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3: Diesmal geht es nach Griechenland, nach Thessaloniki. Kommen Sie mit in eine Stadt mit einem eigenen Flair, eine Stadt, die man selbst fühlen und entdecken muss, eine Stadt, die sicher nicht die Liebe auf den ersten Blick ist, aber die zu einer geliebten Stadt wird, wenn man sie einmal gesehen hat. Wir entdecken Saloniki heute mit allen Sinnen, nämlich zunächst mit den Geschmacksnerven. Freuen Sie sich da auf eine charmante Fernsehköchin aus Griechenland, die uns über die Märkte begleiten wird und uns auch selbst etwas am Herd kochen wird. Ein ganz besonderes Bild bietet sich nachts in Saloniki. Wir zeigen Ihnen nämlich die besten Ecken zum Ausgehen nachts in Saloniki. Natürlich dürfen all die Sehenswürdigkeiten nicht fehlen und es wird eine Zeitreise werden durch die Jahrhunderte von Byzanz bis nach Konstantinopel. Und anschließend erleben wir Saloniki ganz privat, besuchen Künstler in ihren Ateliers von der Modedesignerin bis hin zum Musikstudio. Apropos Musik, heute viele Loblieder auf Saloniki und auch der Klang von Griechenland und vor allem viele nette, sehr charmante Einwohner dieser Stadt, wie diese Dame hier.
4: Γεια σας, είμαι η Γιώτα Πολυχρονίδου. Ακούτε τώρα το ταξίδι του ραδιοφώνου με τον κύριο Αλεξάνδρα Τάουσα. Hallo, ich bin die Jutta Polychronidou. Sie hören jetzt die Radioreise mit Alexander Tauscher.
3: Ja, genau, das tun Sie, wenn Sie dranbleiben. Und gleich geht's los nach Griechenland. Viel Spaß.

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1: Ich bin Joshua Heise. Der Sommer geht zu Ende und das heißt auch, die Heizsaison geht bald wieder los. Doch das wird dieses Jahr wohl teurer. Laut dem aktuellen Heizspiegel der Beratungsgesellschaft CO2 Online dürften vor allem die Preise für Heizöl und Holzpellets raufgehen. Beim Erdgas sehen die Experten aber trotz der gestiegenen Handelspreise eine leichte Entlastung. Ihr Tipp: richtig heizen und lüften sowie weniger Warmwasser verbrauchen. Die Bundesregierung hat einen neuen Tankrabatt auf den Weg gebracht. Nach Angaben des Finanzministeriums soll er von Anfang Oktober bis Ende Dezember gelten. Bundestag und Bundesrat müssen noch zustimmen. Ursula Winkler berichtet.
2: Mit dem Rabatt greift die Regierung zu einem erprobten Mittel. Wie schon im Mai und Juni soll der Liter Sprit so rund 17 Cent günstiger werden. Beim letzten Mal wurden die Preise gesenkt. Allerdings gaben die Mineralölkonzerne die Steuersenkung nicht komplett an Autofahrer weiter. Die Regierung plant daneben eine weitere, neue Maßnahme. Spätestens zum Jahreswechsel soll befristet ein Spritpreisdeckel kommen.
1: In Deutschland war dieses Jahr offenbar gut Kirschen essen. Die Obstbauern haben eine der besten Kirschenernten der letzten Jahre eingefahren. Insgesamt rund 48.500 Tonnen Süß- und Sauerkirschen. Das sind 8% mehr als im langjährigen Durchschnitt. Grund waren demnach das milde Frühjahr und nur wenige Frostschäden. Einer der größten Deals in der Entertainment-Industrie ist offenbar unter Dach und Fach. US-Medien zufolge darf Paramount doch den Konzern Warner Brothers übernehmen, dank eines Vergleichs mit Kalifornien und 11 weiteren US-Bundesstaaten. Diese hatten gegen die Übernahme geklagt, weil sie höhere Preise und weniger Inhalte für das Publikum befürchteten. Paramount zahlt für Warner Brothers umgerechnet 100 Milliarden Euro.
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5: Das ist die Radioreise, die Sie zu neuen Horizonten bringt und damit Reiselust wecken soll. Im Studio Alexander Tauscher, willkommen hier bei uns in dieser Show. Heute sagen wir auch Kalimera, denn es geht nach Griechenland. Nicht nach Athen, nicht auf die Inseln, sondern eine Stadt, die bei vielen Menschen irgendwie nicht auf der Agenda steht, wie ich vermute, weil man zu wenig weiß über sie. Ein heißer Tipp für eine Kurzreise, es geht nach Thessaloniki. Wir werden heute öfter auch nur Saloniki sagen, eine Stadt, die man nicht auf den ersten Blick in sein Herz schließt, meistens jedenfalls, dann aber umso fester. Denn wenn man sie voll ausgeschmeckt hat, wenn man sich einfach von dieser Stadt treiben lässt und dorthin geht, wo sich die Menschen am wohlsten fühlen, da wird man sie lieben, die Stadt. Das tun wir jetzt auch mit unserem Guide Jota Polikronado. Sie empfing mich vor dem Makedonia Palace am schönsten Ort von Saloniki, an der langen Uferpromenade am Meer.
6: Kalimera aus Thessaloniki. Wir stehen hier gerade auf der neuen Promenade Thessalonikis. Eine wunderschöne, vor allem bei diesem Wetter, ausgebaute Promenade, die sehr groß ist, zu der Parkanlagen gehören, Fahrradwege, Kunstbesonderheiten, wie da hinten die Schirme, wo sich alle Touristen fotografieren lassen, weil sie sehr, sehr schön sind. Es ist mittlerweile ein Treffpunkt der Stadt geworden. Es wird mittlerweile viel Fahrrad gefahren.
5: Man sieht ja auch viele Jogger auch, weil man hier sehr schön auf dem Holz auch für die Knie schonend joggen kann.
6: Genau. Das ist extra dafür gemacht.
5: Und abends legen hier die Partyschiffe teilweise an oder zumindest fahren sie vorbei?
6: Sie fahren vorbei. Es gibt, ich glaube, stündlich fahren sie dann einmal so um den ganzen Golf von Thessaloniki, so in Hafennähe. Und dort kann man Musik hören, tanzen. Und die Bar eben besuchen. Das ist eigentlich eine schwimmende Bar.

0: laufen jetzt hier an der Promenade entlang. Eine Promenade, die schön ist, aber die Stadt selber muss man erstmal so kennenlernen bzw. verstehen, um sie als Ganzes schön zu finden.
1: Genau, also Thessaloniki ist eine atmosphärische Stadt, die muss man erleben. Und zwar mit allen Sinnen. Atmosphäre heißt die Menschen, die hier leben, wie sie hier leben und die verschiedenen Kulturen, die natürlich hier sich treffen und getroffen haben über die Jahrhunderte. Also für mich ist Thessaloniki ein kulinarischer Mittelpunkt Europas, ganz klar. Ein kulinarischer Treffpunkt, weil sich hier der Orient trifft, hier trifft sich der Westen, hier trifft sich der Balkan. Hier haben wir eine sehr ausgeprägte safadistische Küche, weil Thessaloniki Anfang des Jahrhunderts, des letzten, die größte jüdische Kolonie hatte. Deshalb auch sehr viele schöne Häuser, Villen, die noch erhalten geblieben sind. Und all diese Dinge machen den Charakter Thessalonikis aus. Aber den kann man nur erleben, indem man hier spazieren geht, flanieren geht, essen geht.
0: Erstes Loblied auf Saloniki. Es folgen heute noch einige Loblieder und natürlich auch Lobgesänge. Wie sagte Jotta eben so schön, man muss Saloniki mit allen Sinnen erleben. Und deswegen beginnen wir unseren Rundgang heute mit dem Gaumen, was ja auch ein wichtiger Sinn ist. Bevor wir uns also auf die klassische City-Tour begeben, wollen wir die Stadt kosten. Und das gemeinsam mit der Expertin fürs gute Essen in Saloniki, schlechthin Jotta. Sie hat jahrelang im Fernsehen, im griechischen Fernsehen gekocht und sie spricht übers Essen, sie schreibt übers Essen und vor allem, sie kocht leidenschaftlich gern auch selbst.
1: Ich habe hier einige Jahre Fernsehsendungen gedreht, mediterrane Küche, auch deutsch geprägt. Sie sehen ja, mein Buch heißt Griechenland ist anders. Und mein Buch ist teilweise eine Kombination von deutscher und griechischer Küche. Ich habe hier eine Kartoffelsuppe und die Kartoffelsuppe ist bei mir nur mediterran. Also die Basis ist schon sehr deutsch, aber ich habe sie mit Kräutern und Olivenöl verfeinert und nicht so schwer gemacht.
0: Es ist ein Buch für die Deutschen, die aber ihre eigene Küche anders erleben sollen, wollen?
1: Ja, auch die mediterrane Kost eben auch als gesund ansehen, was erwiesen ist und dieses ausprobieren möchten. Also es gibt nichts, was sie hier nicht machen können aus meinem Buch.
0: Auch in Deutschland selbst?
1: Ja, natürlich.
0: Man hat ja oft die Ausrede, man kriegt das bei uns alles nicht oder ich habe keine Lust auf 10 Märkte zu gehen und mir die Gewürze und alles zusammenzusammeln. Das ist alles leicht.
1: Nicht alles. Ich beschreibe alles und das, was es nicht überall gibt, das habe ich hinten auf einer Liste beschrieben, wo man sich das bestellen kann, wenn es so spezielle Produkte sind wie Filoteig, wobei ich weiß, dass man mittlerweile auch diese Dinge eher bekommt heute als vor einigen Jahren.
0: Und im Fernsehen hatten Sie eine Kochsendung moderiert?
1: Ja, also ich habe auch selber gekocht, oftmals mit anderen Besuchern. Hier in Thessaloniki und später auch in Athen. Ich habe Werbung gemacht, Werbung für verschiedene Geräte, mit denen man griechische Spezialitäten kocht. Und ja, es macht mir immer wieder sehr viel Spaß, all diese Dinge zu entdecken.
0: Deswegen erkennt man sie auch, weil das Gesicht bekannt ist.
1: Ja, vor allem durch die Werbung, die ausgestrahlt wurde in ganz Griechenland auf allen Kanälen. Das war wirklich genug und das haben viele gesehen.
0: Ja, sie ist angesprochen worden, oft auf unserem Rundgang über die Märkte von Saloniki. Wir machen uns gleich auf diese kulinarische Reise zwischen Oliven, Gewürzen, Fisch und Käse. Saloniki liegt am Fuß des 1201 Meter hohen Chortatias am sogenannten Thermaischen Golf, ein Teil des Mittelmeeres. Ist das Saloniki eines der kulturellen und wirtschaftlichen Zentren am Mittelmeer, Universitätsmesse und auch Kulturstadt und natürlich eine Stadt mit viel Industrie- und Hafenanlagen, weswegen sie auch auf den ersten Blick nicht ganz so verführerisch wirkt. Aber wenn Sie diese Stadt kulinarisch entdecken, ja, dann werden Sie sich verlieben, diese Stadt, weil die Liebe eben durch den Magen geht. An unserer Seite eine Frau mit äußerst gutem Geschmack, die Fernsehköchin Jotta Polikrenado. Sie nimmt uns mit auf eine Walk-and-Eat-Tour. Viel Spaß.
1: Wir sind in der Vasileus Irakliou Straße. Das ist eine Straße im Herzen von Thessaloniki, direkt am Aristotelesplatz gelegen, wo die Märkte anfangen, und zwar die frischen Märkte. Hier vorne gleich das Gebäude. Das ist der alte Modiano-Markt. Drinnen finden noch Märkte statt. Wenn man ganz durchgeht, kommt man auf die Ermu-Straße. Und wenn man auf der Ermu ist, gibt es gegenüber den Kapani-Markt. Da kommen wir auch gleich hin. Der Kapani-Markt ist mittlerweile der größte Markt Thessalonikis.
0: Und wir sehen ja wirklich viele Geschäfte, die sehr frischen Fisch auch anbieten, frisches Obst. Das heißt, der Grieche geht wirklich in den Frischwarenladen als im Supermarkt?
1: Auf jeden Fall. Also der Grieche geht wirklich noch frisch einkaufen. Die Supermarktphase hat jetzt hier angefangen in Griechenland, aber ich sehe, dass man sehr zögerlich damit umgeht. Wenn ein Grieche Hackfleisch möchte, dann geht er zum Metzger und lässt sich das in dem Moment hacken. Also es gibt kein fertig abgepacktes Hackfleisch beim Metzger.
0: Man gibt auch lieber etwas mehr Geld aus, was es ja ist dann letztlich.
1: Ja, man gibt lieber etwas mehr Geld aus und ich hoffe, dass sich das auch so weiter beibehält, denn das ist gesünder für die Natur und für die Menschen.
0: Ist der Samstag dann der klassische Markttag oder auch wochentags geht man?
1: Nein, jeden Tag gibt es Markt hier und in den verschiedenen Vororten gibt es einmal die Woche Markt. In Oreokostro bei uns ist der Montag, da haben wir Markt am Montag. In Paleokestro, ein Ort weiter weg, am Donnerstag und in der Stadt immer. Also es gibt keinen typischen Markttag, so wie in Deutschland.

0: stehen jetzt vor dem Laden Cosmas Delikatessen. Den gibt es seit 1924. Das ist der beste Name in Thessaloniki gewesen, was Delikatessen betrifft.
1: Ich sehe hier sehr viele Fische, die eingelegt sind als genau. Delikatessfische.
0: Ja, das sind Delikatessfische, die eingelegt sind. Es gibt Fischrogen, es gibt eingelegtes Gemüse, es gibt Pasten, Salate. Und eigentlich gibt es hier viele Dinge, die es woanders nicht gibt. Dafür ist er bekannt.
1: Viele Dinge, die es bei uns nicht gibt. Man sieht es ja, wenn man auf dem Markt unterwegs ist oder man liest es auch auf der Karte im Restaurant. Es gibt viel mehr als bei uns so beim normalen Griechen im Restaurant. Ja, das werden Sie merken, in Griechenland ist es nicht nur souvlaki, es gibt viel, viel mehr. Und bevor wir in den großen, lauten Markt hineintauchen, da schwenken wir links nochmal in eine ruhige und trotzdem sehr, sehr geschäftige Straße ein. Eine sehr grüne Straße.
0: Wir bewegen uns jetzt in der Lulusadika Straße, das ist die Blumenstraße. Das ist ein wunderschönes Viertel, wo es nur Blumenmarkt gibt. Direkt neben dem Zentralmarkt Modiano. Dieser Blumenmarkt hat drumherum Cafés, Delikatessenläden. Hier ist auch dieser Ellinikon. Man sieht hier, das sind verschiedene Kräuterteesorten.
1: Ja, es riecht schon ganz toll. Ja.
0: Es gibt Oregano, es gibt Paprika, es gibt griechische Gewürze. Alles auf biologischer Basis. Schauen Sie, wie schön das hier aneinandergereiht ist. Und man kann auch Dinge bekommen, die man sonst nicht bekommt. Und vor allem noch nicht im Ausland. Die Qualitätsprodukte Griechenlands sind enorm gestiegen. Hier neben gibt es dann Kaffeehaus Lumivi. In Griechenland trinkt man den typischen Mokka, der auch türkischer Mokka heißt.
1: Und dazu isst man immer so eine Art türkisches Süß.
0: Lukumi, genau, genau. Ja, ob türkisch oder griechisch, Lukumi.
1: Und auf diesem Markt hatten Sie die schönsten Blumen Ihres Lebens
0: genau,
1: bekommen.
0: Genau, mein Brautstrauß kommt hierher, genau. Vor fast 30 Jahren habe ich den hier bestellt, weil es bei uns keinen Blumenladen gab. Also die Zeiten haben sich schon stark geändert. Aber die Blumenläden nicht. Und das finde ich besonders schön, weil es gibt sehr viel Charakter.
1: Der Blumenmarkt am alten türkischen Bad, dem Hammam von Saloniki, hinter der Fragini-Straße. Leider ist das Bad nicht mehr in Betrieb, aber sehr schön trotzdem die Straße. Ein Tipp für Sie, gemäß auch der alten Weisheit von Sokrates, Zitat, es ist keine Schande, nichts zu wissen, wohl aber nichts lernen zu wollen. Deswegen machen Sie uns bitte keine Schande, meine Damen und Herren, und lernen Sie gemeinsam mit mir mehr über Saloniki kennen in der nächsten Etappe der Radioreise. Die Stadt wird ja als Gourmet-Hauptstadt Griechenlands bezeichnet, liegt auch an der jahrhundertealten Geschichte mit diesen vielen Nationen, die hier ihre Einflüsse hinterließen. Es sind die exotischen Einflüsse aus Nahost und auch die ganz traditionellen Rezepte aus Griechenland. Eine Art Fusion, Fusion Kitchen kann man sagen. Und wir sind schon weit unterwegs auf der kulinarischen Reise, gemeinsam mit der griechischen Fernsehköchin Jotta.
0: Wir laufen jetzt durch den Modiano Markt und gehen direkt an den Fischtheken vorbei, wo es tagfrischen Fisch gibt, zu guten Preisen. Da kann man sich darauf verlassen, dass alles, was es hier gibt, wirklich extrem gut ist. Und man schaue sich mal an.
1: Was sind das für Fische?
0: Zum Beispiel sind das Sepia jetzt, sind Kalamaris ähnlich. Dann gibt es natürlich Barben, es gibt Doraden, natürlich Garnelen, natürlich Krebse. Yes. Ne. Sie fragte, ob ich Köchin bin. Ich sage ja, sagt sie, ich habe das am Buch erkannt. Naste Galai, ευχαριστώ πολύ. Ne, chovji, πολλές φορές. Chovji, ne, ne, ne. Er fragt, ob ich auch im Fernsehen zu sehen bin. Ja. Ich sage ja, bin ich. So, und hier fängt das jetzt an mit dem Geflügel. Wir bewegen uns jetzt auf die Ermu-Straße zu. Hier gibt es Geflügel, hier das ganze Viertel. Da hinten dann Fleisch und hier fangen dann auch die Bäcker an. Und gegenüber, hier hinter, ist der Kapani-Markt, der noch größer ist. Da werden wir jetzt auch hin. Jetzt bewegen wir uns auf den Kapani-Markt zu. Das ist der größte Markt hier. Und sind wieder beim Fisch gelandet. Καλημέρα, τι κάνετε, είστε καλά. Έχετε ωραία ψάρια, βλέπω. Ο νερός είναι από το ραδιόφωνο από Γερμανία και περιγράφει τη Θεσσαλονίκη, περιγράφει...
2: Αλέξανδρος.
0: Ο Αλέξανδρος. Also, wir sind hier beim Alexandros. Das ist mein Lieblingsfischhändler hier. Und man sieht hier die Barben, den Zander, die Seezungen. Der heißt Milokopi, das ist ein typischer Fisch Thessalonikis, ein etwas größerer. Katapumargotera, naste Skala. Man muss auch sagen, der Grieche und die Küche, sie basiert auf mediterraner Kost. Und zu mediterraner Küche gehört natürlich Fisch. Wir in Griechenland essen viel Fisch.
1: Sind es auch die jungen Menschen, die schon verstärkt Fisch essen? Bei uns hat man das Gefühl, dass man erst mit beginnendem Alter sich gesund ernährt und als junger Mensch eher Fastfood und anderes isst. Ja. Ist man hier als junger Mensch auch bewusster, was die Ernährung betrifft?
0: Ja, ist man. Ist man auf jeden Fall, weil die griechische Mutter da sehr penetrant ist. Das Gute ist, dass die Mütter bzw. die Großmütter kochen und man nicht Essen bestellt oder Fastfood essen muss.
1: Man ist in Familie verstärkt.
0: Ja. Hier fangen jetzt die Olivenhallen an, immer mit Gemüse, mit Olivenöl.
1: Denn Oliven gehören ja zu Griechenland dazu, wie die Akropolis zu Athen.
0: Also unbedingt. Ohne Oliven und Olivenöl geht gar nichts in Griechenland. Wir exportieren ja auch viel Oliven, nach Italien zum Beispiel.
1: Bei uns ist ja die Olive oft so eine Dekoration eher. Man isst vielleicht 2-3 im Salat, weil man denkt, die ist bitter oder geschmacklos. Aber hier ist sie anders. Ja.
0: Nein, sie ist weder bitter noch geschmacklos. Sie gehört hier zur Bohnensuppe, sie gehört zum Mezze, wenn man sich hinsetzt. Schafskäse, Brot und Olive und Tomate ist ein Muss. Wenn man ein Zipuro serviert bekommt oder ein Uso, gehört das immer dazu. Es wird niemals ohne serviert.
1: Die Olive ist einfach Uso, wie der Uso in Griechenland. Wie auch Tahini, das ich aus meinen Reisen in arabische Länder vor allem kannte. Das ist eine Art Paste aus gemahlener Sesamsaat, die in orientalischen Küchen sehr verbreitet und verwendet auch wird. Wie zum Beispiel auch in Hummus, in der Falafel auch oder in Soßen auch. Und inzwischen bekommt man die auch bei uns im Supermarkt öfter mal Tahini, wenn Sie da mal schauen. Sehr gesund, sagt uns gleich Jutta. Aber hier auf dem Markt in Saloniki war Tahini ganz, ganz frisch angerührt. Und so habe ich mir als Dose sozusagen ein kulinarisches Souvenir mitgebracht. Gut verpackt. Tahini für zu Hause. Jetzt sind wir auf dem Markt vor einem großen Tahini-Stand.
0: Der Laden heißt Kendrikon und es gibt hier eben Tahini. Tahini ist eine traditionelle Sesampaste von biologischem geröstetem Sesam mit Öl. Man produziert ja auch aus Sesam Sesamöl. Und Tahini ist eines der gesundesten Produkte, die ich kenne, ich persönlich. Ich benutze das in meiner Küche, wenn ich zum Beispiel Hummus mache. Ich esse das sehr gerne mit etwas Honig, weil es sehr gesund ist. Und man kann es als Basis von Dressings nehmen. Man kann unheimlich viel machen. Man kann Hummusbällchen frittieren mit Tahini. Die schmecken dann auch sehr, sehr gut, ein bisschen orientalisch. Und da finden wir uns wieder im Schmelztiegel der Kulturen. Hier gibt es viele Dinge, die man vielleicht auch in der Türkei, in Israel genauso kennt und benutzt.
1: Ja, sagt man Tahina, ich glaube, in Israel dazu. Ja.
0: Und hier sagt man Tahini, natürlich die ganzen Nüsse.
1: Für diese Süßigkeit muss man wirklich ein ganz Süßer sein. So wird in Griechenland zum Beispiel sehr gern Halva gegessen. Das ist auch wieder der Einfluss des Orients da. Halva kommt eigentlich aus Indien, dem Iran, Zentralasien. Das ist wie ein Gelee, etwas fester, sehr, sehr süß. Die Grundmasse besteht nämlich aus einem Mousse aus Öl, Samen, Zucker und Honig. Meistens wird noch Vanille hinzugegeben und meist auch noch Kakao, Mandeln oder auch Pistazien. Wirklich sehr süß, muss man mögen sowas. Aber manchmal versüßen solche Dinge ja auch den etwas bitteren Arbeitsalltag der Menschen. Ich laufe mit der Fernsehköchin Jutta über die Märkte der Stadt. Den Fisch, das Fleisch, das Gemüse und die süßen Sachen, die hatten wir ja schon hinter uns gelassen. Jetzt geht's zum Käse. Bisher haben wir ja nur das Essen angeschaut, aber jetzt sind wir auch zu einer Probe endlich mal eingeladen. In einem richtig schönen Käsestand am Rand des Marktes, denn es gibt in Griechenland mehr als 100 Käsesorten. Hatte ich davor auch nicht gewusst.
0: Vor uns haben wir jetzt Käse aus Kreta, aus Ioannina, aus Larissa, aus Naxos. Naxos ist auch sehr bekannt für bestimmte Käsesorten. Aufgrund seiner Milch, basieren auf Ziegenkäse. Mezzovo ist ebenfalls sehr bekannt. Sogar geräucherter Käse, Schafskäse natürlich. Aber diese meisten Käsesorten sind eher Gruyère-Sorten. Also Hartkäsesorten im Typus von Parmesan oder Gruyère.
1: Auch bei uns kennt man nur den Feta oder den Halloumi aus Zypern.
0: Und den Halloumi aus Zypern. Nein, es gibt noch weit mehr Käsesorten, wie Sie hier sehen. Und wir fangen mal gleich an und probieren. Ποιο είναι το πρώτο που θα δοκιμάσουμε?

0: also it's with a sipping pot together. Also it's very rich in taste.
1: Wir haben jetzt einen Käse aus Kreta probiert, einen Radaviera-Käse, der sehr aromatisch und sehr, sehr rund im Geschmack ist. Also er gehört zu den ganz besonderen Käsesorten aus Kreta, der Radaviera-Käse. Der wird dann auch eher so serviert, also sehr gerne dann zum Zwieback, zum griechischen Dako.
0: We start with Kreta and we try one more.
1: Das ist wiederum Kreta-Käse, Graviera-Käse, aber mit Thymian.
2: Etwas härter auch schon?
1: Ja. Mhm, etwas härter, herzhaft, sehr lecker, nicht wahr?
2: In den Salat tut man aber wie bei uns den Feta vor allem rein, ja? Also in diesen griechischen Salat?
1: In den Bauernsalat kommt nur Feta rein. So ein Käse kommt nicht in den Salat.
2: Wäre zu schade.
1: Ja, der wäre viel zu schade. Er passt hervorragend zu Weinen, zu Rotweinen. Man serviert gerne Käse hier zum Wein.
0: So, we are going to the island Ios. Here we got a very good cheese, coming only with goat. Milk. It's again a traditional, but for me one for the best.
1: Das ist ein Käse von der Insel Ios. Dieser Käse ist ein biologischer, ein organischer Käse, der ist nur aus Ziegenmilch. Und die Ziegenmilchqualität ist hervorragend dort, weil die Ziegen auf den Felsen weiden. Also in unberührter Natur, was die Qualität der Milch und dann des Käses noch mehr hervorhebt. Also für ihn sagt er, es ist einer der besten Käse. Der ist auch wunderbar mild und dafür, dass er nur aus Ziegenmilch ist.
2: Weil man bei Ziegenkäse immer so einen Nachgeschmack erwartet. Aber hier ist es ganz, ganz leicht.
1: Jetzt kommen wir zu einem Käse, der heißt Casseri. Aus der Gegend von Sojos bei Langadas. Langadas ist nicht weit von hier. Es ist auch ein sehr schönes Gebiet mit vielen Spezialitäten. Und dieser Käse aus Sojos ist eine ganz besondere Spezialität.
0: Casseri, γενικότερα στην Ελλάδα και όχι μόνο στην Ελλάδα, αλλά και στην Ιταλία και στην Ισπανία, όλοι έχουν, όταν μιλάμε για Casseri, ο Σοχός και η Ξάνθη, εμείς έχουμε του Σοχού, το οποίο το θεωρούμε έτσι ένα επειδή και...
1: Casseri, damit es so heißt, muss eine Zertifizierung haben. Und hier in Thessaloniki ist es nur dieser Käse, zertifiziert, also Qualitätssiegel POP vom Sojos. Und dann gibt es noch eine Käserei in Xanthi.
0: Die ελληνική Parmesano. Aber bevor wir da sind,
2: Noch einer zum Kosten jetzt?
1: Genau, das ist einer zum Kosten. Αυτό είπατε είναι με πιπέρι Amphilochias. Dieser ist ein Käse aus Amphilochia, aus Zentralgriechenland. Der hat Pfeffer und Thymian. 14 Monate gereift, auch besonders, ne?
2: Ja, und nicht zu pfeffrig. Mhm.
1: Nein, nein. Έχει σπιρτάδα, αλλά δεν καίει, δεν είναι υπερβολικό.
2: Wieder ein Loblied auf Saloniki und ein Appetit happen. Man wird beim Bummeln über den Markt schnell hungrig werden von all diesen Düften. Und es gibt da so rund um diesen Markt auch viele kleine Tavernen mit Live-Musik, wie ich es beobachten konnte.

0: Jetzt besuchen wir die Platea Athonos, sehr bekannt, vor allem touristisch die Nummer 1 in Thessaloniki. Viele Touristen kommen hierhin, um zu essen. Sehr schön mit Restaurants, mit Tavernen. Hat also mehr Gastronomie als Markthalle. Natürlich gibt es dazwischen auch Produkte wieder zum Kaufen. Ob das jetzt Weine sind oder Gewürze oder frische Sachen. Aber hauptsächlich Gastronomie.
1: Das heißt, wenn man wirklich gut essen will, man kann in die Strandrestaurants gehen, an der Promenade, aber hier ist es noch uriger.
0: Es ist uriger, aber man muss auch sehr vorsichtig sein, ne? Weil ich würde immer schauen, wo ich essen gehe. Also ich kann jetzt nicht jede Taverne empfehlen, weil ich sie nicht alle kenne.
1: Das fällt mir jetzt so auf. Ist es typisch, diese kleinen Holzstühle mit diesem Bast? Ist es das typische Inventar für so eine Taverne?
0: Ja, das ist das typische Inventar. Unser vorheriger Konsul, der Wolfgang Kölscher Obermeier, der Ärmste, der hat immer unter diesen Stühlen gelitten. Er ist ja immer sehr gerne in die Taverne gegangen, aber die Stühle irgendwann konnte er nicht ertragen.
1: Schmerzt am Hinterteil, ja.
0: Natürlich.
1: Halten die auch so ein Schwergewicht dann aus?
0: Oh, nö, die halten schon was aus. Die sind sehr robust.
1: Und wenn man in eine Taverne geht, was würden Sie empfehlen? Als Deutscher fragt man immer sofort nach diesem Souvlaki-Teller, aber es gibt ja sicher andere Sachen, die man dann...
0: Auf jeden Fall würde ich was anderes essen. Also ich will mal eins klarstellen. Der Grieche isst kein Souvlaki oder Gyros, wenn er essen geht. Der Grieche isst sowas nur als Fastfood. Deshalb heißen die Souvlaki-Läden hier Souvlaki-Bar oder Gyros-Bar. Das nimmt man an die Hand und geht. Der Grieche geht in die Taverne und isst frischen Fisch, bestellt viele Vorspeisen, Meseves. Und erst dann geht er zum Haupttisch über, Fisch oder Fleisch. Man kann Moussaka essen.
1: Moussaka ist?
0: Moussaka, das ist ein Auberginen-Kartoffelauflauf. Ein sehr traditionelles griechisches Gericht. Man kann verschiedene Rollladen-Spezialitäten essen. So etwas wie Wirsing-Rouladen auf Griechisch. Das wird auch hier sehr, sehr gut gekocht in Thessaloniki.
1: Souvlaki muss immer wieder sein heute. Wir sind ja heute in Saloniki auf der Spur auch des guten Geschmacks, des guten Essens. Da passt die alte Weisheit des alten Platon, der mal sagte, Zitat, die größte Behinderung des Lebens liegt darin, ständig auf die Gesundheit zu achten. Und deswegen achten wir jetzt mal nicht auf die Gesundheit, gehen nämlich ganz gut und deftig gleich essen, stürzen uns auch noch ins Nachtleben, ganz ungesund von Saloniki mit dieser netten Dame hier.
2: Hello, Yassas in Greek. 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Willkommen Thessaloniki. Καλώς ήρθατε στη Θεσσαλονίκη.
1: Sie merken es schon, eine Frau mit besonderem Charme. Gleich bei uns, wie immer an dieser Stelle, auf Weiterhören.

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2: Wir entdecken die Welt mit den Ohren, fangen die Eindrücke im Mikrofon ein und wünschen auf diese Weise eine schöne Radioreise. Alexander Tauscher spricht in Ihre Lauscher. Heute unterwegs in Thessaloniki. Das Nachtleben dieser Stadt ist in ganz Griechenland berühmt. Aus ganz Griechenland kommen die Menschen gern fürs Wochenende hierher, um hier einfach sich mal gut gehen zu lassen, um hier gut zu essen, zu feiern auch. Einen ganz, ganz kleinen Eindruck davon, wirklich nur einen kleinen, hat mir Evodokia Sasoli gegeben. Sie ist die Marketingchefin der Saloniki Hotel Association und war abends ein paar Stunden mit mir unterwegs gewesen.
3: Here with Alex in Ladadika. Ladadika is one of the most central places in Thessaloniki, and it's one of the most traditional ones in the city and one of the oldest.
2: So, ich bin jetzt mit Alex hier im Stadtteil Ladadika, einer der zentralsten Orte in Saloniki und zugleich auch einer der traditionellsten Orte, eines der ältesten Stadtteile hier bei uns. Und hier sind lauter Restaurants, Tavernen, Bars, wo man gute Vorspeisen bekommt, natürlich auch den Ouzo. Also abends so ab 21 Uhr geht's hier erst richtig los und dann bis tief in die Nacht hinein. Aber auch mittags kann man hier gut essen. Dieser Ort, das ist ein Muss für die Besucher, aber natürlich auch für die Einheimischen. Wir alle gehen hierher und für die Besucher gut. Der Ort liegt direkt am Hafen.
3: It's a must for the visitors, but also for the local people of Thessaloniki. We all go there, and every tourist of Thessaloniki visits Ladadika. It's very close to the port. Ladadika comes from the word ladi, which means olive oil.
2: Ladadika, der Name dieses Stadtteils, kommt vom Wort Ladi, das übersetzt Olivenöl heißt. Also hier wurde früher viel Olivenöl verkauft und es wurde von hier vom Hafen aus exportiert.
3: That's why it is very close to the port.
2: Als wir mit dem Abendessen so gegen 22 Uhr fertig waren, da füllte sich gerade erst langsam das Restaurant und Evodokia sagte mir, dass nach Mitternacht hier alle tanzen, auch auf den Tischen und so ist es auch in vielen Restaurants, die abends brechend voll sind. Eine tolle Szene, hätte ich nie so erwartet in dieser Stadt, die man wirklich aber erst abends so richtig kennenlernt, diese Stadt.

0: Most of the restaurants, they serve traditional Greek music, maybe from northern Greece, maybe from Creta Island.
1: Ja, in den meisten Restaurants wird traditionelle griechische Musik gespielt, ob aus dem Norden oder aus Kreta. Das sind alles traditionelle griechische Tavernen. Und manche Taverne, manches Restaurant, das entwickelt sich ab 0 Uhr zu einer Art, ja, ich kann sagen, Club. Da wird dann Live-Musik gespielt mit der Bouzouki und die Leute tanzen und haben Spaß.
0: Live-Musik with Bouzouki or Live-Musik or they play just Greek music and people are dancing and having fun. So above Lavadika, we're now walking to Valauritu Quarter. Valauritu Quarter, it's a big quarter full of bars and nightclubs.
1: Wir laufen jetzt weiter von La Ladica zum Valauritu-Gebiet, ein großes Gebiet voller Bars und Nachtclubs mit ganz verschiedener Musik. Das ist ein Ort für die ganz Jungen, die Youngsters. Wer also Teenager ist oder volle Party will, der muss auf jeden Fall nach Valauritu kommen.
0: So, if you're a teenager or if you want to party, you must visit Valauritu Quarter, definitely.
1: Die moderne Musik aus Griechenland, der Sound in diesem Teil von Saloniki, in dem sich die Youngsters richtig wohlfühlen. Für die etwas älteren Menschen habe ich einen Tipp für Sie, und zwar Fine Dining über den Dächern. Fine Dining über den Dächern im Electra Palace. Und dazu hat mich Philomene Papandreou eingeladen, die Verkaufsdirektorin.

0: The Electro Palace in Thessaloniki is one of the historical hotels of the city. It's located at Aristotle Square, the most famous square of the city, in the heart of Thessaloniki.
1: Unser historisches Gebäude liegt direkt am Aristoteles-Platz, am bekanntesten Platz der Stadt im Herzen von Thessaloniki, sehr nah an all den interessanten Orten, an den Museen. Und der Blick hier vom Hotel aus, fantastisch, auf den Platz und auf den thermaischen Golf.
0: Panoramic view to the square and to Thermaikos Golf.
1: Demis Roussos, auch schon fast ein antiker Name, inzwischen Geschichte. Ja, er schrieb Musikgeschichte in Griechenland, in Europa generell, muss man sagen, auch in Frankreich sehr oft unterwegs gewesen. Man kennt und liebt ihn heute noch und wie auch die älteren anderen Stars aus Griechenland, George Dalaris etwa. Und nicht nur diese Musikepoche lebt, in einigen Bars und Tavernen spielte man noch ältere Musik, die sogenannte Rembetiko-Musik. Das ist ein Stil, der sich so aus der Volksmusik Griechenlands und auch der osmanischen Musik zu einer gemeinsamen Musiktradition verbunden hatte. Zu Beginn des 20. Jahrhunderts war das gewesen und gerade auch in Städten wie Athen, Piräus oder eben Saloniki ist sie heute noch verbreitet. Unser Guide Vasiliki, den lernen Sie gleich noch kennen, diese nette Dame, die ist ein großer Fan dieser Musik. Sie wird auch gleich noch etwas singen später und erzählt uns mal was über Rembetiko im heutigen Griechenland.
2: Es gibt einige speziellen Läden, Nachtlokalen, an welchen immer noch diese Rembetiko-Musik gespielt wird. Es gibt manche Musiker hier aus Thessaloniki, die auch weltweit, besonders in Europa, solche Seminare machen, wie die Rembetiko-Gitarre. Die Rebetiko-Lieder sind die Fados oder die Blues-Lieder von Griechenland, von den 30ern bis zu den 50er Jahren. Das war der Komponist Manos Hadzidakis, der aus der illegalen Szene diese Lieder aktualisiert hatte, über Flucht, über Gift, über Rausch, über verratene Liebe, über Demut, über Schmerzen.
1: Und unser großer geliebter Mikis Theodorakis hat diese Musik weiterentwickelt oder hat sich daran nur orientiert in seinen Kompositionen, die ja auch melodisch sind, aber oft auch sehr getragen sind?
2: Ohne die Rebetiko wäre nicht Mikis Theodorakis imstande. Der wird sehr viel beeinflusst, weil die Rebetiko, das sind die Wurzel von Osten, von dem Byzantium sozusagen. Ohne Byzantium gäbe es nicht Rebetiko und ohne Rebetiko gäbe es nicht Mikis Theodorakis und gäbe es nicht die anderen, die heutigen Komponisten oder die Komponisten der 80er Jahre. Und der Bouzouki wird dann allmählich das lieblingsmusikalische Instrument der Griechen sein. Theodorakis macht dann auch die Bouzoukis dann in seine Orchester mit rein.
1: Nachdem wir durch die Kneipen gezogen sind, hat uns die Fernsehköchin Jotta am nächsten Tag mittags in einer urigen Taverne etwas Kleines gekocht. Und ich durfte in der Küche mal über ihre Schulter schauen.
3: Wir bereiten jetzt ein Garnelen-Saganaki zu. Dafür habe ich etwas Olivenöl in die Pfanne gegeben, roten Paprika, so in feinen Streifen geschnitten und 8 Garnelen geschält, nur mit Kopf. Und den Kopf lasse ich immer dran, weil er viel Geschmack hat. Ich finde, der ganze Geschmack der Garnelen für die Soße ist der Kopf. Jetzt werden sie kurz geröstet. Das ist ein sehr einfaches Gericht, ein Garnelenpfännchen und gehört zu den Vorspeisen, zu den Meseves in Thessaloniki.
1: Wir sind ja in einer Taverne, die auf Fisch spezialisiert ist.
3: Diese Taverne heißt Chondro Alati, also dickes Salz, und hat eine neuere griechische Küche. Die Spezialitäten dazu reichen von Hummus, Bulgur, immer in Kombination mit Fisch.
1: So schnell ist es fertig, also so schnell in Anführungszeichen, aber...
3: Ja eben, das Wort Saganaki bedeutet auch, dass es ganz schnell geht. Also hier haben wir jetzt das fertige Produkt, Garnelen Saganaki mit viel frischer Tomatensauce. Wunderbar, dann würde ich sagen, guten Appetit.
1: Das heißt auf Griechisch?
3: Rarides Saganaki.
1: Damit sind wir gestärkt für den historischen Rundgang gleich und für Humor aus Griechenland. Ein alter Witz, zwei Freunde treffen sich, sagt der eine... Ich gehe jetzt auf die Volkshochschule. Das ist hochinteressant. Ich weiß jetzt auch, wer Euripides und wer Sophokles waren. Darauf meint der andere, kennst du auch Karipides? Nein, wer ist denn das? Das ist der Grieche, der immer deine Frau besucht, wenn du in der Volkshochschule bist. Und gleich bei uns in der Radioreise andere Geschichten aus dem alten Griechenland. Die Stadt wurde bereits in der Bibel erwähnt. Die frühchristlichen, auch byzantinischen Kirchen sind inzwischen Weltkulturerbe. Saloniki wurde bereits 300 Jahre vor Christus gegründet vom makedonischen König Kassandros, sehr bekannter Name Kassandros. Und seitdem haben hier einige große Mächte der Weltgeschichte geherrscht. Unser Guide für dieses Thema heißt Vasiliki Papakonstantio. Und sie fuhr mit mir als erstes rauf zur Zitadelle. Und wir standen da vor den römischen Mauern. Es ist auch inzwischen alles hier Weltkulturerbe. Vor allem toll, der Blick. Wow.

0: Καλημέρα, wir befinden uns auf so einer schönen Terrasse, eine schöne Panoramik und an dieser Stelle gelandet die meisten Touristengruppen. Eine multikulturelle Stadt war bewohnt immer von mehreren Völkern. Man sieht diese Vergangenheit, wenn man Zeit hat, an dem Aristotelesplatz durch die Gassen. Eine Stadt mit einer langen Vergangenheit. Überall, wo man läuft, wenn man aufgeklärt ist über die Geschichte der Stadt, man sieht die Geister von dieser Vergangenheit. Sei das die Römer, später die Byzantiner, die Osmanen, die Juden, die Serbien, die auch hier wohnten, in der Stadt Thessaloniki, und natürlich auch die christliche Vergangenheit. Nicht zufällig wurde die Stadt als die zweite größte Stadt des Byzantiums genannt. Konstantinopel, die Mutterstadt sozusagen, die große, die mächtige Stadt, heute Istanbul. Die zwei Städte sind miteinander verbunden.
1: Also gehen wir mal in die Gassen, die Vasiliki gerade beschrieben hat. Die Gassen, die die Geschichte atmen. Klingt pathetisch, ja, aber das Bild passt auch. Es ist malerisch. Das Bild der kleinen Gassen am Hang mit dem Blick aufs blaue Meer, obwohl darunter ja auch die Großstadt liegt. Aber von oben sieht es aus wie auf einer griechischen Insel.
0: Wir nehmen jetzt mit Alexander einen schönen Weg durch die Gassen der Altstadt. Und diese Gassen muss man dann privat entdecken. Oder mit einer ganz kleinen Gruppe, wenn man spezifische Interesse hat, sich dann einiges anzuschauen von der byzantinischen Kirche, die man hier sieht unterwegs. Die einfachen Höfe mit den kleinen Blumengärten und die Häuser, die entsprechen dem Typus der mazedonischen balkanischen Architektur, weil das ganze Gebiet steht unter historischem Denkmalschutz seit 1978. Das ist der Bereich der Altstadt.

0: Durch die schon alten Gassen wandert und entdeckt man also diese ganze Vergangenheit.
1: Man muss sie entdecken, weil von oben sieht sie aus, auch hier wie ein großes steinernes Meer, zum Beispiel auch die Industrieanlagen, nicht alles sehr schön. Man könnte denken, von oben schmuddelig, aber man muss sie erkennen, man muss sie entdecken vor allem und gewisserweise auch spüren.
0: Genau, das ist nämlich das Problem der modernen Städte in Griechenland, auch wenn man in Athen ankommt, an den Flughafen. Voller Erwartungen ist man über die Geschichte der Stadt.
1: Man sieht dann, oh Gott, denkt man, wo fahre ich jetzt rein?
0: Ja. Genau. Diese Hausmeer, also wenn man alles das sieht, dann ist man enttäuscht.
1: Und wir sehen auch die Bucht, etwas noch im morgendiesigen Blick, aber wir sehen sie. Und am Horizont kann man fast schon den Olymp erkennen.
0: Ja.
1: Mit viel Fantasie heute jetzt.
0: Ja. Genau. Es gibt auch viel bessere Tage mit einem klaren Himmel, wo man selbst den Gipfel von hier aus sehen kann. Man kann sozusagen den Zeus begrüßen von hier oben.
1: Kalimera,
0: den Zeus, den Jupiter, denn alle wissen ja, die höchste Seite des Olymps war der Wohnsitz der 12 Götter, der olympischen Götter.
1: Wir laufen weiter und denken dabei auch an den guten alten Heraklit, der mal sagte, Zitat, viel Wissen bedeutet nicht Verstand. Wir sind die Radioreise, auf jeden Fall die Sendung, die Wissen schafft, ganz ohne Wissenschaft. Am Fuß des berühmten Olymp, ganz früher, da lag die Stadt am Hauptverkehrsweg zwischen Rom und Byzanz und wurde Hauptstadt der römischen Provinz Makedonia. Und wir gehen nun weiter in der Geschichte auf unserem Stadtrundgang mit Vasiliki auf dem Weg von der Altstadt runter zum Meer.
0: Wir haben das erste Ziel hier erreicht, auf den Weg durch die schönen, schmalen Gassen hier oben in der Altstadt. Muss man Bescheid wissen, um das finden zu können. Sehr schlicht und einfach steht in so einem kleinen Hof und da sieht man eine alte Kapelle aus dem 5. Jahrhundert, geweiht dem seligen David, ein Seliger hier aus der Stadt. In der kleinen schlichte Kirche sieht man eine der prachtvollsten Mosaiken des 5. Jahrhunderts nach Christus, verbunden mit der römisch-hellenistischen Stil. Man sieht Jesus als Apollo und auch wunderschöne Fresken aus dem 12. Jahrhundert. Unser nächster Stopp jetzt, die Rotunda oder Rotonda, der berühmte Tempel aus der römischen Zeit des 3. Jahrhunderts nach Christus. Wenn man in dem Innenraum ist, sieht man auch, wie fantastisch die Akustik und auch das Licht, welches hier reinkommt.
1: Ja, das Licht können Sie nicht sehen, aber die Akustik haben Sie vielleicht hier mitbekommen. Wirklich sehr, sehr toll. Wir laufen weiter bergab ins neue Zentrum von Saloniki. Die engen Gassen liegen hinter uns langsam schon. Die Straßen werden breiter. Unterwegs sehen wir immer wieder auch Gruppen von Menschen, die gemeinsam vom Gottesdienst kommen. Wir sehen Menschen, die ihren Vormittagskaffee in der Taverne ganz genüsslich trinken. Die Straßen werden langsam breiter. Es kommt mehr Verkehr auf, wird auch lauter werden. Und kurz vor dem neuen Zentrum erreichen wir den Höhepunkt dieses historischen Stadtrundgangs, die Dimitrios-Basilika am Fuß des Hügels der Oberstadt. Direkt kann man sagen, in der Nähe des alten Marktes.
0: Unser nächster Stopp ist in der schönen historischen Kirche, die Basilika, eine frühchristliche Kirche mit dem entsprechenden architektonischen Typus einer Basilika aus dem 5. Jahrhundert nach Christus. Und unterhalb der Kirche werden wir uns noch die Krypta ansehen. Die Krypta ist ein Teil der römischen Thermen. Ein Teil der römischen Thermen ist heute noch erhalten und liegt unterhalb der Kirche, welche dann eine Pilgerstelle und eine Wallfahrtsstelle wurde.
1: Die Dimitrios-Basilika, inzwischen auch UNESCO-Welterbe. Das war ein kleiner historischer Rundgang, wirklich im Zeitraffer, muss man sagen, auf unserem Weg. Da hat Vasiliki viele weitere Zahlen genannt, Geschichtsdaten, alles Mögliche, wann welcher Herrscher kam und wieder ging und wann welche Kirche gebaut wurde, verbrannte etc. Kann man sich ja nicht alles merken, wenn man kein Genie ist. Ein alter Spruch nämlich aus Griechenland sagt auch, auf 1000 Dummköpfe kommt ein Weiser, und drei, die sich dafür halten. Wir haben die Stadt kulinarisch entdeckt, wir sind in das Nachtleben eingetaucht, wir haben einen historischen Rundgang gemacht. Jetzt schauen wir mal hinter die Fassaden der Häuser und treffen Künstler in ihren Ateliers. Als Tourist allein oder auch in einer Gruppe kann man in Saloniki eine sogenannte Handpick-Tour buchen und der wird von einem Guide zu besonders kreativen Menschen dieser Stadt geführt, in besondere Galerien etwa, wie zum Beispiel zu Tassos Papounoianou.
2: My wife, my daughter as well, are graduated for the fine art school.
1: Meine Frau und meine Tochter haben die Kunsthochschule abgeschlossen. Beide sind Maler, gute Maler. Und ich entwickle hier künstlerische Ornamente, Symbole für Türeingänge zum Beispiel. Spanische Kunst, vor allem aber griechische Kunst. Ich arbeite intensiv mit Plexiglas. Ja, das sind ja alles Einzelanfertigungen für meine Kunden. Und ja, die meisten Kunden sind Frauen, weil sie sich natürlich sehr für die Dekoration ihrer Häuser interessieren. Aber auch Maler oder Fotografen zählen zu meinen Kunden.
2: They are interested to decorate their houses. And not only painters, photographers.
1: Ein wirklich sehr, sehr einfühlsamer, liebenswerter Mensch, dieser Tassos. Von seinem Atelier sind es nur ein paar Schritte zu Elena Chaziotti. In einem kleinen Atelier, da entwirft sie gemeinsam mit einer Kollegin Mode. Also nicht irgendeine Mode. Die Designerin mag vor allem den Stil der frühen Jahre.
3: Είμαι η Ελένη Χασιώτη, φτιάχνω ρούχα.
1: Ja, schon sehr früh als kleines Mädchen habe ich begonnen, mich dafür zu interessieren. Damals entwarf ich Kleider für Puppen und immer wenn man mich fragte, was ich werden wollte, sagte ich Modedesignerin. Inzwischen entwerfe ich Mode für den täglichen Gebrauch, bis hin zu Kleidern auch fürs Theater, aber auch für besondere Locations, also es ist eine breite Auswahl.
3: Τα τελευταία χρόνια κάνω, πάντα μου άρεσαν τα ρούχα μου να έχουν ένα στυλ ρετρό. Μου αρέσουν οι δεκαετίες 30-40.
1: Ich mag sehr den Stil der 30er, 40er Jahre, auch weil ich weiß, dass der Swing sehr beliebt ist. Ich mag ihn auch sehr und ich sehe darin viel Potenzial. Und so besuche ich solche Swing-Festivals hier in Saloniki oder auch in Italien und ich designe Kleider für die Tänzer dort.
3: Και πηγαίνω και σε διάφορα φεστιβάλ swing, και στην Ιταλία και εδώ στην Ελλάδα. Αυτό πήγαμε πρώτη φορά στην Ιταλία και σκοπό, δηλαδή θέλω να βρω και άλλα φεστιβάλ στην Ευρώπη.
1: Bei diesem Swing Festival in Italien, meine Mode so gut ankam, werde ich nun versuchen, auch andere Festivals in ganz Europa zu bedienen.
3: Και θέλω να την βγάλω έξω από εδώ, από την Ελλάδα.
1: Eleni mag den Swing. Den Künstler, den wir jetzt besuchen, der mag ganz verschiedene Musikgenres, denn Musik, das ist sein Leben. Er spielte früher in einer Band mit den Großen, von Tony Esposito bis Vangelis. In Italien war er lange auf Tournee gewesen, kam dann zurück nach Griechenland und übernahm das älteste Tonstudio dieser Stadt, Saloniki. Große Musiker haben hier schon ihre Platten und auch CDs aufgenommen und damit jetzt Bühne frei für Yorgos Pensikis, der gerade hier bei Aufnahmen für diese Band dabei war, sie zu machen für die Gruppe Big, eine Mischung aus Tradition und Moderne.
4: It's 1992. I'm here. I'm established here. In the studio, almost everything that can be recorded.
1: Seit 1992 bin ich hier und hier ist faktisch alles aufgenommen worden seitdem. Sänger waren hier, Bands, Schauspieler aus aller Welt, Schauspieler. Musikaufnahmen für Filme gab es, die ganze griechische Rockmusikszene war hier.
4: Thessaloniki was kind of Manchester of Greece back in the 90s.
1: In den 90er Jahren, da kam die meiste Rockmusik aus Griechenland hier aus Thessaloniki.
4: And mainly from this place. Griechisch ist Wein. I know what the Germans like. I mean, you know, that is a cliché.
1: Griechischer Wein, naja, ich weiß, dass das die Deutschen mögen, aber das ist ja im Prinzip Mist.
4: They're historical persons. I mean, okay, they, of course, they're very popular, but don't forget that these are songs and stories and successes.
1: Ja klar, Vicky Leandros, Nana Mouskouri, das ist Geschichte, das ist ja 40, zum Teil 50 Jahre her, also ein halbes Jahrhundert.
4: Of 50 years, half a century.
1: Diese Lieder, die die Liebe schreibt, ja, diese frühen Schlager von Nana Mouskouri und Co., ich mag sie sehr, auch wenn andere davon Kitsch gerne reden. Und manch einer, ja, der mag auch diese Musik und schämt sich dafür und sagt, dass er sie gar nicht mag, obwohl er sie mag. Und er sagt, er hört sie nicht, obwohl er sie hört. Also, das ist gelogen. Aber der deutsche Schlager, der lebt und uns bestätigt auch ein altes Sprichwort aus Griechenland, was da heißt, das Sprichwort, Zitat, die Wahrheit geht nicht unter, aber es dauert oft lange, bis sie einen Ankerplatz findet. Wir hatten diese Reise mit Jotta begonnen, eine Deutsch-Griechin, eine inzwischen bekannte Fernsehmoderatorin, auch Autorin. Sie ist eine Art Auswanderer und Einwanderer. Auswanderer aus ihrer alten Heimat, Einwanderer in ihre neue und dennoch alte Heimat. Hier ist ihre Lebensgeschichte, untermalt von einem sehnsuchtsvollen Lied, das Sie alle kennen, vom Warten auf das Schiff im Hafen von Piräus.
5: Mein Meine Eltern sind als Gastarbeiter nach Deutschland gegangen. 1960 haben sich dort kennengelernt, haben geheiratet. Ich bin dann halt dort geboren, habe Germanistik studiert und hatte eigentlich vor, in Deutschland zu bleiben. Aber dann ist mein Mann zum Studium gekommen, also

ein junger Mann, der dann mein Mann wurde. Und er wollte immer wieder zurück nach Griechenland. Und irgendwann haben wir uns vorgenommen, wir ziehen dann mal nach Griechenland, er zurück und ich zum ersten Mal, denn ich habe hier noch nie gelebt vorher. Und mittlerweile muss ich sagen, bedauere ich gar nicht, dass ich hier lebe. Das ist eine tolle Stadt.

0: an.
1: Und das Wetter war der Punkt, wo Sie sagten, das war das Schönste nach dem Umzug, sich an die Wärme zu gewöhnen? Oder ja, war es Ihnen zu heiß hier?
0: Im Sommer ist es mir definitiv zu heiß. Also da bin ich dann gerne im Wasser oder zu Hause. Aber ansonsten ist es einfach wunderbar.
1: Sie vermissen den Schnee auch nicht so sehr?
0: Nö, denn wir haben hier ja auch Schnee. Wir haben Skigebiete rund um Thessaloniki. Das habe ich auch erst kennengelernt, nachdem ich hier hingezogen bin. Eine Stunde von Thessaloniki entfernt gibt es traditionelle Skigebiete mit Liften, mit Hütten, an der Grenze Bulgariens vor allem. Ich kann Ihnen sagen, meine Kinder haben hier Skilaufen gelernt und es fehlt uns an nichts, nicht einmal an Glühwein.
1: Na super, auf den Glühwein müssen Sie nicht verzichten, wenn Sie nach Saloniki auswandern sollten. Auf einiges andere, ich vermute schon. Deswegen sollten Sie die ständige Ausreise nach Griechenland gut überdenken. Wir empfehlen ohnehin wie immer nur die begrenzte Ausreise für einen schönen Urlaub. Zum Beispiel eben nach Saloniki und weiter auch nach Chalkidiki. Wird sicher auch für mich mal noch ein schönes Ziel werden. Die letzte große Weisheit dieser Reise habe ich vom guten alten Aristoteles gelernt, der mal sagte, Zitat, wir sollten das Leben verlassen wie ein Bankett. Weder durstig noch betrunken. Und genau in diesem Zustand sind wir angekommen am Ziel. 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Wann immer Sie wollen, wo immer Sie wollen. Sie finden uns auch bei Facebook und überall dort, wo der moderne Mensch heute noch so unterwegs ist. Ich verabschiede mich in den Sprachen der Welt, die Sie in Saloniki hören und verstehen werden, denn Saloniki ist ja der Kreuzpunkt der Kulturen. Goodbye, adios, au revoir, shalom, güle gül, sagen die Osmanen güle gül und die Griechen natürlich, agneton.
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6: Καλημέρα, ich bin die Vasiliki, eine Fremdenführerin aus Thessaloniki. Ihr hört die Radioreise mit Alexander Tauscher.
1: Die liebe gute Vasiliki singt uns zum Abschluss unseres Stadtrundgangs jetzt noch ein Lied, Rebetiko.
6: Ein Lied von Vasilis Tsitsanis und der Schwerpunkt natürlich ist Thessaloniki, weil Vasilis Tsitsanis hat er hier in Thessaloniki seine beste Linda improvisiert. Das Lied heißt Thessaloniki mu, Megali Ftochomena. Das heißt Thessaloniki mu, meine Thessaloniki als Mutter der Armen, wie es immer gewesen war, die Stadt. Thessaloniki mu, μεγάλη φτωχομάνα, εσύ που βγάζεις τα καλύτερα παιδιά. Θεσσαλονίκη μου, μεγάλη φτωχομάνα, όπου κι αν πάω σε έχω πάντα στην καρδιά. Θεσσαλονίκη μου ποτέ δεν σ' απαρνέμαι, είσαι η πατρίδα μου το λέω και καυχαίμαι. Είσαι η πατρίδα μου το λέω και καυχαίμαι. Θεσσαλονίκη μου ποτέ δεν σ' απαρνέμαι.
1: Großartig.
6: Ευχαριστώ, ευχαριστώ. Es ist ein Lied über das Herz von der Stadt Thessaloniki. Ich möchte Sie dann willkommen heißen, eines Tages, dass Sie meine Stadt kennenlernen und auch dazu diese schönen Rebetiko-Lieder.
1: Das Herz haben wir gerade singen gehört.

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1: Ich bin Joshua Heise. NRW-Ministerpräsident Wüst hat sich für einen anderen Umgang mit der AfD ausgesprochen. Man habe zu viel über die Partei geredet und zu wenig darüber, was die Menschen zu ihr treibe, sagte der CDU-Politiker der Rheinischen Post. An seiner grundlegenden Ablehnung der AfD habe sich aber nichts geändert. Mit Blick auf die NRW-Landtagswahl nächstes Jahr sagte er wolle sich mehr den Problemen der Menschen zuwenden. Die Grüne Jugend hat die Grünen in Berlin dazu aufgefordert, eine Koalition mit der Linken und der SPD einzugehen. Bundessprecher Bobka sagte dem Redaktionsnetzwerk Deutschland, keine Partei habe stärker verloren als die CDU. Ein Bündnis mit ihr wäre ein massiver kognitiver Spagat. Die Grünen-Parteispitze hatte eine Koalition mit der Linken zuletzt an ein klares Bekenntnis gegen Antisemitismus geknüpft. In New York beginnt heute die politisch wichtigste Woche des Jahres bei den Vereinten Nationen. Mit einer Rede von US-Präsident Trump startet die UN-Generaldebatte. Tina Eck berichtet.
2: Trump will am Rande der Vollversammlung Vertreter der Golfstaaten treffen. Der eskalierende Iran-Krieg gefährdet Städte, US-Stützpunkte und wichtige Öl- und Schifffahrtswege in der Golfregion. Großbritannien, Frankreich und Kanada, die Palästina als Staat anerkennen, sprechen in New York über eine Zwei-Staaten-Lösung und Reden gibt es heute unter anderem von den Präsidenten aus der Türkei, Frankreich und dem britischen Premierminister Andy Burnham.
1: Im großen Führungsmachtkampf beim Fußball-Weltverband zeigt sich FIFA-Chef Infantino erstmals gesprächsbereit für Reformen. In einem Brief an die Präsidenten der 211 Mitgliedsverbände kündigte der Schweizer eine unabhängige Überprüfung der FIFA-Governance sowie Gespräche über eine Stärkung der Entscheidungsprozesse an. Seine erneute Kandidatur als Präsident will er aber nicht zurückziehen.
0: Und jetzt zurück zur Musik aus Deutschlands

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1: Ich bin Joshua Heise. Guten Morgen. Die Bundesregierung hat einen neuen Tankrabatt auf den Weg gebracht. Nach Angaben des Finanzministeriums soll er von Anfang Oktober bis Ende Dezember gelten. Bundestag und Bundesrat müssen noch zustimmen. Ursula Winkler berichtet.
2: Mit dem Rabatt greift die Regierung zu einem erprobten Mittel. Wie schon im Mai und Juni soll der Liter Sprit so rund 17 Cent günstiger werden. Beim letzten Mal wurden die Preise gesenkt. Allerdings gaben die Mineralölkonzerne die Steuersenkung nicht komplett an Autofahrer weiter. Die Regierung plant daneben eine weitere, neue Maßnahme. Spätestens zum Jahreswechsel soll befristet ein Spritpreisdeckel kommen.
1: Der CDU-Bundestagsabgeordnete Kuban fordert von Kanzler Merz einen klaren Entlastungsplan für die Bürger. Nötig seien strukturelle Veränderungen für Wachstum und konkrete Maßnahmen, die die Menschen im Portemonnaie spürten, sagte er dem Redaktionsnetzwerk Deutschland. Unter anderem schlägt Kuban niedrigere Energiepreise und ein Absenken der Mehrwertsteuer auf Grundnahrungsmittel vor. In New York starten die Vereinten Nationen heute in ihrer Vollversammlung in die Generaldebatte. Den Anfang macht eine Rede von US-Präsident Trump. Dabei wird es wohl um den Iran-Krieg und die damit verbundenen hohen Energiepreise, aber auch um die Ukraine oder die Regulierung von KI gehen. Außerdem wollen Dänemark, Grönland und die USA ein Abkommen zur Sicherheit Grönlands unterzeichnen. Wer immer schon mal Gegenstände aus einer weit, weit entfernten Galaxis bestaunen wollte, kann das jetzt in Los Angeles tun. Dort hat das Lucas Museum of Narrative Art eröffnet, ein Passionsprojekt des Schöpfers von Star Wars und Indiana Jones, George Lucas. Neben Filmrequisiten sind noch tausende weitere Werke zu sehen, etwa von Frida Kahlo, Norman Rockwell und dem Street-Art-Künstler Banksy.
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15: Sieht nett aus, schreibt Katrin aus Glücksburg in Schleswig-Holstein. Aber es ist saukalt, hat sie dazu geschrieben. Es sind nämlich nur 7 Grad da oben im Moment. Ja, aber klarer Himmel bedeutet natürlich auch Sonne. Und die gibt's heute im Nordosten, am meisten Sonne unterwegs heute. Deutschlandweit liegen die Temperaturen zwischen 12 und 23 Grad. Am kältesten bleibt es im Erzgebirge heute, am wärmsten am Oberrhein. Morgen kommt nach dem Nebel von Süden bis in die Mitte viel Sonne raus. Im Norden und Nordwesten werden die Wolken dicker und teilweise fällt auch Regen. Und das bei 16 bis 24 Grad für den Mittwoch.
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16: Ich bin Stefan Schütz. Guten Morgen. Die Bundesregierung hat einen neuen Tankrabatt auf den Weg gebracht. Jetzt sind noch Bundestag und Bundesrat an der Reihe. Vom 1. Oktober bis zum Jahresende soll demnach die Energiesteuer auf Diesel und Benzin um 14 Cent pro Liter gesenkt werden. Mit der Mehrwertsteuer eingerechnet sollte tanken also bis zu 17 Cent günstiger sein. Ähnlich wie beim ersten Tankrabatt von Mai bis Juni. Die Temperaturen sind teils schon herbstlich und das heißt auch, die Heizsaison geht bald wieder los. Doch die wird dieses Jahr wohl teurer. Laut dem aktuellen Heizspiegel dürften vor allem die Preise für Heizöl und Holzpellets raufgehen. Beim Erdgas sehen die Experten aber trotz der gestiegenen Handelspreise eine leichte Entlastung. Ihr Tipp, richtig heizen und lüften sowie weniger Warmwasser verbrauchen. Die Grüne Jugend hat die Grünen in Berlin dazu aufgefordert, eine Koalition mit der Linken und der SPD einzugehen. Bundessprecher Bobka sagte dem Redaktionsnetzwerk Deutschland, keine Partei habe stärker verloren als die CDU. Ein Bündnis mit ihr wäre ein massiver kognitiver Spagat, also ein Zustand, in zwei Richtungen gezogen zu werden. Die Grünen-Parteispitze hatte eine Koalition mit der Linken zuletzt an ein Bekenntnis gegen Antisemitismus geknüpft. Einer der größten Deals in der Entertainment-Industrie ist offenbar unter Dach und Fach. US-Medien zufolge darf Paramount doch den Konzern Warner Bros. Übernehmen. Diese hatten gegen die Übernahme geklagt, weil sie höhere Preise und weniger Inhalte für das Publikum befürchteten. Paramount zahlt für

0: Warner Bros. Umgerechnet 100 Milliarden Euro.
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2: Sie sind wach, ich bin wach. Rein biologisch betrachtet ist das schon mal eine ziemlich beeindruckende Teamleistung, finde ich. Guten Morgen hier bei Schwarzwaldradio. Ich wünsche Ihnen einen schönen Dienstag. Da fahren wir uns mal so langsam hoch mit unserem Tagebuch der großen Hits zum Beispiel. Da können Sie sich einfach gleich eine schöne Musikgeschichte anhören. Musikwünsche können Sie bei uns natürlich auch immer loswerden. 0173 104 33 33. Ich habe das WhatsApp aktiviert hier im Studio. Schicken Sie einfach eine Sprachnachricht rüber. Und jetzt haben Sie einen guten Morgen. We're going.

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1: 22. September 1980. Robert Palmer ist mit Johnny and Mary neu in den Charts. Es ist Ende der 70er. Robert Palmer arbeitet an seinem inzwischen schon 6. Studioalbum und dafür reist er auf die Bahamas. Logisch, wohin auch sonst. Hier will er es sich gut gehen lassen. Einfach mal abschalten, den Kopf frei bekommen und sich neu inspirieren lassen. Und das klappt. Er beobachtet die Menschen um sich rum und merkt, dass einige der Paare, die er so tagtäglich auf den Straßen sieht, etwas gemeinsam haben. Es sind amerikanische Paare. Viele in den späten 50ern und alle erzählen das Gleiche. Das Leben in Amerika hat ihnen nicht mehr gefallen. Sie waren im Hamsterrad gefangen und mussten einfach mal raus. Aber Robert schaut hinter die Fassade. Die Menschen verändern zwar ihre äußeren Umstände, aber sind immer noch die gleichen Menschen und rennen auch auf den Bahamas in die gleichen Probleme. Und genau darum geht es in Johnny and Mary. Ein Paar, das immer die gleichen Probleme hat, ohne jemals wirklich

0: Es geht Richtung 6:30. Schönen guten Morgen hier bei Schwarzwaldradio. Und heute ist Dear Diary Tag. Es geht also um das Tagebuch. Ja, genau, dieses kleine verschlossene Büchlein, das früher unterm Kopfkissen lag und das man mit Liebestagebuch begonnen hat, bevor man über Mathelehrer-Schwärmereien oder die nervige kleine Schwester schrieb.
1: Ja.
0: Aber Achtung, die Wissenschaft sagt, Tagebuchschreiben ist nicht nur was für Teenies mit Glitzerstift. Studien zeigen, wer regelmäßig schreibt, schläft besser, hat weniger Stresshormone im Blut und verarbeitet Gefühle schneller.
2: Aha.
0: Das heißt, wer aufschreibt, wie bekloppt der Chef ist, könnte morgen schon wieder besser gelaunt im Büro sitzen.
3: Deshalb sind alle so gut drauf.
0: Und jetzt wird's richtig kurios. In einer Studie hat sich gezeigt, dass bei Menschen, die über ihre Sorgen schreiben, sogar Wunden schneller heilen. Ist kein Witz. Tagebuch quasi als Pflaster von innen. Allerdings, Vorsicht, wenn man immer nur jammert, alles ist doof, sogar die Katze guckt mich blöd an, dann kann Tagebuchschreiben auch das Grübeln verstärken. Manche berichten sogar von Kopfschmerzen, Schlafproblemen. Offenbar, weil das Gehirn denkt, ach super, jetzt kommen wieder 3 Seiten Drama.
4: Dann jammert nicht rum und lasst mich in Ruhe.
0: Positiv wirkt es allerdings, wenn man ein Dankbarkeitstagebuch führt. Also statt Chef ist blöd, eher danke, dass der Kaffeeautomat heute funktioniert hat.
5: Viel Kaffee.
0: Klingt banal, macht aber gute Laune. Also, Tagebuchschreiben ist wie ein Workout fürs Hirn, kann helfen, Stress wegzutrainieren. Aber wie beim Sport gilt, nicht übertreiben, sonst gibt's Muskelkater im Kopf.
1: Ah!

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8: Auch in Lauterbach in Hessen beim Frank geht der Tag gut los und er geht trocken los, aber auch frisch. 8 Grad ist eben nicht besonders viel. Naja, aber es werden heute immerhin bis zu 23 Höchsttemperatur. Hier bei uns im Südwesten am Oberrhein, da wird es am wärmsten. Am frischsten bleibt es heute im Erzgebirge mit maximal 16 Grad. So, und dann schauen wir uns noch den Tag an. Der bleibt trocken. Also es gibt wirklich relativ viel Sonne, fast überall. Außer in der Mitte Deutschlands haben wir so einen Streifen, da bleibt es bewölkt. Aber ansonsten alles gut. Morgen dann im Norden so ein paar Regenschauer, ansonsten wieder sonnig. Und das bei bis zu 24 Grad.
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Eigentlich sollte das mal ein richtiger Reggae-Song werden, aber da ist ihm sein Schlagzeuger aufs Dach gestiegen und hat gesagt, Billy, sag mal, hast du eine Vollmeise? Das Einzige, was wir mit Jamaika zu tun haben, ist der Stadtteil in Queens in New York, wo du immer in die Bahn steigst. Das hat er zu ihm gesagt. Sehr, sehr lustig, wie ich finde. Billy Joel haben wir hier gehört bei Schwarzwaldradio. Unseren Zahnputz-Oldie gibt's auch in ein paar Minütchen. Denken Sie dran, da können Sie auch Ihre Wünsche loswerden unter 0173 104 33 33. Sollte allerdings so ein kurzer Song sein, ne? So 2, maximal 3 Minuten lang. Bin ich gespannt auf Ihre Vorschläge. Und wir schrubben unsere Beißer in 7 Minuten.

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2: Und da beglücken wir mal die Iris aus Mannheim heute Morgen. Hier ist Schwarzwaldradio. Was darf es denn zum Zähneputzen sein?
3: Ein Song von Paul Anka, You Are My Destiny. Ich glaube, der geht nur kurz über 2 Minuten. Den könntest du vielleicht spielen.
2: Der geht 2 Minuten und 29 Sekunden. Passt also perfekt. Geht los.

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8: Der Mike aus Prenzlau in Brandenburg ist auch freundlich in den Tag gestartet, hat er uns geschrieben. Da geht die Sonne auf und das bleibt heute auch relativ schön. Gerade im Nordosten und im Südwesten, da gibt's ganz viel Sonnenschein. Im Nordwesten und im Südosten, da haben wir ein paar dickere Wolken dabei, aber es bleibt trotzdem trocken. Temperaturen heute bei 13 bis 23 Grad. Morgen starten wir mit Nebel in den Mittwoch, dann wird's wieder schön sonnig im Norden. Naja, sind morgen ein paar Schauer dabei, aber ansonsten nicht viel los. 24 Grad dann für den Mittwoch.
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9: Ich bin Stefan Schütz, guten Morgen. Der neue Tankrabatt hat eine weitere Hürde genommen. Das Bundeskabinett hat beschlossen, die Steuer zu senken und somit sollen Diesel und Benzin um 17 Cent je Liter günstiger werden. Bundesrat und Bundestag sollen in dieser Woche zustimmen, damit die Maßnahme ab dem 1. Oktober greift und bis Jahresende andauert. Die Kosten belaufen sich auf rund 2,5 Milliarden Euro. Viele ziehen jetzt los in Schule oder zum Arbeitsplatz und hier ist Vorsicht geboten. Laut der gesetzlichen Unfallversicherung gab es 2025 knapp 91.000 Schulwegunfälle, ein Plus von gut 3.000. Es gab auch mehr Unfälle auf dem Weg zur Arbeit. Lea Matschulat berichtet.
10: Nach dem Bus gerannt und umgeknickt, mit dem Rad blöd am Bordstein hängen geblieben und gestürzt. Zwei typische Unfallsituationen auf dem Weg ins Büro oder in die Schule. Manchmal übersieht einen auch ein abbiegender Wagen. Nehmt mehr Rücksicht aufeinander, ist der Appell nicht nur der gesetzlichen Unfallversicherung, vor allem auf Kinder. Sie können viele Situationen im Straßenverkehr noch nicht gut einschätzen.
9: Vor der nahenden Grippesaison ruft das Robert-Koch-Institut Eltern dazu auf, Kinder mit gesundheitlichen Risikofaktoren impfen zu lassen. Dies sei bei maximal 10% der Fall, heißt es. Grund, die Grippe werde nicht als Bedrohung wahrgenommen. Laut RKI sollten Kinder mit chronischen Erkrankungen der Atemorgane, Herz-Kreislauf-Erkrankungen, Diabetes oder Adipositas geimpft werden. Das Weiße Haus hat einen eigenen Online-Kanal namens Trump TV gestartet. Gestern Abend ist der Stream mit Reden von US-Präsident Trump und Szenen von Militärübungen an den Start gegangen. Künftig soll er rund um die Uhr laufen. Hintergrund ist ein Streit mit US-Medien. Zuletzt hatte Trump CNN, MS Now und Politico den Zugang zum Weißen Haus entzogen und ihnen Falschnachrichten vorgeworfen.
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8: Es ist Filmezeit. Der Herbst geht los, morgen offiziell. Und da kann man sich schon wieder mal einen schönen Film angucken, oder? Abends auf der Couch. Und ich habe einen Film über Freundschaften, die alles überleben. Liebeskummer, Katastrophen, schlechte Frisuren und sogar die Phase, in der man sich gegenseitig mal richtig auf die Nerven geht. Heute bei Popcorn für alle. Zwei Frauen, die viel miteinander durchmachen und sich immer wieder finden. Es ist wirklich ein richtig schöner Film. Popcorn für alle hier in 7 Minuten. Guten Morgen.

0: für alle.
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2: Der Film startet mit zwei Mädchen, die sich als Kinder ganz zufällig am Strand kennenlernen. Die eine kommt aus einer wohlhabenden Familie, die andere will unbedingt Sängerin werden.
3: Du bist nun mal das wunderbarste Mädchen, das ich je in meinem ganzen Leben kennengelernt habe.
4: Ist das wahr?
2: Unterschiedlicher könnten Hillary und Cece eigentlich kaum sein. Und trotzdem werden die beiden beste Freundinnen. Sie verlieren sich zwischendurch aus den Augen, schreiben sich Briefe, treffen sich als Erwachsene in New York wieder und stellen dann fest, Freundschaft ist wunderbar. Bis Männer, Karriere, Eifersucht und das ganz normale Leben dazwischen funken.
5: Du hast doch alles erreicht, was du wolltest. Einfach alles.
6: Du bist klug, schön, hast Haare, die sich bewegen.
2: Bette Midler und Barbara Hershey spielen die beiden Frauen durch mehrere Lebensphasen.
7: Hältst du mich wirklich für talentiert?
8: Ich halte dich wirklich für talentiert. Und das habe ich dir schon unzählige Male gesagt.
2: Und eine schöne Kuriosität vom Dreh. Hershey ist beim Film gerade einmal 40 gewesen und hat sich für die jüngeren Szenen tatsächlich Kollagen in die Lippen spritzen lassen, damit sie jünger wirkt. Schönheitsideale waren in Hollywood eben auch in den 80ern schon ziemlich ernst gemeint. Und natürlich gehört zu diesem Film auch dieser eine Song. Wind Beneath My Wings hat Mark Shaman, der musikalische Leiter des Films, Bette Midler vorgeschlagen, weil er den Song schon lange mochte. Im Film läuft er schließlich in einem der emotionalsten Momente der Geschichte und wurde danach zu Bette Midlers erstem Nummer 1-Hit in den USA. Also, Freundinnen können sich streiten, auseinanderleben, wiederfinden. Und manchmal braucht es eben einen Song, der das alles ausdrückt.

Von Let's Dance geht's zu Let's Play hier bei Schwarzwaldradio. Wir spielen nachher gleich wieder ein Spielchen. Und heute wird das ein Wer steht vor der Haustür sein. Haben wir auch ein Weilchen nicht mehr gemacht. Dann nenne ich Ihnen ein paar Namen und dann sagen Sie mir, was das für Typen sind, die diese Vornamen haben. Ich bin gespannt, wer sich die 100 Schwarzwaldtaler holt. Die gibt's nämlich zu gewinnen. Und in circa einer halben Stunde legen wir los.

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6: Auch im schönen Füssen ist die Sonne schon da, sagt die Jenny. Dankeschön fürs Bescheid geben. Ja, und gerade im Süden kann der Start heute zwar ein bisschen diesig sein, aber danach gibt es wirklich viel Sonne. Trocken bleibt's, 12 bis 23 Grad stehen heute auf dem Thermometer. Am frischsten heute im Erzgebirge. Morgen heißt es auch erst Nebel weg, dann Sonne. Und vor allem im Süden bis in die Mitte. Der Norden und Nordwesten kriegt ein paar dickere Wolken morgen für den Mittwoch. Da kann es auch mal regnen, aber immerhin bis zu 24 Grad gibt es für morgen.
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0: Moin, moin, kommen Sie gut aus den Federn mit Schwarzwaldradio. Ich wünsche Ihnen einen schönen Dienstag. Und bevor Sie sich ein paar Taler verdienen, bevor wir Ihnen die aufs Talerkonto schmeißen, haben wir noch dem Horst, dem wir musikalisch was Gutes tun können.
1: Ich wollte ein Musikstück wünschen. Almost Paradise von Anne Wilson und Mike Reno.
0: Ah, Footloose Soundtrack kriegst du natürlich. Geht's sofort los.

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1: Boah. Und da haue ich Ihnen einfach wieder ein paar Vornamen an den Kopf sozusagen. Und Sie sagen mir anhand dieser Vornamen, wer diese Leute sind. Ist wirklich heute ganz, ganz einfach. Es geht um Willy. Es geht um Kate. Es geht um Brian. Und es geht um Lynn. Wer sind diese Leute? Sagen Sie es mir und holen Sie sich die 100 Schwarzwaldtaler. Die gibt's nämlich zu gewinnen. Hier nochmal die Namen Willy, Kate, Brian und Lynn. Wer ist das? 0173 104 33 33. WhatsApp-Nummer, wie Sie es gewöhnt sind. Schicken Sie da bitte eine Sprachnachricht. Oder wir telefonieren. Einmal über WhatsApp geht das natürlich. Oder über 0800 504 33 33.

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7: Da geht's nach Dornstetten hier bei uns in Baden-Württemberg. Und da ist Micha unterwegs im Auto schon. Und er hat uns vorhin noch geschrieben, dass es ziemlich sonnig ist. Ja, der Südwesten kriegt heute viel Sonne, auch der Nordosten. Im Nordwesten und im Südosten, da haben wir so ein paar Wolken am Start, aber die tun nichts. Die sind harmlos, es gibt heute keinen oder kaum Regen. Temperaturen zwischen 13 und 23 Grad, die frischsten Temperaturen im Erzgebirge heute. Da bleibt ziemlich weit unten das Quecksilber. Morgen dann haben wir wieder ein paar Regenschauer dabei, vor allem im Norden. Aber auch ansonsten wird der Mittwoch ziemlich freundlich und es gibt morgen bis zu 24 Grad.
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8: Ich bin Stefan Schütz, guten Morgen. Die kühleren Temperaturen sind da und damit beginnt die Heizsaison. Laut der Beratungsgesellschaft CO2 Online dürften Heizöl und Holzpellets teurer werden. Beim Erdgas sehen Fachleute der Organisation dagegen eine leichte Entlastung. Thomas Bremser berichtet.
9: Für eine 70 Quadratmeter Wohnung erwarten Sie einen Anstieg auf rund 1.300 Euro bei Heizöl. Bei Holzpellets fällt das Plus etwas geringer aus, noch geringer bei Fernwärme und Wärmepumpen. Menschen, die mit Erdgas heizen, dürfen sogar weniger zahlen. Die Gesellschaft glaubt, dass viele Haushalte ihre Heizkosten deutlich senken könnten, wenn sie richtig heizen und lüften würden.
8: Die Bundesregierung hat einen neuen Tankrabatt auf den Weg gebracht. Vom 1. Oktober bis zum Jahresende soll demnach die Energiesteuer auf Diesel und Benzin um 14 Cent pro Liter gesenkt werden. Mit der Mehrwertsteuer eingerechnet sollte tanken also bis zu 17 Cent günstiger sein je Liter. Bundestag und Bundesrat sollen diese Woche noch zustimmen. Zusätzlich plant die Regierung noch einen Spritpreisdeckel, dessen Höhe noch unklar ist. Nach ihrem Wahlsieg in Berlin will die Linke Grünen und SPD Sondierungsgespräche über eine gemeinsame Regierung anbieten. Spitzenkandidatin Ehralp kündigte an, in möglichen Koalitionsverhandlungen die Vergesellschaftung großer Wohnungskonzerne gegen Entschädigung in den Mittelpunkt zu stellen. Rechnerisch möglich wäre auch ein Bündnis aus CDU, Grünen und SPD. Einer der größten Deals in der Entertainment-Industrie ist offenbar unter Dach und Fach. US-Medien zufolge darf Paramount doch den Konzern Warner Bros. Übernehmen. Dieser hatte gegen die Übernahme geklagt, weil er höhere Preise und weniger Inhalte für das Publikum befürchtet. Paramount zahlt für Warner Bros. Umgerechnet 100 Milliarden Euro.
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7: Es geht um Willy, es geht um Kate, um Brian und um Lynn. Das sind die vier Namen, die wir heute haben bei Wer steht vor der Haustür. Und da sollen Sie mir sagen, was sind das für Typen? Wer ist das? Was haben die miteinander zu tun? Gibt es eine kurze Antwort und die ist ziemlich leicht, glaube ich. 100 Schwarzwaldtaler gibt es zu gewinnen bei Wer steht vor der Haustür und Sie machen noch schnell mit unter 0173 104 33 33 und schicken eine WhatsApp-Sprachnachricht oder Sie rufen noch fix an 0800 504 33 33.

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1: Boah. Na, wer sind Willy, Kate, Brian und Lynn? Das war die Frage heute, weil wer steht vor der Haustür? Was haben diese Menschen miteinander zu tun? Was sagt der Hannes?
2: Guten Morgen, Kati. Hier ist der Hannes aus der Eich. Ein wirklich sehr, sehr einfaches Rätsel. Das kann sich nur um die Familie Tenner, um den außerirdischen Alf handeln. Vielen Dank, einen schönen Tag.
1: Richtige Antwort, mein lieber Hannes, natürlich. Die Protagonisten von Alf. Ach, was war das herrlich. Ich habe die Serie wirklich geliebt. Und die ist heute vor genau 40 Jahren erschienen. Wie schön war diese Zeit, bitte. Ich habe damals übrigens die Serie Alf auf einem Kassettenrekorder aufgenommen mit dem Mikro vom Kassettenrekorder und habe mir die Serie dann immer als Hörspiel angehört. Ah, so war das bei uns. Wir hatten ja nichts. Aber der Hannes hat jetzt 100 Schwarzwaldtaler mehr auf dem Talerkonto. Glückwunsch. Und Alf, der hat sogar mal Musik gemacht. Alf, Stuck on Earth, hören wir uns jetzt an.
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Und hier ist Schwarzwaldradio am 22. September 2026. Und so, Freunde, klingt das, wenn unsere Schwarzwald-Adventskalender verschickt werden. Ja? Kommen die in die Kartons? Dann werden die Kartons beklebt. Kommen in einen Container, dann kommt ein großes DHL-Auto. Dann kommt der LKW-Fahrer, der DHL-Fahrer, piepst mit seinem Gerät, registriert alle Kalender, alle Kartons. Und dann kommen die in den werden da reingerollt. Und zack, geht die Tür wieder zu vom LKW und er fährt davon. Ja, und Ihr Adventskalender ist hoffentlich auch schon auf dem Weg zu Ihnen. Falls nicht, sollten Sie sich den noch schnell bestellen. Denn, ich habe es Ihnen gestern schon gesagt, wir haben nicht mehr viele. Es sind nicht mehr viele da. Die sind auch in diesem Jahr wieder weggegangen wie warme Semmeln. Und das ja zu Recht. Da ist ja viel mehr an Wert drin, als der eigentlich kostet. Also bestellen Sie Ihr Exemplar noch schnell auf schwarzwald-adventskalender.de. Und dieses Video, wie der Adventskalender oder wie die Adventskalender eingepackt werden in den großen DHL-LKW, das können Sie sich auf unseren Social-Media-Kanälen natürlich in Ruhe angucken. Ich wünsche Ihnen einen schönen guten Morgen. Yeah.

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7: Harald aus Uslar in Niedersachsen sagt, da sind gerade ein paar Wölkchen am Start, da ist es gerade ein bisschen diesig, aber ansonsten alles gut, alles freundlich. Wir haben frische Temperaturen, also ziehen sich wirklich ein etwas dickeres Jäckchen an, wenn Sie heute aus dem Haus gehen. Oder Zwiebellook ist am besten, damit Sie im Laufe des Tages was ausziehen können, denn es werden durchaus bis zu 23 Grad heute. Schaffen wir allerdings nur im Südwesten. Frische Temperaturen bleiben, so 13 bis 16 Grad maximal im Erzgebirge zum Beispiel. Morgen dann sieht's auch relativ gut aus. Also es gibt wie heute viel Sonne im Norden, paar dickere Wolken und vielleicht auch den einen oder anderen Schauer. Und 24 Grad für Mittwoch.
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8: Ich muss ja jetzt echt mal eingestehen, dass ich eigentlich die meisten von uns wahrscheinlich... die Musik, die ihr hier so spielt in den 80er und 90er Jahren, gar nicht so zu schätzen wussten. Und ich muss von Glück reden, dass ich vernünftig geworden bin. Vielen, vielen Dank, dass es euch gibt.
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0: Und da winken wir nach Thüringen zum Jens. Guten Morgen.
1: Ich habe mal wieder einen Musikwunsch, den ich lange nicht gehört habe im Radio. Und zwar The Kingsman mit Louis Louis. Und ich grüße ganz herzlich alle Hörer des Schwarzwaldradios, der Jens aus Friedrichroda.

0: Es ist der 22. September 2026 und es fehlt noch unser Kalenderklassiker für heute. Und da gehen wir heute 51 Jahre zurück. Am 22. September 1975, da wurde in der DDR eine Rockband verboten, und zwar Renft. Endgültig verboten. Das Regime hatte damals genug. Zu unbequem, zu laut, zu ehrlich. Und Renft, die hatten mit ihren Texten gesagt, was viele dachten, aber eben kaum einer sagen durfte. Das Verbot war natürlich ein stilles Eingeständnis. Manchmal hat die Macht mehr Angst vor ein paar Gitarrenakkorden als vor allem anderen. Und Musik, die verboten wird, ist eben Musik, die wirklich was trifft. Und weil gute Musik sich kein Verbot gefallen lässt, spielen wir die Klaus-Renft-Kombo jetzt mit dem Mega-Hit von damals natürlich, Wer die Rose ehrt.
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8: Auch in Lauterbach in Hessen beim Frank geht der Tag gut los und er geht trocken los, aber auch frisch. 8 Grad ist eben nicht besonders viel. Naja, aber es werden heute immerhin bis zu 23 Höchsttemperatur hier bei uns im Südwesten am Oberrhein. Da wird's am wärmsten. Am frischsten bleibt's heute im Erzgebirge mit maximal 16 Grad. So, und dann schauen wir uns noch den Tag an. Der bleibt trocken. Also es gibt wirklich relativ viel Sonne, fast überall. Außer in der Mitte Deutschlands, da haben wir so einen Streifen, da bleibt es bewölkt. Aber ansonsten alles gut. Morgen dann im Norden so ein paar Regenschauer, ansonsten wieder sonnig. Und das bei bis zu 24 Grad.
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9: Ich bin Stefan Schütz, guten Morgen. Vor der nahenden Grippesaison ruft das Robert-Koch-Institut Eltern dazu auf, Kinder mit gesundheitlichen Risikofaktoren impfen zu lassen. Dies sei bei maximal 10% der Fall, heißt es. Grund, die Grippe werde nicht als Bedrohung wahrgenommen. Laut RKI sollten Kinder mit chronischen Erkrankungen der Atemorgane, Herz-Kreislauf-Erkrankungen, Diabetes oder Adipositas geimpft werden. Die Bundesregierung hat für den geplanten Tankrabatt den Gesetzentwurf auf den Weg gebracht. Von Oktober bis Ende Dezember soll die Energiesteuer auf Diesel und Benzin gesenkt werden. Einzelheiten zum geplanten Spritpreisdeckel gibt es weiter nicht. Fiona Reinhardt berichtet.
10: Konkret soll die Energiesteuer um rund 14 Cent pro Liter runtergehen. Wenn man dann noch die Mehrwertsteuer einrechnet, können Autofahrer damit rechnen, dass die Preise an der Zapfsäule bis zu 17 Cent pro Liter sinken, sagt die Bundesregierung. Wenn die Mineralölkonzerne die Steuersenkung denn auch vollständig weitergeben. Beim ersten Tankrabatt im Mai und Juni war das ja nicht der Fall.
9: Möglicherweise auch durch Ablenkung ist die Zahl der Schulwegunfälle gestiegen. Das zeigt eine Statistik der gesetzlichen Unfallversicherung. Fast 90.700 Kinder hatte es demnach im vergangenen Jahr getroffen, rund 3.300 mehr als im Jahr zuvor. 25 Unfälle endeten tödlich, nach 15 im Jahr davor. Auch Berufstätige hatten häufiger Wegeunfälle, davon endeten gut 230 tödlich. 93% der deutschen Online-Shops sind bereits Opfer von Betrug geworden. Das zeigt eine Umfrage des Bundesverbandes E-Commerce und Versandhandel unter knapp 80 Händlern. Fast die Hälfte meldet steigende Betrugsrisiken. Häufigste Betrugsform ist Identitätsbetrug. Jedes siebte Unternehmen verzeichnet jährliche Verluste von über 100.000 Euro und 3/4 der befragten Unternehmen setzen Maßnahmen zur Betrugserkennung ein.
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8: Zeit für Kaffee Nummer 3. Also bei mir zumindest. Ich wünsche einen schönen Dienstag.

Und da feiern wir noch ein Jubiläum heute hier bei Schwarzwald Radio. Und zwar feiern wir Chesney Hawkes. Und seinen Geburtstag 55 wird er heute. Und er wird es nicht mehr ganz schaffen, seinen Papa zu überholen, was die Hitbilanz angeht. Sein Papa Chip Hawkes war nämlich Mitglied der englischen Band The Tremolos, die in den 60er und frühen 70er Jahren eine ganze Serie von Hits gelandet haben. Und den größten Hit, den hat Chesney Hawkes Anfang des Monats bei einem Konzert live zusammen mit seinem Papa und seinem Sohn gespielt. Oh, schön, oder?

von Hawks singen Silence is Golden von den Tremolos. Und wenn Chesney Hawks mal Opa ist, steht er ja vielleicht hochbetagt mit Sohn und Enkelkind auf der Bühne und singt nochmal den hier.

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1: Guten Morgen, Kathi. Spiel doch mal wieder vom Billy Ocean Red Light. Ach, danke. Du versüßt mir so den Tag. Das wäre sehr nett. Grüße aus Berlin. Nicole hier.
2: Nicole, geht los.

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0: Rise of the Rising Sun, natürlich hier bei Schwarzwaldradio. Und wir kommen jetzt zu Kenny Rogers und zu einer Zeit, in der Kenny Rogers so ein großer Star war, dass selbst sein Weg zu einer Bühne ein kleines Abenteuer war. Bei einer Tour stand die Bühne nämlich mitten im Publikum. Es war so ein Rondell, rundherum Zuschauer. Und da gab's dieses Problem: Wie bringt man einen Superstar unbemerkt auf eine Bühne, wenn es keinen vernünftigen Hintereingang gibt? Die Lösung war ziemlich genial. Kenny ist einfach in einem großen Roadcase, also in einer großen Kiste, zur Bühne gefahren worden. Sah aus wie normales Equipment, haben die Leute damals gedacht. Irgendwo zwischen Verstärkern, Kabeln und Instrumenten lag also tatsächlich der größte Country-Star der Welt. Ist irgendwie lustig, oder? Hier ist er, Kenny Rogers mit The Gambler.
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11: Naja, und da geht's in einen sonnigen Vormittag. Sieht gut aus heute für Deutschland. Und wir schauen jetzt mal nach Cottbus in Brandenburg. Auch da scheint momentan die Sonne beim Silvio. Danke fürs Bescheid geben. Und Sonne haben wir heute wirklich fast überall. Es gibt so einen Streifen quer über Deutschland vom Nordwesten bis hin zum Südosten. Da gibt's so ein paar Wolken, aber ansonsten alles gut. Kein Regen in Sicht. Temperaturen zwischen 13 und 23 Grad. Und morgen dann eigentlich fast genauso wie heute. Im Norden haben wir dann ein paar dickere Wolken und da kann es mal regnen. Aber am

0: Thermometer ändert sich nicht viel. 24 Grad für den Mittwoch.
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2: Ich bin Stefan Schütz. Die deutsche Chemiebranche steht schon länger unter Druck und darauf reagiert nun der Essener Konzern Evonik. Er will 3.200 Stellen streichen, mehr als 2.100 davon entfallen auf Deutschland. Im vergangenen Jahr hat Evonik einen Umsatz von gut 14 Milliarden Euro erzielt. Mit seinen rund 31.000 Mitarbeitenden ist Evonik das drittgrößte deutsche Chemieunternehmen. Mittlerweile ist gut jedes sechste neu zugelassene Auto in der EU ein reines E-Auto. Laut Statistik lag der Anteil im vergangenen Jahr bei gut 17%, ein neuer Höchststand. Deutschland liegt mit etwa 19% sogar leicht darüber. Spitzenreiter ist Dänemark, gefolgt von den Niederlanden und Malta. Am geringsten war der E-Auto-Anteil an den Neuzulassungen in Kroatien, der Slowakei und Bulgarien. Fast jede zweite Notaufnahme ist überlastet und das teilweise so stark, dass die Patientensicherheit gefährdet sein kann. Rund die Hälfte aller Krankenhäuser mit Notaufnahmen beklagt, die angespannte Situation habe sich binnen eines Jahres verschlechtert. Das geht aus einer Umfrage der Gesellschaft für Notfallmedizin hervor. Die Bundesregierung arbeitet aktuell an einer Reform der Notfallversorgung. Die kühleren Temperaturen sind da und damit beginnt die Heizsaison. Laut der Beratungsgesellschaft CO2 Online dürften Heizöl und Holzpellets teurer werden. Beim Erdgas sehen Fachleute der Organisation dagegen eine leichte Entlastung. Thomas Brenser berichtet.
3: Für eine 70 Quadratmeter Wohnung erwarten Sie einen Anstieg auf rund 1.300 Euro bei Heizöl. Bei Holzpellets fällt das Plus etwas geringer aus, noch geringer bei Fernwärme und Wärmepumpen. Menschen, die mit Erdgas heizen, dürfen sogar weniger zahlen. Die Gesellschaft glaubt, dass viele Haushalte ihre Heizkosten deutlich senken könnten, wenn sie richtig heizen und lüften würden.
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0: So, wir haben den Dienstagmorgen bis hierhin geschafft. Da können wir uns schon mal auf die Schulter klopfen. Ich freue mich, dass Sie da sind. Schönen Vormittag.

Hier ist Schwarzwaldradio am Dienstagvormittag und jetzt gibt's einen Song, der hat zwei Leben. Ja, 1973 haben Elton John und Bernie Taupin Candle in the Wind geschrieben, über Marilyn Monroe natürlich, über einen Weltstar, der mit gerade mal 36 Jahren gestorben ist und dessen Leben von der Öffentlichkeit förmlich verschlungen wurde. 24 Jahre später hat dieser Song plötzlich noch eine ganz andere Frau bekommen, Prinzessin Diana. Nach ihrem Tod hat Bernie Taupin den Text komplett umgeschrieben. Aus Goodbye Norma Jean wurde Goodbye England's Rose. Elton John hat die neue Version am 6. September 97 bei Dianas Beerdigung in Westminster Abbey gesungen und kurz danach wurde sie auch im Studio aufgenommen. Und heute, vor 29 Jahren, ist diese neue Version dann auch in Deutschland in die Charts eingestiegen. Und was danach passiert ist, war völlig außergewöhnlich. Platz 1, Millionen verkaufte Platten und bis heute die meistverkaufte Single der deutschen Musikgeschichte. Ein Song, der eigentlich für Marilyn Monroe geschrieben wurde und plötzlich zur Erinnerung an Diana geworden ist. Elton John und Candle in the Wind. Goodbye.

0: Einen Wunsch kann ich noch erfüllen heute hier zum Start in den Dienstagvormittag.
1: Hallo, hier ist Michael aus Dresden, zurzeit auf Arbeit in Pirna. Ich würde mich gerne über einen Song von The Doors, Hello, I Love You, freuen.
0: Na, dann freust du dich hoffentlich jetzt, denn den Song gibt's jetzt zum Abschluss meiner Sendung. Der Tobi stürzt hier gleich ins Studio und wird sie gut in den Vormittag bringen. Ich bin das Hühnchen und wir starten dann zusammen in den Mittwoch. Da bin ich nämlich ab 6 wieder für Sie da. Morgen früh. Bis dahin, passen Sie auf sich auf.

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9: Hallo, schönen Vormittag.

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1: Im Auftrag, die Ecken, die noch nicht so bekannt sind, ein bisschen bekannter zu machen. Und da kommen wir gleich zum Thema. Wo, liebes Kind des Nordschwarzwalds, lieber Tobias Siegwart, wo liegt Bad Säckingen?
0: Also, da kommt ja der Trompeter von Säckingen her.
1: Wow, oder? Allgemeinwissen. Ja. Und wer hat ihn geschrieben?
0: Scheffel.
1: Ja, genau, der Scheffel.
0: Der vom Scheffelpreis.
1: Das ist der vom Scheffelpreis. Mhm. Das war mal der gefeiertste deutsche Dichter bis zum Ersten Weltkrieg. Da war der so eine Art Nationalheld. Heute ein bisschen vergessen.
0: Und was hat es nochmal mit dem Trompeter von Säckingen auf sich gehabt?
1: Das war so ein verbummelter Jurastudent. Der hat sich in eine Adlige verliebt und durfte die aber erst heiraten, nachdem er dann musste erst nach Rom gehen, sich vom Papst zum Adligen schlagen lassen, kam dann wieder zurück und dann durfte er endlich seine Margareta, hieß die, heiraten und hat, glaube ich, aus Freude trompetet oder so.
0: Ah. So, du wolltest aber was anderes wissen.
1: Nee, ich wollte von Bad Säckingen erzählen.
0: Das ist ganz im Süden vom Schwarzwald.
1: Süden. Da fährst du die 5 Kilometer bis Basel und dann fährst du noch ein bisschen weiter östlich an der Grenze lang und da kommt irgendwann Bad Säckingen, liegt direkt am Rhein. Auf der anderen Seite ist es Aargau in der Schweiz. Der Hotzenwald ist da, es ist wunderschön. Die haben einen Münster, da kriegst du einen steifen Nacken von den ganzen Deckenfresken. Es ist der Hammer, es ist ein Kleinod. Ja? Also wenn man es erstmal findet, ist es richtig schön da und da nehme ich die Hörer mit und mache auch noch eine kleine E-Bike-Tour durch den Hotzenwald und da gibt es oberhalb der Stadt Bad Säckingen, Bergsee. Und es ist wirklich wunderschön. Ich war sehr, sehr überrascht, wie toll das ist. Und Europas längste überdachte Holzbrücke.
0: Von Deutschland rüber in die Schweiz.
1: Von Deutschland rüber in die Schweiz. Da sind dann ganz viele Schweizer und Deutsche mit ihren Hacken-Porsches, die ihr Schwarzgeld von links nach rechts transportieren. Nein, ihre Einkäufe natürlich. Ihren Lauch.
0: Sehr gut. Also, es lohnt sich vorbeizuschauen in Bad Säckingen und davor reinzuhören in den Podcast Visit Black Forest bei uns auf der Homepage und überall, wo es Podcasts gibt.
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0: immer wieder schön, oder? Pink Floyd. Wish You Were Here aus dem Jahr 75. Natürlich die komplette Version hier in Deutschlands größter Jukebox. Und Elektroautos sind ja aktuell ziemlich im Trend. Dank der hohen Spritpreise, ist klar. Nicht nur bei uns in Deutschland, auch bei unseren Nachbarn in den Niederlanden.
1: Guten Morgen, Tobi. Ich habe mich letztes Wochenende ein neues Auto gekauft. Das ist ein Elektrohybrid. Also der fährt in der Stadt ganz leise. Und dann, wenn ich auf der Autobahn fahre, dann macht er plötzlich viel Lärm, weil er die Batterie wieder hochladen muss. Da habe ich als Musikwunsch ausgewählt Hollies mit The Day That Curly Down Shot. Je siehst du, da geht's mal wieder schief. The Day That Curly Bill Shot Down Crazy Sam McGee. Viel zu langer Songtitel. Weil der ganz leise anfängt und dann plötzlich nimmt der Fahrt auf. Genau wie mein Auto jetzt. Schönen Gruß von Alex aus Romont. Tschüss.
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8: Da werden wir aktuell wieder von einigen Wetterwächtern im Urlaub gehört. Zum Beispiel Dagmar und Thomas. Die haben das Radio an in Rijeka in Kroatien. Aktuell hat 26 Grad. Die Sonne scheint. Und sonnig ist es auch bei Mirko in Telfs in Tirol. Allerdings nicht so warm. 15 Grad hast du gemessen. Und wir schicken liebe Grüße an die Nordsee. Da ist Ulrich im Urlaub in Schillich bei 17 Grad. Und auch hier ist die Sonne am Start. Für euch jeweils 5 Schwarzwaldtaler aufs Konto. Heute ist es im Nordosten und im Südwesten von Deutschland sonnig. Dazwischen gibt's neben Sonnenschein auch dichte Wolken. Aber es bleibt meist trocken. Nur von Sachsen runter bis nach Bayern kann es etwas nieseln. Dazu bekommen wir 10 Grad maximal im Erzgebirge und bis 23 Grad im Maikrefler Land. Es ist genau 11 Uhr.
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9: Ich bin Fabian Schaffer. Hohe Spritpreise und mehr Ladesäulen kurbeln den Verkauf von E-Autos an. Im August wurden laut Behörden rund 69.000 reine Elektroautos neu in Deutschland zugelassen, gut 75% mehr als im Vorjahresmonat. Dieser Trend ist in ganz Europa zu spüren. Vorn bei den Neuzulassungen von E-Autos ist Dänemark, gefolgt von den Niederlanden. Einen Monat nach der Sturzflut in Nepal fehlt es Betroffenen an winterfesten Unterkünften und Gesundheitsversorgung. Davor warnt die Hilfsorganisation HELP. Bei der Flut am 26. August sind mehr als 1400

0: 200 Menschen ums Leben gekommen, über 5600 werden vermisst. Insgesamt sind mehr als 90.000 Menschen betroffen. Beobachter kritisieren Chinas Informationspolitik. Der Chemiekonzern Evonik hat den Abbau von 3.200 Stellen angekündigt. 2.150 davon entfallen auf Deutschland, teilte das Essener Unternehmen mit. Mit einem Umsatz von gut 14 Milliarden Euro im Geschäftsjahr 2025 und rund 31.000 Mitarbeitern ist Evonik das drittgrößte deutsche Chemieunternehmen. Der Zoff zwischen den US-Medien und Präsident Trump hat eine weitere Eskalationsstufe erreicht. Eine Rede wurde zwar vom Weißen Haus übertragen, aber zu hören war fast nichts. Warum? Thomas Bremser.
1: Donald Trump hat einen neuen Hubschrauberlandeplatz eingeweiht am Weißen Haus, doch seine Rede war kaum zu hören, weil keine Mikros vor ihm standen durch den Boykott der TV-Sender. Der Zoff mit den US-Medien beschäftigt jetzt auch die Gerichte. CNN und Co. haben nämlich geklagt gegen ihre Verbannung. Das Weiße Haus hat kurzerhand einen eigenen Online-Kanal gestartet, Trump TV. Da sollen die besten Momente des US-Präsidenten zu sehen sein.
0: Vor der nahenden Grippesaison ruft das Robert-Koch-Institut Eltern dazu auf, Kinder mit gesundheitlichen Risikofaktoren impfen zu lassen. Dies sei derzeit bei maximal 10% der Fall, heißt es. Der Grund? Die Grippe werde nicht als Bedrohung wahrgenommen. Laut RKI sollten Kinder mit chronischen Erkrankungen, der Atemorgane, Herz-Kreislauf-Erkrankungen oder Diabetes geimpft werden.
2: Ich habe gleich 100 Schwarzwaldtaler für euch. Mit einem Quiz, speziell für alle Serienexperten. Gibt's direkt nach Musik von Prince und den Village People.
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0: Musik aus den 80ern von Prince, You Got the Look. In Deutschlands Oldie-Radio bei Schwarzwaldradio. Und eine Kultserie der 80er feiert heute an diesem Dienstag, den 22. September, Geburtstag. Und dieser Geburtstag bringt euch jetzt 100 Schwarzwaldtaler. Ist ja unser Bonussystem für alle Hörer. Die könnt ihr einlösen, die Taler, bei uns im Premium-Shop auf schwarzwaldradio.com. Aus dieser Serie stammt nämlich diese legendäre Szene, die ich euch gleich vorspielen werde. Aber die Frage an euch, welche Serie wird da heute genau 40 Jahre alt? 0800 504 33 33. Es geht um 100 Schwarzwaldtaler und los geht's.
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0: Na, wer hat eine Idee? 0800 504 33 33 für 100 Schwarzwaldtaler. Welche Serie ist gesucht, die heute 40 Jahre alt wird?

0: Welche Serie wird heute 40 Jahre alt? Das ist die Frage hier bei Schwarzwald Radio für 100 Schwarzwaldtaler. Aus dieser Serie stammt nämlich diese legendäre Szene hier.
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0: Hans-Jürgen aus Königsbachstein am Rand des Schwarzwalds in der Nähe von Pforzheim tippt auf Schimanski. Nee, ist es nicht. 0800 504 33 33. Hallo?
2: Ja, der Lars hier. Hallo, grüß dich.
0: Servus, Lars.
2: Ja, ich hätte eine Idee. Wie wär's mit Kir Royal?
0: Zum Trinken oder als Serie?
2: Als Serie und zum Trinken danach.
0: Und das ist vollkommen richtig. 100 Schwarzwaldtaler für dich.
2: Wunderbar, super, danke. Ich habe leider kein Konto bei euch.
0: Oh, macht nichts. Kriegen wir ratzfatz eröffnet. Das ist in einer Minute erledigt, kostet nichts. Und dann schreibe ich dir die ersten 100 Gewinntaler direkt mal gut.
2: Ja, fantastisch. Da freue ich mich sehr.
0: Und hast du diese Szene, die ich eben vorgespielt habe, auch noch genau im Kopf?
2: Ja, ich habe die Serie tatsächlich erst vor wenigen Wochen mal wieder angeschaut. Ich habe es auf DVD und ich komme selber aus München und dann kenne ich viele, viele Ecken da, wo es gedreht wurde.
0: Und in der Szene, um die es da geht, Mario Adorf als Bauunternehmer Heinrich Haffenlohr, der aus NRW kommt und unbedingt in diese Münchner Schickeria rein will und deshalb versucht, den Münchner Klatschreporter Baby Schimmerlos mit viel Geld auf seine Seite zu bringen. Aber leider funktioniert es nicht so richtig. Und dann kommt eben dieser legendäre Satz, ich scheiß dich zu mit meinem Geld.
2: Ja, genau. Aber irgendwie hat er es dann doch noch geschafft, gell? Irgendwie
0: ja.
2: Ist er doch noch in die Schlagzeilen gekommen, gell?
0: Wie viele große Schauspieler da mitgespielt haben in dieser Serie?
2: Ruth-Maria Kubitschek.
0: Senta Berger.
2: Genau.
0: Dann auch manche, die ihre ersten großen Auftritte hatten, wie Dirk Bach damals. Also,
2: ja,
0: da entdeckt man viele wieder.
2: Als kleiner, dicker Kellner, gell?
0: Ja, genau, genau. Und weißt du was? Jetzt spielen wir auch noch die Titelmusik schnell hier draus. Von Konstantin Wecker zu Kir Royal, zum Jubiläum der Serie.
2: Ja, prima. Da freue ich mich.

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0: Ostrock von Karat bei Schwarzwald Radio. Jede Stunde. Wir sind ja Deutschlands Oldie Radio und deshalb spielen wir jetzt nach Ostrock Hip-Hop aus Stuttgart. Als perfekten Soundtrack für die Fahrt in den Urlaub.
1: Moin, moin, Tobi. Moin, liebe Zuhörer vom Schwarzwald Radio. Liebe Grüße, hier ist der Kai. Ich bin gerade auf dem Highway. Ich habe Urlaub, bin auf dem Weg nach Dänemark. Ja, Schwarzwald Radio begleitet mich natürlich auch auf dieser Reise. Ich würde an dieser Stelle gerne einmal alle grüßen, die gerade zuhören. Vielleicht auch meine Arbeitskollegen. Ich weiß nicht, ob die zuhören und ob die wieder irgendeinen Schwachsinnsradiosender hören, wenn ich nicht dabei bin. Wie auch immer, falls sie es hören. Leute, ich wünsche euch einen schönen Feierabend nachher. Ich hätte gerne einen Musikwunsch. Da würde ich mich drüber freuen. Und zwar von Freundeskreis Esperanto. Ist jetzt nicht so ultra alt, das Ding, aber für mich schon fühlt sich das schon irgendwie an wie ein Oldie. Also eine schöne Nummer. Hat auf jeden Fall Stil. Ich würde mich drüber freuen und wünsche euch allen noch einen restlichen, wunderschönen Tag. Ganz liebe Grüße. Haltet die Ohren steif.
0: Dann schönen Urlaub dir, Kai, mit deinem Lieblingshit.
2: Moin,

0: Und jetzt schaltet der Tobi wieder das Gebläse an.
1: Das Original des Songs, um den es jetzt geht, stammt von Jerry Jeff Walker aus dem Jahr 1968. Ganz viele große Künstler haben den dann gecovert. Die, wie ich finde, schönste Version kommt aber von Robbie Williams. Aus seinem Album Swing When You're Winning fängt so schön leise und lässig an. Und dann hat die Big Band ihren großen Auftritt mit Saxophon, Trompete und Co. Hier ist mein Bläser des Tages für euch von Robbie Williams, Mr. Bojangles bei Schwarzwaldradio. 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
1: Blauer Himmel pur, ohne Wolken, schreibt Wetterwächterin Felicitas aus Bisseck. 13 Grad und sie schickt liebe Grüße ins Studio. In Bayern, in Main-Aschaff, da ist es dagegen bewölkt bei Wetterwächterin Sabrina bei 15 Grad. Und wir haben in Hannover 16 Grad, hier ist es leicht bewölkt bei Wetterwächter Mirko. Das Wetter heute in ganz Deutschland, im Nordosten und im Südwesten sonnig. Dazwischen gibt es neben Sonnenschein auch dichte Wolken an diesem Dienstag, aber es bleibt meist trocken. Nur von Sachsen runter bis nach Bayern kann es ein bisschen Niesel geben. Dazu maximal 10 Grad im Erzgebirge bis 23 werden es im Main-Krefler-Land. Morgen bis Freitag im Norden teilweise viele Wolken, ab und zu Regen. Ansonsten im Rest der Republik nach Nebel sonniges Altweibersommerwetter. 12 Uhr, Mahlzeit.
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2: Ich bin Fabian Schaffer. Der Anteil der Elektroautos bei den Neuzulassungen in der EU ist im vergangenen Jahr auf ein Rekordniveau gestiegen. Das zeigen Ergebnisse der europäischen Statistikbehörde Eurostat. Gut jeder sechste neu zugelassene PKW war demnach ein E-Auto. Claudia Wächter berichtet.
3: Auch Hybridfahrzeuge, die werden immer beliebter und der ganze Boom hat wohl auch mit den hohen Spritpreisen im Moment zu tun. Aber nicht nur, es gibt auch günstigere Einstiegsmodelle, eine staatliche Förderprämie für E-Autos und auch mehr Ladesäulen.
2: Haushalte in Deutschland müssen sich auf höhere Heizkosten einstellen. Das zeigt der neue Heizspiegel einer gemeinnützigen Beratungsgesellschaft für das Jahr 2026. Besonders Heizöl und Holzpellets werden demnach teurer. Für eine 70 Quadratmeter Wohnung steigen etwa die durchschnittlichen Heizölkosten um rund ein Viertel auf 1.275 Euro im Jahr. Bei Erdgas gibt es dagegen eine leichte Entlastung. Die Investitionen in künstliche Intelligenz ziehen in Deutschland rasant an. Laut Digitalverband Bitkom steigen die Gesamtausgaben für KI-Software, Dienstleistungen und Hardware im laufenden Jahr um 48% auf 28,7 Milliarden Euro. Im Vorjahr hatte das Marktvolumen noch bei 19,4 Milliarden Euro gelegen. Haupttreiber des Booms ist die sogenannte generative KI, zu der Anwendung

0: wie ChatGPT oder Claude zählen. Der Chemiekonzern Evonik hat den Abbau von 3.200 Stellen angekündigt. 2.150 davon entfallen auf Deutschland, teilte das Unternehmen in Essen mit. Schon bis Ende 2026 fallen durch Spar- und Effizienzprogramme rund 2.800 Stellen weg. Der nächste Sparplan soll bis 2029 sozialverträglich und ohne betriebsbedingte Kündigungen umgesetzt werden. Der frühere DFB-Teammanager Oliver Bierhoff hat die Nationalmannschaft kritisiert und dafür wird nun er kritisiert. Matthias Sammer sagte bei Sky, Bierhoff sei mitverantwortlich für flache Hierarchien im Team gewesen. Das sei im Leistungssport aber eine Katastrophe, so Sammer. Bierhoff hatte im Kicker fehlende Persönlichkeiten und Charakterstärke im DFB-Team bemängelt.
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3: Hallo, schöne Mittagspause.

0: Sag mal, ist das bei euch in der Firma auch so? Also am Mittag, da triffst du bei uns im Funkhaus die meisten Kollegen. Die Frühschicht ist noch da, kurz vorm Feierabend. Und die Spätschicht, die trudelt schon ein. Und die übernimmst du heute wieder hier bei Schwarzwaldradio. Ralf, grüß dich.
1: Hi Tobi, grüß dich.
0: Heute Abend bist du wieder am Start ab 19 Uhr.
1: Ja klar, heute Abend wieder, 80er Show, 19 bis 21 Uhr. Ich freue mich drauf, bin gerade auch so in der Vorbereitung. Sind wieder super tolle Wünsche von unseren Hörerinnen und Hörern dabei. Dafür schon mal ganz herzlichen Dank. Wird also wieder eine sehr abwechslungsreiche Geschichte. Ja, was können wir erzählen? Heute vor 41 Jahren fand zum ersten Mal das Farm Aid Konzert statt. Und zwar war das eine Idee von Bob Dylan. Der hat gesagt, wir müssen irgendwie eine Möglichkeit finden, um unsere amerikanischen Bauern zu unterstützen. Ja, Live Aid gab es ja auch 1985 am 13. Juli und parallel dazu Farm Aid. Weit über 7 Millionen Dollar sind zusammengekommen an Einnahmen, an Spenden. Da sind Stars aufgetreten, wie beispielsweise Neil Young, Tom Petty and the Heartbreakers, Bon Jovi ist dort aufgetreten. Mhm. Und der Höhepunkt des Konzerts war der Auftritt von Foreigner. Die haben nämlich I Want to Know What Love Is mit einem 30-köpfigen Chor dargeboten. Bitte. Und seitdem findet dieses Farm Aid Konzert jedes Jahr statt. Ist doch eine schöne Idee, dann auch diesen Klassiker nochmal zu spielen und damit ja so ein bisschen schon Stimmung zu machen für heute Abend, für die 80er Show. Ab 19 Uhr. Ich freue mich drauf. Dir noch eine schöne Sendung.
0: Dankeschön. Aber kommt, dann spiele ich euch das heute in der wunderschönen Live-Version. Und danach noch was von Festival-Initiator Bob Dylan in Deutschlands größter Jukebox hier bei Schwarzwaldradio.

Hallo Tobi, hallo alle lieben Schwarzwaldradiohörer. Naja, bevor wir ganz einschlafen, macht der Jörg aus Jastorf nochmal einen Aufwachhit mit Sissi Top mit Lex. Wie wär's denn damit? Ich grüße euch alle und bis dann. Tschüss.

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0: Spätsommer-Feeling mit Mink DeVille bei Schwarzwaldradio. Und jetzt ist es mal wieder Zeit, dass ihr bei mir ganz viele Schwarzwaldtaler gewinnen könnt.
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0: Das funktioniert so, wer es noch nicht kennt. Ich nenne ein Ereignis und ihr sagt mir einfach, war das in den 80ern oder doch in den 90er Jahren? Für jede richtige Antwort gibt es 50 Schwarzwaldtaler. Das ist ja unser Bonussystem für alle Hörer. Und das machen wir so lange, bis ihr entweder sagt, Stopp, ist gut jetzt, Tobi, ich nehme alle Taler mit, oder ihr einmal falsch liegt. Kann auch passieren. Dann wandern die bis dahin erspielten Taler in den Jackpot für die nächste Runde. Da freut sich dann also der nächste Hörer. Und hier kommt die Einstiegsfrage. Wann kam dieser Song hier raus? Journey mit Any Way You Want It. Kennen wir alle, aber war das in den 80ern oder in den 90ern? 0800 504 33 33.

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1: Wann kam dieser Song heraus von Journey? Any way you want it. 0800 504 33 33. 80er oder 90er?
2: Hallo Tobi, hier ist der Werner aus Wernberg in Bayern.
1: Grüß dich, Werner.
2: Ja, du möchtest gerne wissen, ob das 80er oder 90er Jahre war.
1: Ja.
2: Es war eindeutig 80er Jahre.
1: Ich höre raus, es war so deine Zeit musikalisch, oder?
2: Ja, kann man so sagen.
1: Und der Song kam raus von Journey genau im Jahr 1980, vollkommen richtig. 50 Wattvorteile für dich.
2: Ja, wunderbar, super.
1: Und jetzt natürlich die entscheidende Frage. Spielst du mit mir weiter um dann mögliche 100 Taler?
2: Natürlich.
1: Okay, aber du weißt ja Bescheid. Liegst du einmal falsch, wandern die bis dahin erspielten Taler in den Jackpot für den nächsten Hörer.
2: Ja.
1: Dann kommt hier die Frage um 100 Schwarzwaldtaler. Das Musical Starlight Express feiert Deutschland-Premiere. War das in den 80ern oder in den 90ern?
2: Starlight Express. Das war auch, das muss Ende 80er Jahre gewesen sein.
1: Ein Kumpel von mir war erst vor kurzem dort in Bochum.
2: Ja.
1: Mit der Family, war ganz begeistert.
2: Ich war letztes oder vorletztes Jahr da. Ja,
1: ah. Super. Denn dieses Musical läuft dort nonstop seit dem Jahr 1988. Vollkommen richtig.
2: Ja.
1: Spielen wir noch weiter um 150?
2: Ja, einmal machen wir.
1: Okay. Das Tamagotchi. Kennst du noch dieses teilweise ziemlich nervige Teil?
2: Aha.
1: Wird zum Kultspielzeug. 80er oder 90er?
2: Das war auch in den 80ern. Das kenne ich noch sehr gut und deswegen glaube ich auch 80er.
1: Hattest du selber so ein Ding?
2: Nee, das war nichts für mich. Aber ich habe es überall erlebt. Ja.
1: Also du sagst, das war fix in den 80ern?
2: Ja, war 80er.
1: Und das war Mitte der 90er, genauer gesagt 1996. Mensch!
2: Schade.
1: Ja. Aber hat sehr viel Spaß gemacht, mit dir zu spielen.
2: Jo.
1: Und
2: jo,
1: das bedeutet, wer die nächste Frage richtig beantwortet, bekommt direkt mal 150 Schwarzwaldtaler.
2: Das siehst du mal, habe ich schon vorgearbeitet.
1: Ja, genau. Und da geht's um diesen Song hier von U2, Where the Streets Have No Name. 80er oder 90er? 0800 504 33 33.

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10: Der hört uns gerade Wetterwächterin Bärbel. An der portugiesischen Algarve im Urlaub, da hat Sonnenschein und 26 Grad. Ja, das kriegen wir heute nicht ganz hin am Rand des Schwarzwalds bei Moni in Aachen, aber trotzdem Sonne und 19 Grad, auch recht angenehm. Ähnlich sieht's bei Susanne in Dresden-Leubnitz, Neuostra aus, hier 16 Grad, allerdings ein paar Wolken am Start. Das Wetter heute an diesem Dienstag, es ist im Nordosten sowie im Südwesten von Deutschland sonnig, dazwischen gibt's neben Sonnenschein eben auch dichte Wolken. Es bleibt meist trocken. Nur von Sachsen runter bis nach Bayern kann es etwas Nieselregen geben. Muss aber nicht. Maximal 10 Grad werden es im Erzgebirge und 23 Grad warm im Markgräfler Land. Das ist im Dreiländereck zwischen Frankreich, der Schweiz und Deutschland. Es ist 13 Uhr.
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11: Ich bin Fabian Schaffer. Der Krankenstand in Deutschland ist im ersten Halbjahr leicht gesunken. Das zeigt eine Analyse der HKK-Krankenkasse mithilfe der Daten von gut 600.000 Versicherten. Erstmals sind psychische Erkrankungen die häufigste Ursache für Fehltage. Sie haben Atemwegserkrankungen von der Spitze verdrängt. Psychische Erkrankungen nahmen um gut 9% zu, Atemwegserkrankungen gingen um fast 20% zurück. Die Bundesregierung drückt beim angestrebten Tankrabatt aufs Tempo und hat den Gesetzentwurf dazu auf den Weg gebracht. Er wurde vom Kabinett beschlossen. Von Oktober bis Ende Dezember soll die Energiesteuer auf Diesel und Benzin gesenkt werden. An der Zapfsäule ergibt sich eine Entlastung von bis zu 17 Cent pro Liter. Der Bund nimmt so rund 2,5 Milliarden Euro weniger Steuern ein. Frankfurt und München haben ihr Risiko für eine Immobilienblase deutlich gesenkt. Das zeigt eine Analyse der Schweizer Großbank UBS. Eine solche Blase entsteht, wenn Immobilienpreise und Einkommen der Menschen immer weiter auseinanderdriften. Noch vor 4 Jahren haben beide Städte weltweit zu den Metropolen mit dem größten Risiko gezählt. Wer schon immer mal Gegenstände aus einer weit, weit entfernten Galaxie bestaunen wollte, kann das jetzt in Los Angeles tun. Dort hat es Lucas Museum of Narrative Art eröffnet, ein Passionsprojekt des Schöpfers von Star Wars und Indiana Jones, George Lucas. Neben Filmrequisiten sind noch tausende weitere Werke zu sehen, etwa von Frida Kahlo, Norman Rockwell und dem Streetart-Künstler Banksy. Die Ära Jürgen Klopp als Trainer der deutschen Fußballnationalmannschaft ist gestartet und heute lädt er erstmals zu einer Trainingseinheit. Die findet am Nachmittag in Herzogenaurach statt und immerhin dürfen Medien 15 Minuten ihre Aufnahmen machen. Es gibt für die Nations League-Spiele gegen die Niederlande, Griechenland und Serbien 2 Kader. Am Donnerstag geht es in Amsterdam gegen die Niederländer.
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1: Und weiter geht's. Es geht um diesen Song von U2. Kam der in den 80ern raus oder doch erst in den 90ern? 0800 504 33 33.
2: Guten Morgen, Tobi, oder Meister Tobi. Stefan aus Gander kennen Sie hier. Hallo.
1: Grüß dich, Stefan.
2: Ich würde sagen, der U2-Song ist Mitte der 80er.
1: Wie kommst du drauf?
2: Ich bin dort 20 gewesen und der lief da hoch und runter. Also ist 65 geboren und das müsste 85, 86 oder so in den Dreh gewesen sein.
1: Na, du warst nicht 20, nicht 21. Du warst 22, als der rauskam. 1987 war das. Aber es ist vollkommen richtig. Die 80er, richtig getippt. Das heißt, 150 hättest du jetzt schon mal klar gemacht von unseren Schwarzwaldtalern. Aber wir können auch noch weiterspielen, um dann 200.
2: Dann spiele ich doch einfach mal weiter.
1: Okay, ein Zocker. So, das World Wide Web wird öffentlich verfügbar. 80er oder 90er? Also nicht, wann es erfunden wurde, sondern wann es öffentlich wurde.
2: Fuck. Öffentlich verfügbar. Ich sage mal, das müsste Anfang der 90er gewesen sein. Das ist ein 90er.
1: Und das war ab 1991, vollkommen richtig.
2: Boah, da war ich auch am Raten hier.
1: 200 Taler hättest du aktuell. Sollen wir noch um 250 spielen?
2: Ja.
1: Okay. RTL Plus, der Fernsehsender, geht auf Sendung. 80er oder 90er?
2: 90er, ja.
1: RTL Plus war ja einer der ersten Privatsender im deutschsprachigen Raum.
2: Ja, ich bleib bei 90er. Ist jetzt egal. Ich habe gesagt 90er. Ne?
1: Und das war...
2: Falsch.
1: 1984.
2: Okay, dann Glück für den nächsten.
1: Genau. Danke dir fürs Mitspielen. Ciao, ciao.
2: Alles klar, ich danke dir. Ciao.
1: Bedeutet, wir haben 200 im Jackpot und wer die nächste Frage richtig beantwortet, hat direkt mal 250 Schwarzwaldtaler. Ich mach's auch nicht so schwer. Wann kam dieser Song hier raus? Zum gleichnamigen Film. Ray Parker Jr., Ghostbusters. 0800 504 33 33. Wie immer die Frage, war das in den 80ern oder in den 90ern?

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0: jetzt jemand, während Bill Withers hier den Ton immer noch aushält, den Jackpot in unserem 80er, 90er Quiz.
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0: 200 Schwarzwaldtaler sind ja schon drin im Jackpot und das können direkt mal 250 werden, wer mir sagen kann, wann kam dieser Song hier raus? Ray Parker Jr., Ghostbusters. 80er oder 90er, hallo?
2: Hallo Tobi, hier ist der Olaf aus Oberdonrad.
0: Hi Olaf.
2: Das Lied Ray Parker Jr., Ghostbusters, kann nur 80er sein.
0: Und der kam raus, der Song, und der Film natürlich auch, im Jahr 1984, jawoll.
2: Ja. Super.
0: Damit hättest du jetzt direkt mal 250 Schwarzwaldtaler. Oder spielst du noch mal weiter?
2: Also ganz ehrlich, die nehme ich mit.
0: Hätte ich genauso gemacht.
2: Da habe ich jetzt zu viel Schiss in der Hose. Die letzten zwei Fragen, ich habe es jetzt im Auto gehört. Ja. Die waren schon knifflig.
0: Okay, dann herzlichen Glückwunsch zu in dem Fall leicht verdienten, aber sicher mitgenommenen 250 Schwarzwaldtalern.
2: Boah, da freue ich mich super riesig drüber. Danke, Tobi.
0: Weißt du schon, was mit denen anstellst bei uns im Prämienshop?
2: Wahrscheinlich etwas mit Umdrehungen.
0: Okay, ja, da haben wir ja einiges aus dem Schwarzwald im Angebot. Schnaps,
2: genau,
0: Whisky, Gin. Gut, dann wünsche ich dir frohes Bestellen und danach stoß auf uns an, wenn es angekommen ist.
2: Auch immer, immer, auf jeden Fall. Tolle Sendung von euch.
0: Dankeschön. Ciao, Olaf, bis bald mal wieder.
2: Ja.

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0: Hallo Tobias, ich wünsche mir Poor Boy von den Lords. Es war das Lieblingslied meines Mannes. Höre es immer wieder gern. Gruß Elisabeth.
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10: Wir werden gehört, zum Beispiel auf den Kapverden. Boa Vista, da ist Gerd momentan. Und das ist, ich habe erstmal gucken müssen, wo das genau ist. Das ist vor der Küste Westafrikas. Und da hat es 29 Grad. Es ist leicht bewölkt. Ja, genieß das bei dir im Urlaub. Und schön, dass du uns über die App mitgenommen hast. In Berlin, da haben wir 18 Grad. Da ist Matthias am Start über DRB Plus. Leicht bewölkt auch hier. Und 18 Grad auch bei Olaf in Loma. In NRW. Das Wetter heute in Deutschland. Es gibt im Nordosten und Südwesten viel Sonne. Dazwischen neben Sonnenschein auch dichte Wolken. Aber es bleibt eigentlich meist trocken. Nur von Sachsen runter bis nach Bayern kann es etwas Nieselregen geben. Dazu maximal 10 Grad im Erzgebirge und 23 Grad im Markgräflerland. Morgen bis Freitag im Norden teilweise viele Wolken und ab und zu Regen. Ansonsten im Rest der Republik nach Nebel sonniges Altweibersommerwetter.
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11: Ich bin Fabian Schaffer. KI-Tools wie ChatGPT werden in Deutschland immer beliebter. Das zeigt eine neue Studie von ARD und ZDF. 37% nutzen sie mindestens wöchentlich. Vor einem Jahr waren es noch 22% gewesen. Bei den 14- bis 29-Jährigen sind es über 2/3. Bei den über 70-Jährigen nur 8%. Trotzdem bleibt die Mehrheit skeptisch. 54% halten die Informationen für wenig vertrauenswürdig. Fast jede zweite Notaufnahme ist überlastet und das teilweise so stark, dass die Patientensicherheit gefährdet sein kann. Rund die Hälfte aller Krankenhäuser mit Notaufnahmen beklagt. Die angespannte Situation habe sich binnen eines Jahres verschlechtert. Das geht aus einer Umfrage der Gesellschaft für Notfallmedizin hervor. Nach dem tödlichen Unfall an einem Freefall Tower auf dem Münchner Oktoberfest ist noch unklar, wie es mit dem Fahrgeschäft weitergeht. Vom Betreiber hieß es, er könne noch nichts zu dem Vorfall sagen. Ein 52-jähriger Mitarbeiter war gestern nach dem Unfall an dem Freefall-Turm im Krankenhaus gestorben. Offenbar hatte er sich in einem gesperrten Bereich aufgehalten. In Italien haben Diebe einen riesigen Barolo-Vorrat gestohlen. 4 Männer sind nachts in die Lagerhallen einer Weinkellerei im Piemont eingedrungen und haben mehr als 3000 Flaschen des edlen Rotweins mitgenommen. Italienische Medien berichten, der Gesamtwert liege bei mehreren 100.000 Euro. In Herzogenaurach bereitet sich Jürgen Klopp mit den Nationalspielern auf seine Premiere als Fußball-Bundestrainer vor. Am Donnerstag geht es in der Nations League in Amsterdam gegen die Niederlande. Neu mit dabei ist Philipp Treu vom SC Freiburg.
12: Ja, fühlt sich erstmal gut an, auch jetzt mal das erste Mal dabei zu sein, die ganzen Jungs kennenzulernen und deswegen schlichtweg positiven Eindruck auch vom Gesamten. In diesen ganzen Rahmenbedingungen, und das ist natürlich schon nochmal was ganz anderes, aber nee, hab da richtig Bock drauf.
11: Nach dem Spiel gegen die Niederländer stehen noch Partien gegen Griechenland, Serbien und schließlich in Griechenland an.
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10: Hallo, schönen Nachmittag.

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1: 22. September 1980. Robert Palmer ist mit Johnny and Mary neu in den Charts. Es ist Ende der 70er. Robert Palmer arbeitet an seinem inzwischen schon 6. Studioalbum und dafür reist er auf die Bahamas. Logisch, wohin auch sonst. Hier will er es sich gut gehen lassen. Einfach mal abschalten, den Kopf frei bekommen und sich neu inspirieren lassen. Und das klappt. Er beobachtet die Menschen um sich rum und merkt, dass einige der Paare, die er so tagtäglich auf den Straßen sieht, etwas gemeinsam haben. Es sind amerikanische Paare. Viele in den späten 50ern. Und alle erzählen das Gleiche. Das Leben in Amerika hat ihnen nicht mehr gefallen. Sie waren im Hamsterrad gefangen und mussten einfach mal raus. Aber Robert schaut hinter die Fassade. Die Menschen verändern zwar ihre äußeren Umstände, aber sind immer noch die gleichen Menschen und rennen auch auf den Bahamas in die gleichen Probleme. Und genau darum geht es in Johnny and Mary. Ein Paar, das immer die gleichen Probleme hat, ohne jemals wirklich daraus

0: Janis Joplin hier in Deutschlands größter Jukebox und Charlie Thorn hier bei mir im Studio. Grüß
1: Janis
0: dich.
1: Janis Joplin in der Jukebox.
0: Janis Joplin im Studio, ja.
1: Das ist aber schön.
0: Du sag mal, ja. Hast du schon mal eine Schiffsreise gemacht?
1: Du meinst jetzt so Kreuzfahrtschiff,
0: ja,
1: so was Größeres,
0: genau.
1: Auf dem Meer oder was? In der Art nicht. Nee, aber selbst so mit dem Hausboot, also hier vor der Haustür, Straßburg, Nancy, die Strecke über Saarland hinweg, über Luxemburg, Mosel, Rhein-Marne-Kanal, Saar, in- und auswendig im Dunkeln. Mehrfach. Super.
0: Hast du da auch so ein Hausboot-Schiffereispatent oder wie auch immer das heißt?
1: Einen Sportbootführerschein binden, SBK, ja. Wobei, auf der französischen Seite brauchst du ihn nicht, aber danach schon, ja.
0: Dann könntest du ja eigentlich unsere Flusskreuzfahrt, da Kapitän mache.
1: Und oh, das wird bestimmt lustig. Oder? Also es ist wie beim Fliegen, runter kommen sie immer. Also das ist
0: Rheinland 2026, ja. 24. bis 27. November. Wir fahren mit euch auf dem Rhein von Köln über Bonn nach Rüdesheim und wieder zurück. Und an Bord gibt es die ganze Zeit Party, jeden Abend, unter anderem mit Ex-Weather Girl Ingrid Arthur und unserem Schwarzen Radio-DJ Frank Dickerhoff. Es gibt noch letzte Kabinen und der neue Kapitän wird auch nur gesucht.
1: Ja, also danke für das Vertrauen. Also das können wir gerne mal versuchen. Nein, die Physik ist die gleiche, es ist nur größer. Wenn man jetzt das Trägheitsprinzip einrechnet, schauen wir mal.
2: Wir sagen Dankeschön
3: und auf Wiedersehen.
2: Ich schau uns weiter.
3: Gehen auf Wiedersehen.
0: Gleich viel Spaß mit Charlie. Ich sag Ahoi, beziehungsweise bleib gesund und breite Nudler.
1: Wenn's kracht, noch einen Meter.
0: Ja, genau.

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16: Tja, schönen Nachmittag zusammen allerseits. Dann lasst uns mal was Herrliches draus machen. Das Wetter spielt ja meistenfalls ziemlich gut mit, wie ich gesehen habe. Ja, steigen wir mal ein mit den Dire Straits und The Walk of Life aus der Country-Ecke.

Bruce Springsteen in Bestform, Dance in the Dark auf der Born in the USA, einer der riesengroßen Knaller. Find's ein tolles Album, immer noch. Also, wobei, guter Titelsong, okay, ja, immer noch ein Knaller, aber I'm on Fire, herrliches Stück, I'm Going Down, herrlich, Dancing in the Dark, super, da ist Glory Days, da ist so viel Energie mit drin in dieser Platte. Ah, einfach herrlich. Apropos, in 100 Tagen ist Silvester, das ist der letzte Tag in diesem Jahr und dann hätten wir es ja auch schon bald geschafft und dann ist die ganze Zeit durch. Das Gute daran ist, ihr wisst in 100 Tagen ganz genau, was alles im Schwarzwald Adventskalender drin ist, denn ab dem 1. dürft ihr den ja öffnen, 1. Dezember, da geht's los. Bis dahin heißt es eifrig Finger weg, ne? Sonst sind die ganzen Überraschungen ja beim Teufel und das wäre ja wirklich schade. Den Original Schwarzwald Adventskalender gibt's nach wie vor über schwarzwaldradio.com zu kaufen, mittlerweile auch im Einzelhandel. Das heißt, wenn ihr unterwegs seid im Schwarzwald, soll ja durchaus vorkommen, dass der oder die ein andere hier Urlaub macht, könnt ihr den tatsächlich in einigen Geschäften auch schon bekommen. Da gibt's das Ding, also das große E. Hat ihn angeboten, ich glaube, der Zinser in Offenburg hat ihn auch schon drin stehen. Also es ist auf jeden Fall möglich, ihn zu bekommen. Er ist bereits im Einzelhandel angekommen und ich würde langsam zuschlagen, denn es sind zwar noch welche da, aber so ganz langsam aber sicher merken alle, oh, demnächst ist Weihnachten, weil es gibt ja in den Shops schon Lebkuchen so seit Anfang September, Ende August. Da könnte man den Adventskalender langsam auch mal holen und wer ihn zuerst hat, freut sich später mehr, wenn er dann letzten Endes mal das erste Türchen aufgemacht hat. Also in 100 Tagen zu Silvester wisst ihr alle, was drin ist. Ihr werdet ganz viel Spaß damit haben. Nochmal der Tipp, wer den Schwarzwald-Adventskalender hat, hat zwei Dinge in jedem Fall. Das eine ist heiß gesucht, um momentan nirgends zu bekommen, nämlich das neue Set von Playmobil. Die Schwarzwald-Marie, jetzt verheiratet mit schwarzem Bollenhut und dem Hannes. Da ist es also in jedem Fall drin, da habt ihr es. Und es gibt die legendäre Diddlemaus, ist ja mittlerweile auch Schwarzwälderin geworden und auch dabei mit einem exklusiven Stück, das es wirklich nur in diesem Adventskalender gibt. Das ist eine Steckfigur, wie das dann genau aussieht, müsst ihr euch angucken, wenn es soweit ist. Aber ich könnte mir vorstellen, dass dann später wieder bei einigen die Anfragen auftrudeln, dass es bei eBay wieder losgeht. Also, schwarzwaldradio.com, da gibt es ihn im Einzelhandel auch. Wer ihn hat, hat ihn und zwar sicher, da geht nichts mehr schief. Denn, es ist ja bald soweit, ne? Wenn ich jetzt richtig gerechnet habe, sind es 100 minus 30, in 69 Tagen machen wir das erste Türchen auf, in 100 ist das Jahr vorbei und dann kommt die hier wieder um die Kurve, Barbara Dixon, January, February, dann fängt der ganze Wahnsinn wieder von vorne an.

Ja, einen wunderschönen guten Tag. Hier ist Andreas aus Falkensee und ich wünsche mir von Dave Brubeck Take 5 einen schönen Tag noch weiterhin und viel Freude an der Arbeit.

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2: Im Saarland hätten wir aktuell 19 Grad und jede Menge Sonne. Fast blauer Himmel, schreibt sie dazu, die Birgit. Nur ganz vereinzelten Wolkenfätzchen am Himmel und das in St. Wendel im Saarland. Also bei 19 Grad absolut okay. Genieß es, wer weiß wie lange noch. Auch momentan sieht es relativ gut aus in Menden in NRW. 22 Grad, leicht bewölkt, hat Stefanie geschickt. Da ist es also auch gerade sehr, sehr angenehm. Was haben wir denn noch dazwischen momentan? Guck gerade mal, ist da irgendwie ein krasser Ausreißer drin in der Ecke? Nee, viele Urlaubsmeldungen sind da zwischen Neunkirchen am Sand in Bayern wolkig bei 15 Grad. Und guck gerade mal noch, Halle an der Saale, 21 Grad und wolkig bei Michael. Bisschen Vorsicht bitte heute Nacht, es wird richtig kalt werden. Also so die Ecke, ja, Marktredwitz und Co. 0 Grad heute Nacht. Aufpassen bitte. Und auch sonst München 3 Grad. Bayerischer Wald 2 Grad, Alpenrand 1 Grad. Am wärmsten heute Nacht tatsächlich wieder auf den Friesischen Inseln mit 15 Grad. Aber das geht schon ordentlich runter für die Jahreszeit. Donnerwetter. Morgen gibt es ein bisschen Wind, hauptsächlich im Norden. Der bläst dann relativ stürmig Richtung Süden und verliert sich im Laufe des Landes. So ungefähr ab der Hälfte setzt das dann ab. Ja, ansonsten Höchstwerte von 15 Grad im Erzgebirge morgen. 24 Grad im Kaiserstuhl. Heute Nacht vereinzelt im Norden ein bisschen Regen.
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3: Ich bin Fabian Schaffer. Der Verein Bürgerbewegung Finanzwende kritisiert Ungleichheit bei der Strafverfolgung in Deutschland. Sozialleistungsbetrug werde konsequenter verfolgt als Wirtschaftskriminalität, heißt es in einem Bericht, den die frühere Cum-Ex-Ermittlerin Broa Hilker vorgestellt hat. Grund seien fehlende Ressourcen bei komplexen Wirtschaftsdelikten. Die Organisation fordert eine eigene Ermittlungseinheit auf Bundesebene sowie einen Straftatbestand für schwere Steuerhinterziehung. Haushalte in Deutschland müssen sich auf höhere Heizkosten einstellen. Das zeigt der neue Heizspiegel einer gemeinnützigen Beratungsgesellschaft für dieses Jahr. Besonders Heizöl und Holzpellets werden demnach teurer. Für eine 70 Quadratmeter Wohnung steigen etwa die Heizölkosten um rund ein Viertel auf 1275 Euro im Jahr. Bei Erdgas gibt es dagegen eine leichte Entlastung. KI-Tools wie ChatGPT nutzen inzwischen 37% der Menschen hierzulande regelmäßig. Vor einem Jahr waren es nur 22%. Das hat eine Studie von ARD und ZDF ergeben. Bei den 14- bis 29-Jährigen sind es sogar 2/3, bei über 70-Jährigen nur 8%. Mehr als die Hälfte der Befragten hält die Informationen der Tools aber für wenig vertrauenswürdig. Bei Streamingdiensten bleibt YouTube die meistgenutzte Plattform. Der Anteil der Elektroautos bei den Neuzulassungen in der EU ist im vergangenen Jahr auf einen Rekord gestiegen. Pkw mit reinem Elektroantrieb kamen auf gute 17% bei allen Neuzulassungen, teilte das Statistische Bundesamt mit. Demnach war gut jeder 6. neu zugelassene Pkw in der EU ein E-Auto, ein neuer Höchststand. Spitzenreiter im EU-Schnitt ist Dänemark. Alexander Blessin wird neuer Trainer bei Borussia Mönchengladbach. Der 53-Jährige übernimmt den Job beim Tabellenletzten der Fußball-Bundesliga, teilte der Verein mit. Der frühere St. Pauli-Coach soll morgen vorgestellt werden. Er wird Nachfolger von Eugen Polanski. Gladbach ist mit 4 Niederlagen und 16 Gegentoren historisch schlecht in die Bundesliga-Saison gestartet.
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2: 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Tja, gleich machen wir Musik, die komplett ohne Worte auskommt. Ein Klassiker, ein Riesending, vor allem ein Song, hinter dem unglaublich viele her waren und der viel beeinflusst hat. Vorher gibt's aber noch ein anderes tolles Stück Musik. Ich habe es, glaube ich, schon mal erwähnt. Alan Parsons, Turn of a Friendly Card. Was für ein tolles Album. Der zweite Song daraus, ein absoluter Ohrwurm jetzt bei Schwarzwaldradio. The Games People Play.

Hier ist Marc aus Wiesbaden, gerade im Urlaub in Srebrenica in Kroatien. Und gestern Abend saßen wir hier in einem Café noch am Meer. Und dort lief den ganzen Abend Best-of-Compilation von George Michael, wo mir mal wieder bewusst wurde, was das für ein mega Musiker war. Und deswegen hätte ich Lust, jetzt hier auf der Terrasse One More Try von ihm zu hören. Meiner Meinung nach sein schönstes Lied.

0: George Michael, One More Try.
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2: Gerade mal 20 Jahre war er alt, als er angefangen hat im Overdub-Verfahren, das heißt eine Spur nach der anderen übereinander zu mischen, immer wieder neu aufnehmen. Bei jedem Fehler hieß es also von vorne anfangen. Dieser Mike Oldfield, er hat unglaublich viel selbst gemacht. Also er hat bei dieser Aufnahme hatte die Hammond-Orgel, die Flöte, das Glockenspiel gespielt, dann die akustische und die elektrische Gitarre, eine Verfieser, eine Mandoline, die komplette Perkussion und auch die Violine. Damit war klar, der Typ kann was. Multi-Instrumentalist, er war geboren. Und der Ruf um dieses unfassbare Stück Musik mit seiner treibenden Kraft hat dann später auch den progressiven Rock in ganz, ganz vielen Stücken mit Wegweisen beeinflusst, genauso wie aber auch in der elektronischen Musik für Klangsphären gesorgt, die also auch bei anderen großartigen Künstlern später sehr viel Verwendung gefunden haben. Ein paar Jahre später, 13 Jahre später, 86, gab es dann auch Stress, weil Paul Hardcastles 19 definitive Anleihen bei Tubular Bells enthielt. Paul Hardcastle sah das anders. Mike Oldfield war der Meinung, ja, der hat bei mir abgekupfert. Zack, ging's vor Gericht. Und das Gericht hat für Mike Oldfield entschieden. Tubular Bells ist spätestens seit Der Exorzist, zumindest der Anfang des ersten Teils, bekannt geworden. 20 Minuten geht das Ding in voller Länge auf der ersten Seite. Wir haben uns auf die damalige Single-Edit beschränkt. Ein Stück Musik, bei dem man Frauen im Rückwärtsgang die Treppe runterlaufen und Erbsensuppe spucken sieht. So zumindest war es im Film Der Exorzist zu sehen. Aber die Spannung, die da drin steckt und dieses irgendwo unterschwellig Harmlose, was doch irgendwie was Bedrohliches auslöst, hat der Song bis heute nicht verloren.

Aber noch mehr Mike Oldfield. Für all diejenigen, die noch ein bisschen mehr von ihm haben möchten, gibt es zum Beispiel heute Abend in Essen. Da ist er live on stage. Ist momentan auf Deutschland-Tournee. In Stuttgart war er schon. Ich glaube, in Hannover war er. Heute ist das Ruhrgebiet dran. Das spielt er in Essen. Wo er sonst noch ist, tja. Also alle Termine auswendig, weiß ich nicht. Aber dass er in Essen ist heute, das war mir bekannt.

Radiohead und die Karma Police bei Schwarzwald Radio. Wenn man sich das so anguckt, ich hatte gar nicht gewusst, wie alt die jetzt mittlerweile geworden ist. Ich bin echt erschrocken, als ich es heute Morgen gelesen habe. Harry Belafonte hat ja jeder irgendwo so noch im Ohr. Seine Tochter Sherry Belafonte, also wieder Harry, nur ein bisschen anders geschrieben mit SH vorne, als Schauspielerin und als Sängerin vielleicht nicht mehr so ganz. Okay, also Mitte der 80er Jahre, Hotel, Love Boat, da war die schon richtig gut dabei, spielfilmmäßig. Also spätestens bei Feuer, Eis und Dynamit, diese Willy Bogner-Nummer, da hat man sie auch damals noch gesehen. Und für den Song, für den Film hat sie dann auch noch einen Song beigesteuert, der ging allerdings ein bisschen unter. Zwei Jahre zuvor kam einer, der hat allerdings gesessen. War so ein richtig kleines Airplay-Thema und finde ich eigentlich ganz angemessen, um ihr zum Geburtstag zu gratulieren. 72 wird sie heute. Sherry Belafonte auf den Spuren von Papa als Schauspielerin und als Sängerin. Who do you think am I? Was denkst du eigentlich, wer ich bin oder für wen hältst du mich eigentlich? Eine Frau, die nicht so ganz damit klarkommt, wie ihr Gegenüber sie sieht und bemängelt, dass ihr Gegenüber so die wichtigsten Punkte in ihrem Leben noch gar nicht entdeckt hat. Schöner Popsong aus den 80ern.

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0: Moin, moin, mein lieber Charlie, der Thomas hier aus dem heutigen sonnigen Schleswig-Holstein. Ich hätte da noch einen Musikwunsch. Wie wäre es mit ein bisschen NDW? Vielleicht hast du was Schönes von Hubert K., Rosemarie oder einmal nur mit Erika. Würde mich freuen. Liebe Grüße ins Studio, der Thomas. Ciao,
1: Also,
0: ciao.
1: bei der Auswahl, da ist klar, was passiert. Die Rosemarie.

Delegation und Where is the Love bei Schwarzwaldradio. Für den nächsten Musikwunsch müssen wir ein kleines bisschen ausholen. Der kam vom Ingolf und zwar hätte der furchtbar gerne mal Wishbone Ash bei uns gehört. Die Wunschesche mit Persephone. Persephone, müssen wir, damit man den Song versteht, muss man ein bisschen abtauchen in die griechische Mythologie. Die Geschichte so kurz und knapp, wie es irgendwie geht. Göttervater Zeus verführt die Göttin der Fruchtbarkeit, Demeter. Daraus entsteht ein junges Mädchen, die zunächst Cora heißt. Die Jungfrau beziehungsweise das Mädchen. Wer das Ganze in der römischen Mythologie guckt, da bei Proserpina nach, da findet er die gleiche. Hades, der Gott der Unterwelt, findet diese Chore unglaublich schön und hübsch. Er ist fasziniert von ihr und deswegen klaut er sie mit Einwilligung von Zeus, als sie auf einer Wiese Blumen pflückt und entführt sie in die Unterwelt. Und mit ein bisschen List und Tücke bringt er sie dazu, dass sie Granatapfelkerne ist. Und wer Granatapfelkerne ist, darf die Unterwelt nicht verlassen. Und daraus wird dann aus Chore Persephone, die in der Unterwelt Gefangenen. Ihre Mama Demeter ist darüber so traurig, dass sie vor lauter Trauer vergisst, die Erde fruchtbar werden zu lassen. Das Ganze kommt in einen furchtbaren Streit. Zeus kommt irgendwann dazwischen, haut auf den Putz und sagt, jetzt stellt euch nicht so an, wir machen jetzt einen Deal. Die Hälfte der Zeit darfst du bei Hades in der Unterwelt bleiben und die Hälfte bei dir. Denn die frisch von der Chore zur Persephone mutierte hat mit der Zeit angefangen, sich in Hades tatsächlich zu verlieben. Ja, so ein bisschen zwischen Stockholm-Syndrom und der Appetit kommt beim Essen. So auf diese Art und Weise hat sich das dann entwickelt. Und daraus hat die griechische Mythologie abgeleitet, wie die Jahreszeit entstanden sind. Der Zeit, in der Persephone in der Unterwelt war, war der Winter und der Herbst, in der anderen Zeit das Frühjahr. Da war sie bei ihrer Mama und entsprechend war die dann auch gut drauf und hat das Land blühen und bestellen lassen. Wishbone Ash haben sich das vorgenommen und haben auf diese unfassbare Schönheit und diese unglaublich mystische Wirkung der schönen Frau diesen Song geschrieben. Allerdings ist es mehr so eine Art Abrechnung an eine, sagen wir mal, verflossene Liebe, die aufgrund ihrer Schönheit wohl recht hochmütig gewesen war und wohl Andy Powell, den Sänger, öfter mal hat abblitzen lassen. Und im Laufe der Zeit, ja, hat eben die Zeit ihren Lauf genommen. Und das mit der Schönheit hatte sich dann irgendwann gelocht und abgeheftet. Zumindest, wenn man dem Mythos glauben darf. Und dann ist dieser Song entstanden, der eben darauf anspielt, und jetzt, mein Kind, wird es Zeit, einigermaßen normal zu werden, wenn man es übersetzt absetzt. Hier ist Wishbone Ash, Persephone aus dem Jahr 74.

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4: In Freiburg aktuell 22 Grad und jede Menge Sonne, schreibt die Christa und freut sich wohl richtig drüber, passt. Ja, guck mal, Remscheid in NRW meldet 16 Grad und wechselnde Bewölkung, hat Marion geschickt. Dann hätten wir momentan in Springe in Niedersachsen ebenfalls 20 Grad und Sonne. Dankeschön, Kerstin. Und guck mal, was da noch dazwischen ist. Wackerow in Meckpomm, 18 Grad und Sonne beim Jens Uwe. Ja, der Tag heute endet in einer etwas feuchteren Nacht im hohen Norden. Ansonsten tatsächlich 15 Grad Temperaturen heute Nacht auf den Friesischen Inseln. 0 Grad in der Ecke von Marktredwitz. Also, hui, da würde ich vorsichtig sein. Da ist ein bisschen in der Oberpfalz, wird es richtig kalt. Ansonsten 3 Grad heute Nacht in München, 1 Grad in Höhe der Alpenränder und 7 Grad in der Ecke von Freiburg. Also es wird eine knackige Nacht mit allem, was dazugehört. Morgen gibt es dafür wieder 15 Grad im Erzgebirge und bis zu 24 Grad am Kaiserstuhl. Tagsbeginn kommt ein bisschen Wind dazu vom Norden her, bläst er Richtung Süden, nimmt dann aber auch im Laufe des Tages langsam ab. Dafür kann er da, wo er pustet, ganz schön ruppig pusten. So, und jetzt pustet was anderes.
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5: Ich bin Fabian Schaffer. Auf der Bahnmesse InnoTrans in Berlin steht künstliche Intelligenz im Mittelpunkt. Siemens und Alstom wollen damit Verspätungen reduzieren und Reparaturen beschleunigen. Bundesverkehrsminister Bilger hat trotzdem kritisiert, die Schiene in Deutschland leiste nicht das, was Fahrgäste erwarten. Grund sei vor allem das alte Schienennetz. Die EU-Kommission will zudem einheitliche Bahntickets für Reisen quer durch Europa einführen. Bundestag und Bundesrat sollen noch in dieser Woche über den geplanten Tankrabatt entscheiden. Das Bundeskabinett hat den Gesetzentwurf auf den Weg gebracht. Vorgesehen ist, die Steuern auf Benzin und Diesel zu senken. Der Rabatt soll am 1. Oktober starten und 3 Monate gelten. Langfristig soll ein Spritpreisdeckel Entlastung bringen. Die Zahl der Wolfsübergriffe auf Nutztiere ist 2025 um 11% zurückgegangen. Das geht aus einem Bericht des Bundeszentrums für Landwirtschaft hervor. Trotzdem hat sich die Zahl gerissener Tiere seit 2015 verfünffacht, von 737 auf zuletzt 3783, meist Schafe. Die meisten Risse gab es in Niedersachsen, wo auch die meisten Wölfe leben. Vor der nahenden Grippesaison ruft das Robert-Koch-Institut Eltern dazu auf, Kinder mit gesundheitlichen Risikofaktoren impfen zu lassen. Das sei bei maximal 10% der Fall, heißt es. Grund: die Grippe werde nicht als Bedrohung wahrgenommen. Laut RKI sollen Kinder mit chronischen Erkrankungen der Atemorgane, Herz-Kreislauf-Erkrankungen, Diabetes oder Adipositas geimpft werden. Der frühere DFB-Teammanager Oliver Bierhoff hat die Nationalmannschaft kritisiert und dafür wird nun er kritisiert. Matthias Sammer sagte bei Sky, Bierhoff sei mitverantwortlich für flache Hierarchien im Team gewesen. Das sei im Leistungssport aber eine Katastrophe, so Sammer. Bierhoff hatte im Kicker fehlende Persönlichkeiten und Charakterstärke im DFB-Team bemängelt.
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4: Heute ist international der Tag der Geschäftsfrau. Also lassen wir zwei sehr geschäftige Frauen im deutschen Eck gleich aufeinander los. Kontrastreicher könnte das kaum sein. Es wird aber sehr gewaltig werden, das weiß ich jetzt schon. Und da werden einige aus der Wäsche springen gleich. Also im übertragenen Sinne vor Frohsinn und Freude. Die hier hat jetzt schon Spaß. Die Frau Lauper, die sich nach wie vor dagegen wehrt, Lauper genannt zu werden, denn sie sagt, sie hatte schweizerische Vorfahren. Na gut, lassen wir es mal. Hauptsache, die Mädels haben ihren Spaß.

0: Er ist so fröhlich, er kann gar nicht aufhören zu weinen, das Ding bei Schwarzwaldradio. War ein Musikwunsch von Marc aus Wiesbaden, hat sich gefreut, meinte, er hätte es noch nie im Radio gehört. Nicht so ganz, wir haben schon öfter drin gehabt, aber kann ja mal passieren. So, und jetzt ab ins deutsche Eck, zwei extrem kraftvolle Damen treffen aufeinander.
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0: 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Tja, und da könnten sowohl die Songs als auch die Damen, die sie singen, kaum unterschiedlicher sein. Die eine kommt aus Düsseldorf, Jahrgang 64, hat ursprünglich mal nach ihrer Schulzeit Typografikerin gelernt, also irgendwas zwischen Grafik und Druck, und nach ihrer Ausbildung gleich eine extrem finstere und üble Lungentuberkulose bekommen. Keiner dachte, dass das wirklich gut für sie ausgeht, vor allem, dass sie danach überhaupt noch irgendwie singen kann. Dass sie das hinbekommen hat und problemlos überstanden hat, war für sie dann das Zeichen, vielleicht doch eher zu singen, als sich dem Druck hinzuwenden. Und dann ist sie abgetaucht in die Düsseldorfer Metal-Untergrundszene. Raus kam sie mit ihrer Band Warlock und mit der kam dann der große Durchbruch für Doro Pesch. Und genau die Dame darf jetzt gleich loslegen, heute am Tag der Geschäftsfrau. Ihr gegenüber steht, sagen wir mal, die etwas anders geprägte Powerfrau. Die kam eigentlich aus Hessen, aus Usingen, und hatte dann später mal durch den Kontakt zu Udo Lindenberg auch die Ehre, sein Büro zu leiten. Der hat ihre ersten Platten mitproduziert. Irgendwann ging es von Hamburg rüber nach Berlin. Da landete sie bei Herwig Mitterecker, hat sich im Dunstkreis der Band Spliff bewegt, zum Beispiel auch die Inspiration für Déjà-vu abgeliefert und 1983 ein Album abgeliefert, mit dem klar war, oh, die kann noch weitaus mehr. Platte hieß, wenn schon nicht für immer, dann wenigstens für ewig. Tja, Ulla Meinecke, fantastische Künstlerin mit wirklich ganz vielen Facetten und mit unglaublich viel Dampf auf der Platte. Tja, und auch die Songs der beiden könnten unterschiedlicher heute nicht ausfallen. Bei Doro heißt es für immer, was ja so die Endlosigkeit darstellt, und bei Ulla Meinecke eben genau das Gegenteil, nie wieder. Wobei, so ganz glaubt sie daran selbst nicht. Die Ulla Meinecke kommt zuerst, danach gibt's Doro Pesch mit für immer. Zwei starke Frauen heute im deutschen Eck am Tag der Geschäftsfrau. Übrigens wird er international gefeiert. Und die beiden wissen, wie das Geschäft läuft.

Andy Blossner, heute DJ, saved my life. Kein DJ, aber einer der ganz, ganz Großen aus der britischen Rockszene darf sich heute über seinen 75. Geburtstag freuen. Kam auch schon Fragen, ob wir da was machen dazu. Na klar machen wir das. Auch wenn er sich vor einem Jahr mehr oder weniger von der ganzen Musikszene verabschiedet hat. Er hat das auch sehr schön begründet, hat gesagt, ja, ich bin jetzt 74 und mir geht's eben nicht mehr so prall, wie es mir früher in meinen jungen Jahren ging. Weise Entscheidung, Herr Coverdale. David Coverdale, seinerzeit bei Deep Purple, dann auch letzten Endes bei Whitesnake, mit Tony Kitaen verheiratet, der Mann mit dem weißen Mikrofon und dem weißen Mikrofonständer. Also schon eine Bühnenlegende, eine sehr einzigartige Stimme und auch sehr, sehr populär. 74 Jahre ist er alt geworden, hat dann gesagt, nee, es reicht jetzt, ich zieh mich zurück. Heute darf er seinen 75. feiern. Wie groß er das macht, weiß ich nicht. Wir haben auf jeden Fall einen Song für ihn rausgesucht. Nicht aus der Whitesnake-Ära, nicht aus der Deep Purple-Ära. Ist auch schon wieder über 30 Jahre her, dass er sich mit einer anderen Legende zusammen, und das war ein großer, großer Wunsch von beiden, mal zusammen ins Studio eingesperrt hat. Und zwar mit Jimmy Page von Led Zeppelin. Was dabei rauskam, war ein unfassbar gutes Album. Coverdale Page, musikalisch unfassbar gut auf den Punkt gestellt, aber auch optisch, so von der grafischen Aufmachung. Also das ist so ein CD-Booklet, wenn man das rausgenommen hat, hat sich die Artworks, die Bilder angeguckt. Also das möchte man als Buch zu Hause im Schrank stehen haben. Ist unglaublich gut geworden und hat auch so sein eigenes Ding. Und der Titelsong, den die beiden damals ausgecovert hatten, hieß Take Me For A Little While. Alles Liebe und Gute zum Geburtstag. Stimme dieses Songs, David Coverdale von Whitesnake und Deep Purple.

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So ein bisschen hat der Helmer Litzke-Geist gerade von mir irgendwie Besitz ergriffen. Fange an mitzusingen, David Dunn, das waschechter Lord des britischen Empires übrigens. Und Jeans On war für die Werbung gedacht, wurde ein eigenständiger Song. Völlig aus dem Ruder gelaufen ist ein anderer Song. Gar nicht so weit weg davon, 1972 ist das passiert. Und das ist so eine der schönsten Geschichten, die das Radio geschrieben hat. Das war der 15. März 1972, als Robert Morgan in Los Angeles beim Radiosender KHJ mal so richtig die Sicherungen durchgebrannt sind. Der Mann hatte regelmäßig im Studio Anrufer bekommen, die ihn genervt haben. Spiel doch mal Young Donny Osmond, Puppy Love. Oh, wie wär's mit Donny Osmond, Puppy Love? Kannst du mal Donny Osmond spielen? Wenn du das spielst, feiern alle. Kennt man als DJ, kennt man auch beim Radio. Ihm ging das irgendwann auf die Nerven, zumal er mit der Nummer selbst überhaupt nicht warm wurde. Und dann kam eben dieser unheilschwangere 15. März 72. Er versperrt sich im Studio und schließt sich drin morgens zur Frühsendung ein. Und während ganz L.A. aus dem Schlaf erwacht und den Sender hört, hören die Amerikaner 1,5 Stunden am Stück nichts anderes als Donny Osmond, Puppy Love. Er wollte tatsächlich, also man muss sich das so vorstellen, es läuft rund um die Uhr die gleiche Musik und kaum ist der Song fertig. That was young Donny Osmond, Puppy Love, and here's next to you, that very moment again, Donny Osmond, Puppy Love. Und das geht in einer Tour so durch, ohne Punkt und Komma. Und ohne Bremse, ununterbrochen. Hörer sind besorgt, rufen beim Sender an und bei der Polizei, weil sie denken, dass irgendwelche Hippies oder irgendwelche Teen-Fans den Radiosender geentert hätten und hätten sich gewaltsam des Studios bemächtigt. Und der Mann dürfte nicht bei dieser Robert Morgan das tun, was er will. Um kurz nach 8:30 streckt das LAPD die Tür auf, stürmt den Laden, ganz Los Angeles hört auch dabei zu und es stellt sich raus, dass das Ganze mehr oder weniger eine Aktion war, bei denen er den Leuten klar machen wollte, wie blöd er diesen Song findet. Ende vom Lied, Ende der Woche steht Donny Osmond mit der Single auf der 1 in den USA. Robert Morgan wurde nicht verhaftet, aber naja, den Satz And you are fired hat er unmittelbar danach gehört.

Daxis Midnight Runners, Jackie Wilson Set. Ich muss noch ganz kurz einen Musikwunsch nachschieben, der von Sven reingekommen ist. Er hat vorhin kurz angerufen und er hätte sich furchtbar gefreut, wenn wir mal wieder was von Steely Dan ausbuddeln könnten. Ja, er meint, er hat ja heute schon wirklich reingehauen mit Wishbone Ash, Coverdale Page. Wie wäre es denn jetzt noch mit Steely Dan Deacon Blues hinterher? Seine herrliche Aufnahme, ein toller Song und eine wirklich ganz, ganz grandiose Band. Hier ist der Song dazu.

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7: Es wird richtig kalt in der kommenden Nacht werden. Temperaturen sollen tatsächlich in der Oberpfalz auf 0 Grad runterrauschen. Ansonsten hätten wir da auch so einiges im Rennen. München um die 3 Grad. Ja, die Alpenränder sind mit 1 Grad dabei. Stuttgart ungefähr 4, Freiburg 7. Zwischen Frankfurt und Rhein-Main-Neckar so ungefähr 6 Grad. Das Saarland kommt mit 7 weg. Köln immerhin auf 8. Hannover 7 Grad. Hamburg 6 Grad. Und dann an den Rändern so Richtung Belgien, Holland. Da haben wir tatsächlich zweistellige Werte. 12 Grad, 10 Grad, 15 Grad auf den friesischen Inseln, da wird es tatsächlich am wärmsten werden. Bisschen Regen gibt es auch dazu und morgen Vormittag erstmal jede Menge kühler Wind. Das flacht im Laufe des Tages ab, dann kommen wir auf 15 Grad im Erzgebirge und 24 am Kaiserstuhl. Aktuell hätten wir anzubieten in Düsseldorf 19 Grad und es ist wolkig. Dankeschön, Kurt. Dann meldet, was haben wir da? Oberwiesenthal in Sachsen 10 Grad. Bei wechselnder Bewölkung und bei Birgit momentan mit Sonnenschein 286 Höhenmeter heute den Berg runter und wieder auf. Liebe Grüße. Okay, wenn man es braucht. Aktuell, dann hätten wir noch

0: im Amt bleibt. Besonders groß ist die Zustimmung für einen Rücktritt unter AfD-Anhängern mit 89%. In der Union lehnen 78% einen Rücktritt ab. Bei der US-Airbase Spang-Dahlem in der Eifel ist ein Militärflugzeug abgestürzt. Ein Mensch ist verletzt worden. Das hat der Eifelkreis Bitburg-Prüm mitgeteilt. Zum Unfallhergang gibt es noch keine Angaben. Die US-Luftwaffe äußert sich bisher nicht. In Spang-Dahlem ist eine F-16-Staffel mit rund 20 Flugzeugen stationiert. Bereits 2019 war dort ein US-Kampfjet abgestürzt. Bundespräsident Steinmeier mahnt nach den Wahlen in Mecklenburg-Vorpommern und Berlin zu Stabilität. Deutschland müsse trotz der Ergebnisse stabile Regierungen bilden und dürfe sich nicht von der Angst lähmen lassen, so Steinmeier bei einem Besuch in Hattingen. Dort ist er 3 Tage lang zu Gast, um mit Bürgern ins Gespräch zu kommen. Frankreichs Präsident Macron will die EU-Vorgaben für Kraftstoffqualität vorübergehend lockern lassen. Das würde laut einem Brief an EU-Kommissionschefin von der Leyen die Produktion um 5-20% steigern. Zudem schlägt Macron einen höheren Biodieselanteil vor. Hintergrund sind Lieferschwierigkeiten und Proteste wegen der hohen Spritpreise. Alexander Blessin wird neuer Trainer bei Borussia Mönchengladbach. Der 53-Jährige übernimmt den Job beim Tabellenletzten der Fußball-Bundesliga, teilte der Verein mit. Der frühere St. Pauli-Coach soll morgen vorgestellt werden. Er wird Nachfolger von Eugen Polanski. Gladbach ist mit 4 Niederlagen und 16 Gegentoren historisch schlecht in die Bundesliga-Saison gestartet.
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4: So, wir heizen gleich mit dem Röhrenradio ein bisschen das heute Nacht etwas kühlere Zimmerchen auf. Vorausheizen bringt halt nicht viel. Aber ein toller Song aus dem Jahr 57 gleich bei Schwarzwaldradio.

0: Sie sind an der Proud Mary bei Schwarzwald Radio. Nummer. Oh je. Also bei der Nummer freue ich mich jedes Mal, wenn die läuft. Das ist ein herrlicher Oldie.
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0: Und das ist das Falsche. Nee, es ist der Hit aus dem Rücken. Das machen wir jetzt aber richtig. Moment. Eieiei. Habe ich ja den Falschen erwischt hier. Das ist Heiden, nein, noch mal, ey. Das ist. Ich finde es nicht. Also es wäre der Hits aus dem Röhrenradio gewesen. So. Und machen wir an der Stelle dann 1AD. 1957 ist es. Deutschland hat Freddy Quinn in den Charts mit Die Gitarre und das Meer. Melita Berg bringt die deutsche Version von den Teddy Bears, nur du allein. Und das Saarland hat wirklich keine Lust mehr, nach ungefähr 10 Jahren als eigenständiges Land voll komplett als eigener autoritärer Staat dazustehen und autonomer Staat dazustehen. Autonom ist es nicht, autoritär, Gottes Willen, nee, das sage ich wieder. Und gliedert sich als 10. Bundesland an die Bundesrepublik Deutschland an. In den Charts läuft in England ein Song, der ganz anders klingt als Freddy Quinn. Der Mann dahinter heißt Johnny Ray. Dass der Spaß hatte, wusste man schon, als er im Regen spazieren ging und Just Walking in the Rain gesungen hat. Dann kam er allerdings mit einer Nummer um die Ecke, die hatte einen ganz eigenen Groove. Die war nicht schnell, aber auf ihre Art und Weise hatte die was unglaublich Beschwingtes. Yes Tonight, Josephine. Er freut sich, mit ihr wegzugehen und einen duften Abend zu verbringen. Es dauert übrigens bis 1960, bis Rainer Bertram eine deutsche Version davon abliefert für die deutsche Komödie Pension Schöller. Da hat es allerdings weniger was mit Tanzen gehen zu tun. Das war dann mehr eine Jux- und Ulk-Nummer. Mein Jumbo tanzt wundervoll. Mir wird das Original in dem Fall auch lieber. Johnny Ray, Yes Tonight, Josephine. Und liebes Saarland, ich mag euch, ihr seid dufte Typen.

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0: Depeche Mode and the Policy of Truth bei Schwarzwaldradio. Kein Scherz und auch wahr ist, dass es jetzt um 100 Schwarzwaldtaler geht. Maximal.
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0: Tja, das würden wir gerne von euch wissen, denn heute hat ein sehr prominentes Geburtstagskind seinen 135. Also hätte, wenn er noch da wäre. Hans Albers, der blonde Hans, hat heute Geburtstag, 135 Jahre, am 22. September 1891 ist er geboren worden. Und er hat im Laufe seiner Zeit auch ein paar Sprüche rausgekloppt und losgelassen, die seinesgleichen suchen. Bin mal gespannt, wie sicher, dass ihr da seid. Macht euch doch den Spaß und spielt mal eine Runde mit. Ich habe hier 5 Zitate von ihm liegen. Möchte wissen, sind die alle 5 tatsächlich von ihm? Oder hat da noch jemand anderes mitgemischt? Also, ich sag's gleich vorweg, es sind nicht alle 5 von ihm. Aber naja, gut. Lassen wir uns mal überraschen, was sich da dazwischen gemogelt hat. Wer blickt da durch? Für jedes richtig zugeordnete Zitat, ist es ein Albers oder ist es keiner. Gibt es 20 Schwarzwaldtaler. Summa summarum könnt ihr also mit 100 nach Hause gehen. So, wer mitspielen möchte, ich würde mich über Teilnehmer freuen. Per WhatsApp 0173 104 33 33 oder per Telefon 0800 504 33 33. Wie immer losen wir aus. Es kann losgehen.

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2: 135 Jahre Hans Albers, blonder Hans. Grund genug, eine Runde sagt wer zu spielen. Und die geht an?
3: Ja, Sir Olli, grüß dich, Charlie.
2: Und du bist rechtssicher, was Hans Albers betrifft und das, was der Mann so gesagt hat?
3: Zumindest habe ich gerade den Tag wieder einen Film mit ihm gesehen, der Greifer.
2: Tja, dann würde ich sagen, starten wir. Also, ist das ein Albers oder nicht? Ein Optimist ist ein Mann, der ohne einen Pfennig Geld Austern bestellt, in der Hoffnung, eine Perle zu finden, mit der er bezahlen kann.
3: Das ist kein Hans Albers.
2: Das wäre einer gewesen. Ah, 80 Schwarzwaldtaler wären noch drin. Der nächste. Ein Optimist ist ein Mann, der sich freuen würde, im Gefängnis zu sitzen, weil er des Nachts nicht aufstehen muss, um nachzusehen, ob auch alle Türen gut verschlossen sind.
3: Nee, würde ich nicht zuordnen, Hans Albers.
2: War aber einer. Das war auch einer gewesen. Also mit den Optimisten hat er es. Es sind noch 60 Schwarzwaldtaler drin. So, ja, mal zum nächsten. Schon manche Gesundheit ist dadurch ruiniert worden, dass man auf die der anderen getrunken hat. Hans Albers oder nicht?
3: Nein.
2: Kein Hans Albers?
3: Nee, das hätte ich noch Harald Junke eher zugetraut.
2: Nee. Also die Art zu denken gefällt mir, aber es war tatsächlich Heinz Rühmann. Das sind 20 Schwarzwaldtaler. Das ist richtig, Heinz Rühmann hat es rausgelassen. Zwei sind noch im Topf, fangen wir mal an. Um zwei Dinge kommen wir nicht herum, um die Steuerzahlungen und um den Tod. Ein Glück, dass man nicht beides zur gleichen Zeit erleben kann. Hans Albers oder nicht?
3: Nein.
2: Das wäre ein Hans Albers gewesen und also 40 kannst du jetzt noch machen, 20 hast du sicher. Der letzte. Heimat ist da, wo einer stirbt, nicht da, wo einer lebt. Und wenn die Reihe mal an mir ist, dann soll es Hamburg sein.
3: Ja, das müsste ein Hans Albers sein.
2: Das müsste ein Hans Albers sein. Macht 40 Schwarzwaldtaler für dich und leider ist es für Hans Albers dann mit der Heimat doch anders gekommen. Gestorben ist er in Kempfenhausen am Starnberger See. Das sind 615 Kilometer Luftlinie weg von der Reeperbahn.
3: Also da hat er garantiert nichts mehr von Hamburg gesehen da unten.
2: Nee, also da auf jeden Fall nicht. Aber immerhin 40 Schwarzwaldtaler für dich. Ja, du bleibst kurz dran. Für dich gibt es diese 40 Taler sofort auf dein Konto und für alle anderen den blonden Hals.

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wird heute 68. Joan Jett, I Hate Myself for Loving You. So, einen Musikwunsch muss ich auf jeden Fall noch unterkriegen in der Stunde. Das ist mir wirklich wichtig, und zwar hat die Ingrid sich bei uns gemeldet. Die sind auf dem Nachhauseweg von einem schönen Italienurlaub und sind noch eine Weile unterwegs. Und sie sagt, ich mache ja gerade, beim Zuhören hat sie geschrieben, eine mentale Zeitreise nach der anderen mit. Und da fiel mir plötzlich der Name Judy Suki ein und dass ich früher mal ein Album von ihr besaß. Den Namen des Albums finde ich gerade nicht, erinnere mich aber, dass es dunkel war und sie ein bisschen verträumt in die Gegend guckte. Ja, okay, also das war das allererste Welcome to the Cruise. Und Judy Suki, eigentlich heißt sie ja mit richtigem Namen Judy Myers, hat allerdings auch so ein bisschen eine tragische Geschichte. Die Frau hat 24 Studioalben produziert, das letzte kam im vergangenen Jahr und einen einzigen Hit. Wird also relativ einfach, da was auszukoppeln, beziehungsweise da den passenden Song zu finden. Judy Suki, Stay With Me Till Dawn. Ja, also 24 Alben, nur noch ein Hit. Die will's wissen. Definitiv.

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9: Das machen wir jetzt kurz und schmerzlos. Heute Nacht wird es teilweise also richtig saukalt werden. Ja, Oberpfalz 0 Grad, Alpenrand 1 Grad. Dafür auf Sylt 15 Grad heute Nacht. Donnerwetter, ne? Ja, die Nacht bleibt relativ trocken. Im Norden kann es einzeln ein bisschen Regen geben. Ansonsten hätten wir morgen Höchstwerte zu erwarten von 15 Grad bis 24 Grad am Kaiserstuhl. Im Norden kann es ein bisschen ungemütlich werden. Also da wäre es gut möglich, dass der ein oder andere Wind durchzieht. Und was habt ihr momentan so zu berichten? In Stockstadt in Bayern haben wir 18 Grad zu melden und wechselnde Bewölkung. In Dresden, Niedersedlitz 17 Grad und immer noch Sonne. Oh, Jens, Respekt. Dann Essen.

0: Vollversammlung in New York eine Vereinbarung, in der es um Sicherheitsinteressen geht. Zuvor hatte Trump in seiner Rede unter anderem ein baldiges Ende des Ukraine-Kriegs angekündigt. Nach den Niederlagen der CDU bei 3 Landtagswahlen hat die Spitze der Unionsfraktion Kanzler Merz Rückendeckung zugesichert. Die erste parlamentarische Geschäftsführerin Dos Santos Vinz sagte, Merz habe die volle Unterstützung der Fraktionen. CSU-Landesgruppenchef Hoffmann erklärte, seine Partei führe keine Personaldebatte über den Kanzler. Nun müsse es um Inhalte und die weitere Regierungsarbeit gehen. Der österreichische Investor René Benko ist in einem teilweise neu aufgerollten Prozess zu 2,5 Jahren Haft verurteilt worden. Das Landesgericht Innsbruck sah es als erwiesen an, dass der 49-Jährige seine Gläubiger geschädigt hat. Dabei ging es um eine Mietkostenvorauszahlung von 360.000 Euro, obwohl sein Siegner Imperium bereits in Schwierigkeiten steckte. Benko sitzt seit Anfang 2025 in U-Haft. Bei der abgestürzten Militärmaschine auf der US-Airbase Spang-Dahlem in der Eifel handelt es sich um einen Kampfjet vom Typ F-16. Der Pilot habe sich sicher per Schleudersitz retten können und werde medizinisch behandelt, teilte die Spang-Dahlem Airbase mit. Die Ursache für das Unglück werde untersucht. Wer mit Öl oder Pellets heizt, muss sich in diesem Jahr auf deutlich höhere Kosten einstellen. Nach Berechnungen von CO2 Online steigen die Heizkosten einer 70 Quadratmeter Wohnung bei Heizöl um 24% auf rund 1.275 Euro, bei Pellets um 17% auf etwa 870 Euro. Gaskunden könnten dagegen zunächst etwas günstiger davonkommen.
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3: Was macht ihr eigentlich vom 24. November bis zum 27. November? Also, falls ihr noch ein bisschen zu viel Freizeit hättet und keine sinnvolle Beschäftigung, wie wär's, wenn ihr bei uns anheuert auf der Rheinklang 2026? Wir legen wieder ab und cruisen wieder los. Dieses Mal gibt's die Weihnachtsedition. Es geht über Bonn, über Rüdesheim. Also es wird eine richtig tolle Tour auf dem Rhein werden, auf einem richtig tollen Schiff. Noch wären ein paar letzte Kabinchen frei. Ich würde mich aber langsam beeilen. Und neben Frank Dickerhoff aus unserem Team gibt's unter anderem eine dieser beiden Mädels live zu hören, Ingrid Arthur von den Weather Girls. Exklusiv an Bord. Ja, ansonsten schönen Dienstag und vor allem schönen Feierabend.

0: Frankie Valli und die Four Seasons bei Schwarzwaldradio. Big Girls Don't Cry. Spätestens seit Dirty Dancing hat das jeder mal irgendwann gehört. Und einen Song über unsere Heimat, den man nicht so oft hört, und das ändern wir sofort, wurde auch gewünscht.
1: Das ist der Olaf aus Aachen. Wie wäre es denn mal, wenn ihr euch auch mal freuen könntet in Black Forest mit einem Song über den Black Forest? Also Black Forest von Roger Chapman von 1987. Das ist doch eine geile Aktion von uns hier, ne? Von mir und von Anke.
0: Ja, hier vielen lieben Dank auf jeden Fall an dich und an Anke. Denn also Roger Chapman wird eh zu wenig gespielt und glaube zu oft auf Shadow on the Wall reduziert. Der Mann konnte definitiv viel mehr. Hier ist er, Black Forests.

0: Share und All or Nothing, das ging ein bisschen unter neben Believe und Strong Enough, kam aber in der gleichen Ecke. Ein ganz anderer Musikwunsch, sehr selten gespielter Titel ist uns eingefallen. Freue mich riesig, dass wir das immer wieder ausbuddeln können. The Muddy Blues, ohne Zweifel eine hammerstarke Band, aber der Wund, wow. Also.
1: Hallo Charlie, hier ist der Ian. Was hältst du von Moody Blues? Seltenes Stück, Ride My Caesar. Danke dir.
0: Also, sofort dabei. Brauchen wir uns überhaupt nicht drüber streiten. Ride My Caesar. Gleich dann die Maxi zum Feierabend.

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1: 1983 kam Silvio Pozzoli auf die Idee für ein Projekt namens Clubhouse. Die hatten damals so ein halb legales und halb auch später genehmigtes Medley aus Do It Again und Billie Jean auf den Markt geworfen. Da war er Sänger des Projektes, das lief auch am Anfang ziemlich gut. Allerdings entstand der Sinn nach eigener Musik, nach anderen Dingen. Und tatsächlich hat es auch ein Jahr später schon funktioniert. Silvio Pozzoli war geboren und daraus wurde letzten Endes Rock My Dream. Und dieser Italo-Knaller ist heute unsere Maxi zum Feierabend. Dürften die meisten im Leben schon mal gehört haben. Wenn nicht, wird's wirklich allerhöchste Eisenbahn. Ab geht's.

0: Schwarzwaldradio am Dienstagabend. Bevor es abgeht mit Ralf Hohn in die 80er, geht's noch woanders hinab. Ein letzter Musikwunsch, der hebt ab.
1: Ich habe eine kleine Bitte. Kannst du nicht die gesamte Welt mal zum Mond fliegen mit Frankie Boy? Wäre echt cool.
0: Bitte klappen Sie die Tischchen hoch, legen Sie die Gurte an und bringen Sie die Rückläden in eine aufrechte Position.

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9: Wir haben uns das auf keinen Fall ausgedacht, aber laut Wetterdienst gibt's heute Nacht bis zu 0 Grad in der Oberpfalz, während man sich tatsächlich mal wieder auf den friesischen Inseln über 15 Grad heute Nacht freuen darf. In Höhe der Alpenränder ist es auch mit 1 Grad relativ kalt. Der Breisgau kommt auf 7 Grad, der Raum Rhein-Main-Frankfurt ist mit 6 Grad dabei, das Saarland mit ungefähr 7, Hannover, ja, 7 Grad, Köln immerhin 8, Dresden 5 Grad, Berlin 7 Grad, Rostock 11, also es wird richtig kalt. Der Tag morgen beginnt mit ein bisschen Regen und Wind von Norden her, der so in der Mitte des Landes, zwischen Hannover und Frankfurt, sich ein bisschen verläuft und relativ schwach wird. Und ansonsten bringt er morgen wieder 15 Grad fürs Erzgebirge und 24 am Kaiserstuhl. Und was der Abend euch jetzt noch bringt, kann ich euch verraten. Karl Fohn und die 80er bei Schwarzwaldradio. Also, auf geht's.
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10: Ich bin Moritz Einzel. US-Präsident Trump will die Militärpräsenz der Vereinigten Staaten auf Grönland deutlich ausbauen. Vor der UN-Vollversammlung in New York hat Trump erklärt, die USA würden zwei sehr große Militärstützpunkte bauen. Im Anschluss unterzeichnete er mit Vertretern Dänemarks und Grönlands ein Sicherheitsabkommen. In den vergangenen Monaten hatte Trump mehrfach mit der Annexion Grönlands gedroht. Nach den jüngsten Wahlniederlagen der CDU gibt's jetzt auch aus der Unionsfraktion Rückendeckung für Bundeskanzler Merz. Fraktionschef Frei hat vor der heutigen Sitzung gesagt:
11: Der Bundeskanzler hat unsere Unterstützung und ja, ich bin davon überzeugt, dass wir gemeinsam mit der SPD die verabredeten Reformvorhaben auch tatsächlich zügig durchsetzen können.
10: Und beim Streitthema Rentenreform sind sich Union und SPD offenbar näher gekommen. Da seien nur noch Detailfragen offen so frei. Es geht um eine Härtefallregelung bei der Frühverrentung für besonders langjährig Versicherte. Wer mit Öl oder Pellets heizt, muss sich in diesem Jahr auf deutlich höhere Kosten einstellen. Nach Berechnungen von CO2 Online steigen die Heizkosten einer 70 Quadratmeter Wohnung bei Heizöl um 24% auf rund 1.275 Euro. Bei Pellets um 17% auf etwa 870 Euro. Gaskunden

Mit dem Musikwunsch von Jens aus Dresden starten wir in die heutige Ausgabe der 80er Show. Schönen Dienstagabend, das war Musik von Tom Petty aus seinem ersten Soloalbum Full Moon Fever, I Won't Back Down. Co-produziert wurde das Album übrigens von Jeff Lynne vom Electric Light Orchestra, mit dem Tom Petty auch bei den Traveling Wilburys gespielt hat und gemeinsam Musik gemacht hat. I Won't Back Down erreichte Platz 12 in den amerikanischen Singlecharts und das Album Full Moon Fever kam bis auf Platz 3 der Albumcharts in den USA. Damit nochmal hallo und herzlich willkommen. Schönen Dienstagabend, 2 Stunden 80er hier bei uns bei Schwarzwald Radio. Oldies neu entdecken. Ich bin Ralf Hohn, freue mich auf die nächsten 2 Stunden mit euch, vor allen Dingen auch wieder mit euren tollen Musikwünschen. Zum Beispiel der von Sven aus Ingelheim. Der hat sich eine Nummer gewünscht aus dem Jahr 1982. Ein Titel, der auch nochmal Pate gestanden hat für eine Nummer in den 90ern, nämlich für Will Smiths Man in Black. Da wurde sozusagen die Hookline verwendet und das hier war das Original, was viele zum damaligen Zeitpunkt gar nicht unbedingt wussten. Patrice Rushen, Forget Me Nots aus 1982. Sven, dein Musikwunsch.

The Jacksons zusammen mit Mick Jagger und State of Shock aus dem Jahr 1984. Das war der Musikwunsch von Helmut aus Appenweier hier bei uns in der 80er Show bei Schwarzwald Radio. Wir kommen nochmal auf dieses Thema zurück, was ich ja eben hatte, ne, dass man Teile von Songs klaut bzw. nutzt, um dann wieder einen neuen Song draus zu machen. Bei David Cassidy und The Last Kiss ist das auch so gewesen. 1985, wir hören uns mal den Anfang an.

Und genau diese Passage hat 4 Jahre vorher Cliff Richard auch schon mal verwendet. Und zwar in dem Titel Young Love, obwohl es dann wirklich auch ein komplett anderer Titel ist und es komplett anders weitergeht. Aber die Melodie und auch die Harmoniefolge ist komplett gleich. Und das dachte ich, könnten wir doch einfach auch nochmal gegenüberstellen. Ja? Gegenüber von David Cassidy, The Last Kiss, jetzt Cliff Richard und Young Love aus dem Jahr 1981.

Aus seinem Album Bad, der King of Pop, Michael Jackson mit Dirty Diana. Das war der Musikwunsch für Wolfgang aus Spandau. Apropos Musikwunsch, wenn ihr auch Wünsche habt für die 80er-Show heute in einer Woche oder für die 90er-Show am Freitag, die ja auch um 19 Uhr läuft, dann freue ich mich, wenn ihr mir eine Mail schickt an ralf.hohn@schwarzwaldradio.com. Bitte Ralf mit F schreiben und dann .hohn, H-O-H-N, @schwarzwaldradio.com. Und eine Mail habe ich bekommen von Dietmar aus Limburg an der Lahn. Schöne Grüße dorthin. Und er hat sich eine Nummer gewünscht aus dem Jahr 1980. Hier ist die Climax Blues Band und Gotta Have More Love.

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0: Phil Collins und I Missed Again aus seinem ersten Album Face Value. Und Phil Collins hatte in der vergangenen Woche Grund zu feiern, denn letzten Freitag ist ein Boxset erschienen mit dem Album und bisher unveröffentlichten Demoaufnahmen. Das Face Value Album ist ja mehr oder weniger zufällig entstanden. Die Band Genesis hatte damals Pause gemacht und Phil Collins ist von seiner Frau verlassen worden, von seiner Ehefrau. Hat er sich ins Studio gesetzt, hat Demoaufnahmen aufgenommen und daraus ist dann irgendwann das Album Face Value entstanden. Mit natürlich dem Überflieger-Hit In the Air Tonight, der ja der erste Solo-Hit und die erste Nummer 1 auch für Phil Collins war. Und diese Nummer hier ist auch drauf, I Missed Again. So, wir schauen mal auf David Coverdale. Der wird heute 75. David Coverdale, natürlich bekannt durch Deep Purple, aber auch verschiedene andere Bandprojekte, die er noch hatte und eines seiner längsten Bandprojekte, die Band Whitesnake. Und von diesem Projekt und generell auch von der Musik hat er sich im November des vergangenen Jahres verabschiedet.
1: Ladies and gentlemen, boys and girls, brothers and sisters of the Snake, a special announcement for you. The last few years has been very evident to me that it's time really for me to hang up my rock and roll platform shoes and my skin tight jeans. It's time for me to call it a day.
0: Wir wünschen ihm einen guten Ruhestand, den er hoffentlich hat, der David Coverdale, und erinnern an eine schöne Ballade von Whitesnake aus dem Jahr 1987 zum 75. Geburtstag von David Coverdale. Hier sind Whitesnake und Is This Love?

Musik von Sandra, Maria Magdalena. Heute vor 41 Jahren war die Nummer Platz 1 bei uns in den deutschen Singlecharts und damit dann auch der Beginn ihrer erfolgreichen Solokarriere. Sie hat es ja dann mehrfach versucht, teilweise auch mit deutschsprachigen Songs. Und vorher war sie ja beispielsweise auch Sängerin bei Arabesque, aber mit Maria Magdalena war sie auf der Eins und dann begannen sehr erfolgreiche Jahre für Sandra und ihren damaligen Ehemann, ihren Produzenten Michael Cretu. So, wir schauen mal wieder auf unsere Wünsche hier bei uns in der 80er-Show bei Schwarzwaldradio. Marin und Olaf aus Suhl haben sich Musik von Hotshot gewünscht, hatte letzte Woche auch einen Song von Hotshot als Wunsch. Und die Band kam ja damals aus Holland und aus dem Jahr 1982, da gab es damals diese Single hier, an die sich Marin und Olaf erinnert haben und die ich gerne für sie spielen möchte. Love is to love a lover's love. Hier ist Musik von Hotshot.

Simone aus Heidenheim, das war dein Musikwunsch aus dem Jahr 1987, Peter Gabriel und Big Time. Schwarzwaldradio, Oldies neu entdecken, und das trifft, glaube ich, auch auf diesen nächsten Song hier zu. Da hat sich Ralf aus Höxter Gedanken gemacht und hat die kanadische Band Boys Brigade entdeckt. Dieser Titel hier war in den kanadischen Charts 1983 ein Platz 15, und er schreibt völlig zu Recht, dieser Titel ist in der 80er Show wahrscheinlich noch nie gelaufen. Da hast du recht, lieber Ralf, und da passt dann auch wieder das Motto, ne? Oldies neu entdecken ist mit Sicherheit auch eine Nummer, die der ein oder andere Hörer von Schwarzwaldradio hier bei uns auch zum ersten Mal hört. Passion of Love, so heißt der Titel von Boys Brigade. Ralf aus Höxter, dein Musikwunsch.

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Am vergangenen Samstag feierte Bill Medley seinen 85. Geburtstag. Kennen wir ja in erster Linie auch durch die Righteous Brothers, aber 1987 mit Jennifer Warnes diesen Titel zum Soundtrack von Dirty Dancing beigetragen. I've had the time of my life. Wir haben an den 85. Geburtstag von Bill Medley erinnert. Damit sind wir in der zweiten Stunde der 80er Show. Freue mich, dass ihr mit dabei seid an diesem Dienstagabend. Ich bin Ralf Hohn, Schwarzwaldradio ist hier, Oldies neu entdecken. Und vor 3 Wochen hatten wir ja unsere Maxi-Sendung. Da haben wir immer noch so die ein oder anderen Wünsche, die ich noch nachziehe, wo ich gesagt habe, die haben nicht mehr in die Sendung gepasst. Deswegen spiele ich immer mal wieder ein oder zwei in den darauf folgenden 80er-Shows. Und das Versprechen möchte ich jetzt gerne auch wieder einlösen. Und zwar bei Sonja aus Mainz. Sie hat sich aus dem Jahr 1983 Ryan Paris gewünscht in der langen Version mit Dolce Vita.

Aus dem Jahr 1980, Status Quo und What's Your Proposing. Vor drei Tagen, am 19. September, ist der damalige Status Quo-Schlagzeuger John Coughlin 80 geworden. Bis 1981 war er bei der Band. Es gab damals Streitigkeiten. Er war aber jetzt nicht wirklich schuld an diesen Streitigkeiten, hat Francis Rossi, der Bandgründer von Status Quo, irgendwann mal gesagt. Und dann ist er aber trotzdem ausgestiegen, hat später noch bei Partners in Crime gespielt und spielt heute auch noch bei einer Status Quo Tribute Band. Nächster Musikwunsch kommt von Mario aus Jüschen aus dem Jahr 1987. Hier ist Musik vom Breakfast Club, der Titel Right on Track. In der 80er-Show bei Schwarzwaldradio, Oldies neu entdecken, am Dienstagabend.

Aus dem Album Stormfront aus 1989, Billy Joel und Leningrad hier in der 80er Show. Heute vor 41 Jahren fand zum ersten Mal das Farm Aid Konzert statt in Illinois in den USA. Live Aid gab es ja auch 1985 und Farm Aid war eine Idee von Bob Dylan, um die amerikanischen Landwirte zu unterstützen. Über 7 Millionen Dollar sind damals zusammengekommen. Seitdem findet dieses Festival jedes Jahr statt. Künstler, die damals aufgetreten sind, waren unter anderem Neil Young, Billy Joel, den wir gerade auch gehört haben, hier bei uns. Und darüber hinaus auch die Band Foreigner. Und das war so das Highlight des Festivals. Die haben nämlich ihren Song I Want to Know What Love Is mit einem 30-köpfigen Chor gesungen. Foreigner, jetzt hier bei uns.

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David Christie und Settle Up. Schöne groovige Nummer. Musikwunsch war das von Björn aus Schifferstadt. Wir schauen mal auf einen Titel, der in der letzten Woche Jubiläum gefeiert hat, nämlich am vergangenen Samstag war es genau 40 Jahre her, dass Kim Wilde einen Motown-Klassiker veröffentlicht hat. Es gab schon einige Interpreten vor ihr, die diesen Titel mehrfach in den 60ern schon in die Charts gehievt haben. Die Supremes waren die ersten. Dann Wilson Pickett und Vanilla Fudge. Schon interessant, ne? Was man aus so einem Titel alles machen kann. Unterschiedliche Varianten. Kim Wilde hat dann eine sehr gefällige Pop-Hymne draus gemacht. Vor 40 Jahren erschienen und ging auch bis auf Platz 1 in der amerikanischen Single-Hit-Parade. Hier ist Kim Wilde.

Aretha Franklin und Freeway of Love aus dem Jahr 1985. Nico aus Aachen, das war dein Musikwunsch hier bei uns in der 80er-Show. Vielen Dank dafür. Und wenn ihr auch Wünsche habt, nochmal schnell meine Adresse. Heute in einer Woche natürlich wieder eine 80er-Show, 19 bis 21 Uhr am Dienstagabend hier bei Schwarzwaldradio. Dann schreibt gerne an ralf.hohn@schwarzwaldradio.com. Ralf mit F schreiben und dann .hohn, H-O-H-N, @schwarzwaldradio.com. Entweder für die 80er-Show am Dienstag oder für die 90er-Show am kommenden Freitag, 19 bis 21 Uhr. Das funktioniert natürlich auch. So, und jetzt noch zwei Titel. Zum einen für Peter aus Frankfurt am Main, Frankie Goes to Hollywood, Two Tribes in der langen Maxi-Version. Das ist auch noch ein Überbleibsel aus unserem Maxi-Special. Und vorher gibt's noch Musik von Joe Cocker, When the Night Comes. Und den Titel spiele ich für Lisa aus Krefeld. Das war's mit der 80er-Show für heute. Ich bin Ralf Hohn und wünsche noch einen schönen Abend.

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12: Ich bin Moritz Einzel. Nach den jüngsten CDU-Wahlpleiten hat Bundeskanzler Merz eine Mitschuld eingeräumt. Nach Teilnehmerangaben sagte er bei einer Sitzung der Unionsfraktion, er habe seinen Anteil an diesen Wahlergebnissen. Zugleich verteidigte Merz den Reformkurs der Bundesregierung. Unionsfraktionschef Frei hatte dem Kanzler schon zuvor Rückendeckung versichert. Grönland war ja in den letzten Monaten ein diplomatischer Zankapfel zwischen den USA und Dänemark. Die Arktisinsel gehört ja zu Dänemark, aber US-Präsident Trump hat gedroht, Grönland zu annektieren. Jetzt gibt's ein Abkommen, das den USA zumindest mehr Einfluss sichert. Trump sagte in New York, es würden 2 große Militärbasen gebaut.
13: We will have the complete ability to do what is necessary to defend the American continent and also Europe and other places.
12: Also übersetzt, man werde die Fähigkeit haben, zu tun, was nötig ist, um den amerikanischen Kontinent, Europa und andere Orte auf der Welt zu verteidigen, so Trump. Der österreichische Investor René Benko ist in einem teilweise neu aufgerollten Prozess zu 2,5 Jahren Haft verurteilt worden. Das Landesgericht Innsbruck sah es als erwiesen an, dass der 49-Jährige seine Gläubiger geschädigt hat. Dabei ging es um eine Mietkostenvorauszahlung von 360.000 Euro, obwohl sein Signa-Imperium bereits in Schwierigkeiten steckte. Benko sitzt seit Anfang 2025 in Untersuchungshaft. Die Fußballerinnen des FC Bayern haben zum Champions-League-Auftakt einen Sieg verpasst. Gegen Manchester City verspielten die Münchnerinnen im ersten Spiel der Ligaphase eine 2-0-Führung, am Ende 2-2 unentschieden.
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9: Ich bin Joshua Heise. Die USA bauen ihre Militärpräsenz auf Grönland aus. Vor der UN-Vollversammlung in New York hat Präsident Trump erklärt, die USA würden 2 sehr große Militärstützpunkte bauen. Anschließend unterzeichnete er mit Vertretern Dänemarks und Grönlands

0: Wer mit Öl oder Pellets heizt, muss sich in diesem Jahr auf deutlich höhere Kosten einstellen. Nach Berechnungen von CO2 Online steigen die Heizkosten einer 70 Quadratmeter Wohnung bei Heizöl um 24% auf rund 1.275 Euro, bei Pellets um 17% auf etwa 870 Euro. Gaskunden könnten dagegen zunächst etwas günstiger davon kommen. Am Samstag entscheidet sich, wer als deutscher Bewerber ins Rennen um die Olympischen Spiele 2036, 40 oder 44 geht. Jetzt gibt es zumindest schon mal eine kleine Tendenz, berichtet Moritz Einzel.
1: Die Prüfkommission des Deutschen Olympischen Sportbundes hat sich die drei Bewerbungen angeschaut und Punkte vergeben. München schneidet demnach am besten ab mit 87 von 100 Punkten. Knapp dahinter liegt aber die Bewerbung der Region Köln-Rhein-Ruhr mit 85 Zählern. Abgeschlagen dahinter das Konzept von Berlin mit knapp 75 Punkten. Das Votum der DOSB-Prüfer ist aber nicht bindend.
0: Und die Fußballerinnen des FC Bayern haben in ihrem ersten Champions-League-Spiel einen Sieg verpasst. 2:2 gegen Manchester City.

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1: 22. September 1980. Robert Palmer ist mit Johnny and Mary neu in den Charts. Es ist Ende der 70er. Robert Palmer arbeitet an seinem inzwischen schon 6. Studioalbum und dafür reist er auf die Bahamas. Logisch, wohin auch sonst. Hier will er es sich gut gehen lassen, einfach mal abschalten, den Kopf frei bekommen und sich neu inspirieren lassen. Und das klappt. Er beobachtet die Menschen um sich rum und merkt, dass einige der Paare, die er so tagtäglich auf den Straßen sieht, etwas gemeinsam haben. Es sind amerikanische Paare, viele in den späten 50ern. Und alle erzählen das Gleiche. Das Leben in Amerika hat ihnen nicht mehr gefallen. Sie waren im Hamsterrad gefangen und mussten einfach mal raus. Aber Robert schaut hinter die Fassade. Die Menschen verändern zwar ihre äußeren Umstände, aber sind immer noch die gleichen Menschen und rennen auch auf den Bahamas in die gleichen Probleme. Und genau darum geht es in Johnny and Mary. Ein Paar, das immer die gleichen Probleme hat, ohne jemals wirklich daraus

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7: Ich bin Joshua Heise. Nach dem Fund von Drohnenteilen nahe dem Bundeswehrflieger Horst im niedersächsischen Wunstorf sind laut Sicherheitskreisen auch Spuren von Sprengstoff entdeckt worden. Inwiefern diese der Drohne zuzuordnen sind, wird noch untersucht. David Riemer berichtet.
8: Ermittler gehen davon aus, dass die Drohne dort abgestürzt und in mehrere Teile zerbrochen ist. Woher sie stammt, ist bislang unklar. Nach Informationen aus Sicherheitskreisen handelt es sich nicht um eine handelsübliche Drohne, sondern um ein Flugobjekt mit eigenen Bauteilen. Geprüft wird deshalb auch ein möglicher Zusammenhang mit dem Drohnenvorfall am Flughafen Leipzig-Halle. Dort war Anfang August eine mit Sprengstoff präparierte Drohne gefunden worden.
7: Der Streit ist offiziell beigelegt. Am Rande der UN-Vollversammlung in New York haben Dänemark, Grönland und die USA ein Sicherheitsabkommen unterzeichnet. Außerdem kündigte US-Präsident Trump an, zwei große neue Militärstützpunkte auf der Arktisinsel zu bauen. Trump hatte lange damit gedroht, Grönland zu annektieren und dies mit nationalen Sicherheitsbedenken begründet. Im politischen Berlin war um 18 Uhr noch nicht Feierabend, denn dort sind Vertreter der schwarz-roten Koalition zu Gesprächen zum weiteren Reformkurs zusammengekommen. Hauptthemen sind nach ARD-Informationen Rente und Pflege. Zuvor hatte CDU-Chef Merz seinen Reformkurs nochmal verteidigt, musste aber in der Unionsfraktionssitzung auch ordentlich Kritik einstecken, hieß es. München hat Kiel und Köln-Rhein-Ruhr jetzt Warnemünde. Die NRW-Region hat im Falle einer Olympia-Ausrichtung den Ortsteil im Norden von Rostock als Standort für Segelevents auserkoren. Das hat der Deutsche Olympische Sportbund mitgeteilt. Am Samstag entscheidet der DOSB, mit welcher Stadt sich Deutschland für Olympia 2036, 40 oder 44 bewirbt. Im Rennen sind München, Berlin und Köln-Rhein-Ruhr.
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Herzlich willkommen im Country Club hier bei Schwarzwaldradio. Schön, dass Sie wieder mit dabei sind. John David Souther haben wir gerade gehört. The Moon Just Turned Blue. John David Souther, genannt J.D. Souther, ist vor 2 Jahren am 17. September 2024 verstorben. Er war einer, der den Country Rock geliebt und gepflegt hat. Er hat ganz viele Songs mit den Eagles zusammengeschrieben, unter anderem New Kid in Town. Aber auch für Linda Ronstadt zum Beispiel hat er Songs kreiert, hat ihre Alben produziert. Er war dann in den 1970er Jahren mit Linda Ronstadt liiert. Die beiden haben auch wunderschöne Duette zusammen gesungen. Zum Beispiel dieses hier, Hearts Against the Wind. Linda Ronstadt und J.D. Souther.

Hearts Against the Wind, Linda Ronstadt und J.D. Sutter. Dieses Duett hat es dann 1980 auch in den Soundtrack des Kinofilms Urban Cowboy geschafft. Jetzt besuchen wir wieder Nummer 1 Country-Hits der Vergangenheit. Vor 20 Jahren stand das Country-Duo The Wreckers an der Spitze der amerikanischen Country-Charts. Michelle Branch und Jessica Harp.

Nummer 1 der US-Country-Charts vor 20 Jahren. The Wreckers, Leave the Pieces. Und vor 40 Jahren hatte John Conley seinen 7. und letzten Nummer 1-Erfolg. John Conley stammt von einer Tabakfarm in Kentucky und machte zunächst eine Ausbildung zum Bestatter. Aber statt einer Karriere als Beerdigungsunternehmer machte er eine musikalische Karriere. Zunächst als Radio-DJ und anschließend als wirklich guter Country-Sänger. Jetzt im Sommer, im August, ist er 80 Jahre alt geworden und immer noch fit. Hier ist John Conley. Got my heart set on you.

John Conley, Got My Heart Set On You. Vor genau 40 Jahren, am 20. September 1986, an der Spitze der US-Country-Charts. Und vor 60 Jahren, da stand ein gewisser David Houston, ein Sänger aus Louisiana, 9 Wochen lang an der Spitze eben jener Country-Charts. Und zwar von August bis Oktober mit einem Song, der wahrscheinlich sein allergrößter Erfolg in seiner Karriere war. Almost Persuaded.

0: Das war der Nummer 1 Country-Hit von Anfang August bis Anfang Oktober 1966. Almost Persuaded mit David Houston. Zurück in die Gegenwart. Die kalifornische Bluegrass-Musikerin AJ Lee hat gemeinsam mit ihrer fulminanten Band Blue Summit ein neues Album präsentiert. Es ist soeben veröffentlicht worden. Es heißt Cover to Cover. Darauf sind lauter Coverversionen, zum Beispiel von Songs von Bob Dylan, Sheryl Crow, Emmylou Harris oder der Nitty Gritty Dirt Band. Besonders gefreut habe ich mich über eine Coverversion von Wish I Could Say von der Band Cadillac Sky, die es leider nicht mehr gibt. Hier sind AJ Lee und Blue Summit. Wish I Could Say.
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Wish I Could Say, AJ Lee und Blues Summit von ihrem neuen Album Cover to Cover. Sie hören im Schwarzwaldradio Country Club. Heute ist der 20. September und wir sind immer noch mitten in meinem Lieblingsmonat. Ich freue mich jedes Jahr über den September. Da ist es nicht mehr so heiß, die Luft ist ein bisschen ruhiger, die Abende haben schon etwas Herbstliches und es gibt mir immer die Gelegenheit, diesen alten Klassiker von Earth, Wind and Fire zu hören. September. Und den gibt's in einer, wie ich finde, in einer wunderbaren Bluegrass-Version von der australischen Band Mustard Courage. Viel Vergnügen! Wow.

September, seit 48 Jahren sind in diesem Song pure Lebensfreude, schöne Erinnerungen und positive Emotionen gebündelt. Wir hörten die Bluegrass-Version von Mustard Courage. Vor 23 Jahren ist Johnny Cash verstorben, am 12. September. Die meisten werden es wissen. Und als kleinen Nachklapp zu diesem denkwürdigen Tag hier einen Erinnerungssong an Johnny Cash von der deutschen Band Texas Heat, That September Day.

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Das war der erste Nummer 1 Country-Hit für Trisha Yearwood 1991. Gestern, am 19. September, ist Trisha Yearwood 62 Jahre alt geworden und seit 2005 ist sie die Ehefrau von Garth Brooks. Sie hören immer noch den Schwarzwaldradio Country Club und hier ist was ganz Neues von Eric Church. Der Song heißt On the Road und da geht es um seine vielen, vielen Konzerte, die er in den vergangenen 20 Jahren gegeben hat. Schöne Erinnerungen an die vielen tausend Menschen, die er mit seinen Konzerten, mit seiner Musik glücklich gemacht hat. Eric Church, On the Road.

Eric Church, On the Road. On the Road ist ein gutes Stichwort. Wenn man jetzt im Herbst mit dem Auto oder mit dem Fahrrad unterwegs ist, übers Land fährt, dann sieht man ganz viele Traktoren, Landwirte bei der Arbeit, die die Ernte einbringen. Egal, ob das Trauben sind oder Kartoffeln oder Zuckerrüben, es wird mit Traktoren transportiert. Und die meisten Traktoren, ist mir aufgefallen, sind grün. Obwohl nicht alle Traktoren, die in Deutschland unterwegs sind, von John Deere hergestellt sind. John Deere, der große amerikanische Traktorenhersteller, Weltmarktführer, ist so ziemlich das amerikanischste, was es in den USA in der Landwirtschaft gibt. Und entsprechend oft werden diese John Deere-Traktoren besungen. Nicht die Schlepper von Klaas oder von Deutz und Fahr oder Fendt, nein, John Deere wird natürlich in den USA besungen. Ich habe zwei Songs ausgesucht. Einmal den Klassiker in der Aufnahme von Larry Sparks, John Deere Tractor, ein sehr melancholischer Song. Und anschließend hören wir Don Walser, den bekannten texanischen Sänger, der vor genau 20 Jahren verstorben ist. Sein Song heißt The John Deere Tractor Song. Doch zuerst Larry Sparks, John Deere Tractor.

John Walser, The John Deere Tractor Song. Und hier ist ein Musikwunsch von Schwarzwald-Radiohörer Manfred in Osnabrück. Roger Miller, It Happened Just That Way.

Kürzlich kam ich mit jemandem ins Gespräch, der mit Country oder Bluegrass überhaupt nichts am Hut hat und Schwarzwaldradio hört er auch nicht. Und da kam dann aber trotzdem die Frage, spielst du in deiner Sendung eigentlich auch was von Harry Styles? Ich habe dann umständlich erklärt, naja, Schwarzwaldradio ist ein Oldies-Sender und Harry Styles ist ein toller Sänger, aber ein junger Mann und so. Dann kam der Einwand, ja, aber Harry Styles spielt ja auch Country-Songs in seinen Konzerten. Der Sache bin ich nachgegangen. Und tatsächlich, ich habe eine schöne Live-Aufnahme gefunden. Harry Styles live bei der BBC in London mit einer schönen Version des Nummer 1 Country-Hits Girl Crush von Little Big Town. Ja.

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13: Ich bin Joshua Heise. Vor der nahenden Grippesaison ruft das Robert-Koch-Institut Eltern dazu auf, Kinder mit Vorerkrankungen impfen zu lassen. Dies sei bei maximal 10% der Fall, heißt es. Grund: Die Grippe werde nicht als Bedrohung wahrgenommen. Die RKI-Empfehlung richtet sich an Kinder mit chronischen Erkrankungen der Atemwege oder des Herzkreislaufs, Diabetes oder Adipositas. Im mecklenburgischen Leitzen ist ein DHL-Paketzentrum wegen Gefahrstoffverdachts evakuiert worden. Nach Polizeiangaben hatte sich zuvor eine Paketzustellerin mit Vergiftungssymptomen bei der Behörde gemeldet. Sie soll am Freitag mit einer Flüssigkeit in Kontakt gekommen sein, möglicherweise Quecksilber. Bereits am Wochenende war in der Region Quecksilber in einer Blumenlieferung entdeckt worden. 2 Frauen mussten behandelt werden. In Sri Lanka sind 15 Personen wegen der Osteranschläge von 2019 zu Haftstrafen zwischen 200 und 260 Jahren verurteilt worden. Das Gericht in Colombo sah sie schuldig, an den Anschlägen auf 3 Kirchen und 3 Luxushotels beteiligt gewesen zu sein. Damals wurden 279 Menschen getötet und rund 500 verletzt. 9 Mitangeklagte wurden freigesprochen. Weil US-Präsident Trump sie aus dem Weißen Haus verbannt hat, wollen die US-Medien CNN, MS Now und Politico ihren Zutritt erklagen. Doch würde sich Trump überhaupt an ein entsprechendes Gerichtsurteil halten? Wahrscheinlich, sagte er am Rande der UN-Generalversammlung in New York. Wegen der Verbannung hat auch der deutsche Auslandssender Deutsche Welle aus Protest die Berichterstattung des Präsidenten eingeschränkt.
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1: Das Lied hier erinnert mich so an den Phantasialand. Da war dieser Mystery-Turm, wo du im Dunkeln runtergesaust bist. Dazu haben sie das Lied auch noch gespielt.

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2: Ich bin Joshua Heise. Bundeskanzler Merz hat eine Debatte um das System der Krankenversicherung ausgelöst. Er sprach nämlich bei Unterschieden zwischen privater und gesetzlicher Versicherung von einem Gerechtigkeitsproblem. Die Systemdebatte wurde gestern aber direkt wieder abgeräumt, etwa von Unionsfraktionschef Frei.
3: Aber das, was gemeinhin interpretiert worden ist, dass das System aus gesetzlicher Krankenversicherung und privater Krankenversicherung in Frage stünde, das kann ich nun absolut nicht sagen. Das ist auch nicht gemeint gewesen vom Bundeskanzler. Und das wäre auch nicht unsere Politik in dieser Frage.
2: Frei verwies darauf, dass die Koalition unter anderem dafür sorgen will, dass Kassenpatienten schneller Facharzttermine bekommen. Die USA bauen ihre Militärpräsenz auf Grönland aus. Vor der UN-Vollversammlung in New York hat Präsident Trump erklärt, die USA würden 2 sehr große Militärstützpunkte bauen. Anschließend unterzeichnete er mit Vertretern Dänemarks und Grönlands ein Sicherheitsabkommen. Trump hatte zuvor mehrmals damit gedroht, Grönland zu annektieren. 2 russische Oligarchen sind von der Sanktionsliste der EU gestrichen worden. Die Mitgliedstaaten haben sich auf einen Kompromiss geeinigt, wonach im Gegenzug die Strafmaßnahmen gegen rund 3000 russische Personen und Organisationen um 3 Jahre verlängert werden. Vor allem Frankreich hatte auf die Streichung der 2 Milliardäre gepocht, damit französische Staatsbürger, die in Aserbaidschan festsitzen, freigelassen werden. Die Fußballerinnen des FC Bayern haben zum Champions-League-Auftakt einen Sieg verpasst. Gegen Manchester City spielten die Münchnerinnen im ersten Spiel der Ligaphase eine 2-0-Führung, am Ende 2-2 unentschieden.
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1: Hallo aus Deutschlands schönstem Mittelgebirge, dem Schwarzwald. Mein Name Zara Roth. Ich lebe da, wo andere Urlaub machen und nehme euch mit auf meine Touren. Visit Black Forest ist der Podcast für alle, die den Wald lieben und eure klimafreundliche Reiseinspiration in 20 Minuten. Über Hängebrücken balancieren, den Abhang runter rasen.
2: Rechts oder links, rechts oder links. Mir doch egal, Hauptsache Vollgas.
1: Bälle durch Mühlräder schießen und Mini-Picks streicheln. Also diese Folge wird actionreich. Ich besuche den Steinvasenpark, ein zauberhafter Freizeitpark mitten im Hochschwarzwald, nicht weit von Freiburg im Breisgau. Auf dem Weg dorthin liegt der Abenteuer-Golfpark Hochschwarzwald in Lenzkirch-Kappel. Los geht's!
3: Heute sind wir im Abenteuer-Golfpark Hochschwarzwald, dem größten und spektakulärsten Abenteuer-Golfpark Deutschlands. Was bedeutet das überhaupt? Also ich kenne ja ganz normales Minigolf, aber was daran ist denn jetzt Abenteuer? Außer der Weg hierhin durch den Schwarzwald, der ist natürlich abenteuerlich und wunderschön. Erstmal Auto abgestellt, so einen langen Weg lang. Ich sehe hier schon Leute spielen in der Sonne, auch schön gepflegten Rasen. Aha, hier sind Teiche angelegt, Felder. Leute haben auch ihre ganzen Familien dabei, teilweise sogar ihre Hunde. Und hier wird schon ordentlich gezockt. Hier stehen Segelboote mitten auf der Wiese, riesengroße Pferde. Die sind aber, glaube ich, nicht echt. Kutschen, Skier. So, ich bin jetzt hier mit dem kleinen Weg hochgelaufen, habe dabei schon einige der Bahnen sehen können. Und dann oben in dem kleinen Holzhäuschen, wie man das so kennt, Katze drin oder sitzt der Zimo. Erstmal schön, dass du dir Zeit genommen hast.
4: Herzlich willkommen erstmal bei uns.

0: Schön, dass du da bist bei dem wunderschönen Wetter heute. Das ist wirklich traumhaft. Wir sind hier auf 10.000 Quadratmeter und haben mit 21 Bahnen die größte Anlage in Deutschland aktuell.
1: Wie lange ist man dann so beschäftigt? Man
0: kann hier schon einen guten halben Tag verbringen bei uns. Also rein spielen ist mal so etwa 2 Stunden oder auch länger, je nachdem, wie man sich vergnügt, wie viele Personen man ist, wie viel Spaß man dabei hat. Locker 2 Stunden unterwegs.
1: Dann sich reservieren?
0: Nein, Reservierungen sind keine möglich. Einfach vorbeikommen und Spaß haben. Wir haben wirklich genügend Kapazität, dass man da wirklich einiges aufnehmen könne. Ab und zu Stoßzeiten kommt es ein bisschen zu Wartezeiten, aber mir empfehle immer Ferien, Sonnenfeiertage vor 12 Uhr kommen, dann hat man immer gute Chancen, eine recht ruhige Anlage zu bekommen.
1: Super. Ihr macht um 10 Uhr morgens auf, das ist ja auch easy. Und dann steht in eurem Prospekt, macht doch einen Schwarzwaldausflug draus. Wir befinden uns mitten im schönen Hochschwarzwald, da bietet es sich doch an, gleich einen ganzen Tag hier zu machen. Es gibt viel zu entdecken und auf eurer Webseite habt ihr sogar voll lieb so ein paar Schwarzwald-Tipps zusammengestellt, was man dann davor oder danach noch unternehmen kann.
0: Wir sind ja direkt am Start von der Wutachschlucht zum Beispiel. Mhm. Die Haslachschlucht ist direkt unterhalb von hier fußläufig erreichbar. Mhm. Und um uns rum Titisee, Schluchsee, Feldberg. Also man kann hier einiges erleben bei uns.
1: Also man ist wirklich im Epizentrum des Schwarzwald. Ich will was erleben. Also auf dem Weg hierher auch schon diese wunderschönen Nadelöhrkurven, die einen schon richtig in Hochschwarzwald-Stimmung bringen. Das genieße ich immer sehr, den Weg von Freiburg hier hoch.
0: Ja, nicht
1: der
0: jeder.
1: Der ist nicht für schwache Nerven.
0: Richtig.
1: Und auch nicht für wirklich alte Karren. Aber wenn man ein zuverlässiges Auto hat und Bock, dann macht Spaß. Jetzt bist du so ein richtiger Schwarzwälder?
0: Ich komme aus Emmendingen ursprünglich. Mhm. Vor 15 Jahren in Hochschwarzwald gekommen. Dann ging es los mit Geocaching-Touren, als wir hier noch der erste Anbieter in der Region waren. Hatten dann das Downhill-Sorbing an der Hochfestschanze.
1: Das was?
0: Downhill-Sorbing.
1: Was ist das denn?
0: Da rollt man in überdimensionalen Ball an der Hochfestschanze den Gegenhang runter.
1: Mit deinem Kumpel Philipp, ihr habt euch das zusammen ausgedacht, war das dann so ein Traum? So, ey komm, wir wollen ein eigenes Geschäft haben, wir wollen in der Natur sein, irgendwas mit Action, was machen wir? Oder wie kam diese Idee zustande?
0: Naja, ganz am Anfang ging es los mit 2000 Euro vom Sparbuch für ein paar GPS-Geräte, weil man einfach den Drang hatte, Leute zu begeistern, ein bisschen in die Natur zu führen, für was Neues. Ist begeistert. Damals 2010, als wir gestartet haben, war Geocaching noch wirklich unbekannt und was ganz Neues. Das haben wir dann aufgehört, wirklich, weil es zu populär wurde und es jeder gemacht. So ging es eigentlich los und dann sind wir da irgendwie reingewachsen und jetzt sitzen wir hier.
1: Was du jetzt erzählt hast mit Bällen den Hang runter, Geocaching, bevor es jemand kannte, wirkst jetzt eher wie so jemand, der immer so ein bisschen Adrenalin-handmäßig die neuen Trendsportarten auscheckt. Und Golfen ist ja was eher in so einer Ecke war mit, das ist der kleinste gemeinsame Nenner auf dem Familienfest. Das hat auch ein bisschen was Oma-Opa-mäßiges.
0: Ja,
1: ne?
0: Richtig.
1: Das ist jetzt nicht unbedingt was, wo man denkt, wow, super Action. Aber ihr habt das so ein bisschen verändert für euch.
0: Richtig,
1: ne?
0: Genau, das war eigentlich das Konzept, dieser Drang dann dazu. Das müssen wir irgendwie auf eine andere Ebene bringen. Und eben das Thema Schwarzwald, der Hochschwarzwald ist um uns rum mit Schluchsee, Titisee, Feldberg. Aber das Ganze findet man bei uns auf der Anlage wieder. Da sehen wir es dann gleich.
1: Ah ja.
0: Also wir sind dann noch mehr im Schwarzwald hier auf der Anlage.
2: Da stellen wir mal einen Ball und einen Schläger.
0: Rechts oder links?
1: Linkshänder.
2: Einen linken.
1: Und einen Hundeschläger. Sehr gut gepflegt, der Rasen. Man kann hier unter Hopfen spielen?
0: Ja, richtig. Also unsere Bahnen sind die meisten thematisiert.
1: Aha.
0: Hier haben wir das Thema Bierbrauer mit der Brauerei Rothaus.
1: Woher kommen die Leute, die euch besuchen kommen?
0: Komplett unterschiedlich. Also jetzt in der Ferienzeit sind es viele Urlauber, viele Niederländer, Schweizer, Engländer. Freiburg, Offenburg, Waldshut, Konstanz.
1: Ja.
0: So ein bisschen der Speckgürtel um den Schwarzwald. Genau, Frankreich mittlerweile auch viele.
1: Hier sind ja Hühner.
0: Ja.
1: Die leben hier.
0: Unsere 5 Hühner. Und denen geht es hier richtig gut. Die sind hier im Schatten. Viel Auslauf, viel zum Scharren, viel zum Picken. Vorne die Ravenna-Brücke. Das ist aber das Einzige, was Miniatur ist hier. Genau, hier sind wir jetzt am Bergwerk. Das gibt es meistens für die Hunde so eine kleine Mutprobe.
1: Da reinzugehen?
0: Ja.
1: Aha. Na komm. Das ist sehr unheimlich. Mhm. Komm mit. Ui, da flackern die Lichter, es ist unheimlich. Hier geht so ein Stollen runter. Okay, da muss man also durch den Stollen durchspielen, ja?
3: Blind schießen eigentlich im Grunde.
0: Ja, eigentlich schon. Aber ja. Mittlerweile sind wir hier jetzt an Bahn 11. Da hat man ja schon ein paar Bahnen hinter sich. Und
1: ist schon warm.
0: Soll dann schon ein bisschen warm gespielt sein. Genau.
1: Was ist das hier? Diese Anhöhe?
0: Das ist eine Skisprungschanze.
1: Eine Skischanze, ne? Mhm. Das ist so ein... So ein Köhlerhaufen. Das sieht aus wie ein riesengroßer schwarze Kugel, die mit Holz umrandet ist. Und das kenne ich natürlich.
0: Ja, ist ein Kohlemeiler.
1: Altes Schwarzwälder Handwerk.
0: Richtig, genau. Es geht nicht nur um irgendwelche Bauwerke hier nachzubilden, sondern auch die Handwerke. Wir haben oben die Uhrmacher, hier der Köhler, der Glasmacher. Kommen wir noch dazu.
1: Also ihr habt so einen kleinen pädagogischen Anspruch beim Abenteuer-Golfpark. Hier hängen auch irgendwie so Lehrtafeln.
0: Richtig, genau.
1: Wenn man ein bisschen klug schwätzen will, kann man da ein bisschen lesen und den Kindern noch was beibringen?
0: Wer möchte, ja. Also mir bietet es an. Zu den einzelnen Themen hier am Floß, das über den Teich geht, haben wir die Flößer.
1: Ja.
0: Auch ein ganz altes Handwerk, das es schon lange nicht mehr gibt. Ja, um einfach die Geschichte vom Schwarzwald, vom Hochschwarzwald ein bisschen näher zu bringen. Aber man muss nicht lesen, man kann auch einfach nur auf den Ball schlagen und ein bisschen Spaß haben. Und
1: der Kohlehaufen raucht sogar.
0: Natürlich.
1: Das ist ja mega, diese ganzen süßen kleinen Details.
0: Ja, Kindergeburtstagsangebote haben wir.
1: Ja.
0: Oder wenn man dann wirklich aus dem Kinderalter raus ist, haben wir dann noch die Kombination mit dem Uhrengeheimnis, ein Escape-Game,
1: ja,
0: das man hier schön kombinieren kann mit dem Biergarten oben noch zum Essen.
1: Ja.
0: Ist das eigentlich, ja, dann ein Tagesprogramm.
1: Ist es erlaubt zu picknicken oben beim Spielplatz?
0: Genau, Spielplatz hat extra noch eine Picknickbank dabei.
1: Ach, perfekt.
0: Genau.
1: Bahn Nummer 16. Es geht bergauf vom Abschlagpunkt. Gibt es irgendwas zu beachten? Füße parallel oder?
0: Ja, du stehst eigentlich schon ganz gut da.
1: Ja?
0: Sollte gut.
1: Rücken gerade, 45 Grad.
0: So sieht es ganz
1: aber
0: gut
1: aus. Aber da vorne sind vier Löcher. In welches muss ich denn treffen?
0: Fünf.
1: Okay, also in irgendeins dann oder wie?
0: Genau, probier es einfach.
1: Ja.
0: Vier falsche und ein richtiges Loch.
1: Ach, das ist das Richtige.
0: Ja.
1: Okay.
0: Ah.
1: Sehr gut, das war jetzt in vier. Also ihr habt ja für die Gegend jetzt einen großen Mehrwert gebracht. Da freut sich der Ort bestimmt, oder?
0: Ja, auf jeden Fall. Also es war hier ein alter, verlassener Kurpark. Mhm. Und es war für uns, also hier gab es keinen Strom, kein Wasser, kein Abwasser, nichts. Hier gab es wirklich gar nichts. Mhm.
1: Das heißt, ihr habt das aber auch gepachtet dann, oder?
0: Genau, richtig. Mhm. Aber die komplette Infrastruktur hier haben wir reingelegt. Also,
1: aber ihr habt jetzt schon die schönen alten Bäume.
0: Das war der Hauptgrund, warum wir hier sind.
1: Ja.
0: Also es hat jeder gesagt, was macht denn hier in Kappel? Da ist ja nichts. Und sagt, doch, da gibt es einen ganz toller alter Park mit einem tollen Baumbestand. Also die Allee hier am Zaun entlang ist ein Naturdenkmal.
1: Schön.
0: Also wirklich ganz alte, ganz große Bäume.
1: Ja, ne?
0: Ja. Ja, und das kann man halt so nicht irgendwo einfach bauen. Das war ein Glücksfall für uns, auch hier im Ort. Gerade im Herbst, wenn es dann bunt wird, wird es ganz toll hier.
1: Oh, ja.
0: Gibt es eine ganz tolle Atmosphäre. Also ist meine Lieblingszeit hier. Wir haben geöffnet bis Ende Herbstferien, haben dann unsere kunterbunten Herbstwochen im Oktober. Also von 1. Oktober bis 4. November geht es bei uns.
1: Mhm.
0: Mit Herbstdeko, ganz viele Maisstaude, Kürbisse. Das heißt, man spielt bei Dunkelheit, alles beleuchtet. Nachtgolfen im beleuchteten Park, Feuerstelle. Wenn es dann kalt genug ist, Glühwein, Kürbissuppe. Und im Winter haben wir dann halt auch unsere Feuerzangenbowle, genau, Glühwein, ganz gemütlich hier dann. Wenn es dann Schnee hätte, was leider sehr selten noch vorkommt, kann man nicht spielen, aber der Biergarten hat geöffnet.
1: Mhm. Und 6. Januar ist dann immer Schluss hier, dann ist Pause wieder bis zum Frühjahr.
0: Genau. Dann
1: kann man mal Urlaub machen oder halt auch ein bisschen pflegen hier.
0: Und die neue Saison will vorbereitet sein. Bauen hier auch immer irgendwie um, weiter.
1: Also ich habe jetzt richtig Lust, hier mal mit ganz vielen Leuten herzukommen. Und man darf mit der Schwarzwaldkarte umsonst rein, ist das richtig?
0: Richtig, genau.
4: Von Lenzkirch-Kappel geht's nach Oberried zum Steinvasenpark. Den Freizeitpark gibt es seit 1974. Angefangen hat alles ganz klein, mit einer Rodelbahn. Inzwischen kann man den ganzen Tag hier verbringen.
1: So, nächste Station, Steinvasenpark. Wenn man an der Kasse durch ist, kommt man erstmal an Luxis Kinderland vorbei. Ein riesengroßer Indoor-Spielplatz. Großartig, also ein kleines Kinderparadies. Dann gucken wir uns jetzt mal um. Okay, ist eine Märchenstube, eine Eiswelt. Und hier geht es jetzt auch nach draußen. Da wollen wir hin.
5: Gehst du durch dieses Tor, kannst du den River Splash, Gletscherblitz, Space Runner und die Sesselbahn mit einer Doppelrodelbahn kennenlernen.
1: Na dann, dann machen wir das mal. Wir gehen jetzt durch dieses Tor. Es ist so schön. Es ist halt echt so eine Berglandschaft mit Felsen und Bäumen und Tannen. Und mittendurch sind diese ganzen Attraktionen gebaut. Und auch die phänomenale Sommerrodelbahn. Das sorgt für eine Menge rote, gut gelaunte Gesichter. Das Schwarzwaldpanorama ist echt beeindruckend hier. Und vor allen Dingen halt echt, ne? Sieht alles aus wie gemalt, aber ist alles echt. Das heißt aber auch, man kraxelt hier viel hoch und runter. Zwar ohne Treppen, aber es sind halt so Rampen. Das haben wir jetzt erstmal abgekühlt in so einem kleinen Brünnelchen. Also so eine schöne Mischung an künstlich angelegten Attraktionen und einfach echter, toller Natur. Ah ja, River Splash heißt es. Descente torrentielle. Alle über 4 Jahren dürfen da rein.
4: 30 Meter hoch über dem an steilen Hang angelegten Park könnt ihr über eine Erlebnisseilbrücke gehen. Auf 218 Meter Länge ein tolles Fotomotiv. Und vor allen Dingen bietet sie grandiose Ausblicke auf die Bergwelt des Schauinslands. Auch die Tiere im Steinvasenpark kann man von hier aus gut beobachten. Die Wildschweine, Waschbären, das Schwarzwild, die Zwergesel, die Miniziegen, die Minipigs und das liebe Federvieh und. Danach geht's in die Steinvasenstube, das parkeigene Restaurant. Hier wird frisch gekocht. Das Rindfleisch kommt aus dem Schwarzwald, na klar. Und die Pommeskarte macht einfach glücklich. Jetzt bin ich bereit für mein Treffen mit Inge-Lotte Duin. Sie ist stellvertretende Leiterin des Steinvasenpark und der Seilbahngesellschaft Tottenau.
1: Mein Besuch hier im Steinvasenpark hat mich erstmal so umgehauen, weil das alles so eingebettet ist in die Natur. Ich meine, man kennt natürlich Vergnügungsparks und da ist dann alles schön angelegt, die Gärtchen sind angelegt, aber hier fließt halt ein echter Bach durch. Die Steine waren da auch schon seit Jahrhunderten, die Bäume stehen da auch einfach rum. Also es hat so diesen besonderen Zauber, weil es einfach in einem richtig schönen Wald einfach eingebettet ist.
6: Ja, genau. Also für uns ist das Einzige, was schwierig ist, ist, dass man kann natürlich wenig noch dazu bauen quasi, weil eben das Gelände ist so, wie es ist. Man kann keine Berge wegschaffen, wenn da Berge sind.
1: Wie hat denn das angefangen vor 50 Jahren? Haben Sie mal alte Pläne gesehen? Also was gab es denn da?
6: Angefangen hat es tatsächlich vor allem mit der Sommerrodelbahn, die es auch ja heute noch gibt. Das ist quasi einfach eine Schiene, wo der Schlitten reingelegt wird. Und dann kann man damit eben mit der Sommerrodelbahn fahren und der Sessellift kam dazu. Ja, so hat es angefangen und dann kam immer mehr dazu quasi.
1: Die Sommerrodelbahn, wenn ich so mit Eltern oder Großelterngenerationen an der Sommerrodelbahn gehe, die sieht eigentlich noch aus wie früher so.
6: Genau, also mittlerweile gibt es ja noch die Coasterbahn. Die ist dann wiederum ein bisschen anders, aber diese normalen Sommerrodelbahnen, so wie sie früher waren, gibt es auch heute noch, ja.
1: Also ich bin ganz begeistert, vor allen Dingen, weil das so viele so kleine, süße, altmodische Sachen hat. Jetzt war so eine große Bühne im Herzen des Steinvasenparks, da steht dann so eine kleine Uhr, okay, nächste Vorführung und dann gab es erstmal Kasperletheater für alle.
6: Genau, also in der Hochsaison kommt immer unser Kasper und macht da 3-mal am Tag eine Vorstellung auf unserer großen Bühne und neben der Saison sind immer mal wieder Musiker hier, die dann Stücke spielen oder einen Auftritt haben, ja.
1: Und wie geht's euren Tieren hier? Also habt ihr so einen eigenen Tierarzt, der immer mal wieder vorbeikommt oder eigene Pfleger oder macht da jeder ein bisschen mit? Wie ist denn das?
6: Wir haben natürlich einen Tierarzt, aber der kommt eigentlich nur, wenn es nötig ist quasi. Wir haben Tierpfleger, selbstverständlich, und die kümmern sich gut um die Tiere. Den Tieren geht's natürlich bei uns gut. Haben alle ein großes Gehege, fühlen sich eigentlich alle wohl, kriegen alle Fressen. An jedem Gehege steht nochmal explizit dran, ob gefüttert werden darf oder nicht. Und deswegen gibt's die Wildfutterautomaten auch nur dort, wo gefüttert werden darf, damit nicht Tiere daran sterben quasi, wenn Besucher sie füttern, weil das ist natürlich auch in anderen Zoos nicht Sinn der Sache, dass die Tiere entweder überfressen sind oder falsches Essen vor allem, weil nicht jedes Tier darf ja dasselbe essen.
1: Wie ist denn es für euch so, in so einem Park zu arbeiten? Ist der Winter sehr, sehr ruhig? Ist man dann trotzdem hier? Hat man dann frei? Fährt man 2 Monate in Urlaub oder wie läuft das?
6: Also im Winter betreiben wir den Skilift am Notschrei. Der gehört zum Steinvasenpark dazu. Wenn wir den Park schließen nach den Herbstferien in Bayern und Baden-Württemberg jedes Jahr, Dann kommen natürlich erstmal Revisionen und wieder Parkarbeiten, dass der Park natürlich nächstes Jahr wieder öffnen kann, so wie er öffnen sollte. Zum Beispiel dieses Jahr dann eben der Bau der neuen Kabinenbahn. Und im Winter geht es dann, sobald der Schnee da ist, an den Notfallskilift.
7: Also da hat man dann wirklich für das ganze Jahr richtig Action. Wie ist es von der Altersgruppe her? Ich habe jetzt ganz viele Familien gesehen, auch super viele kleine Kinder. Aber eigentlich war es ganz gut durchmischt. Also auch junge Paare oder so verirren sich gerne mal hier.
6: Tatsächlich haben wir eigentlich für jede Alterskategorie was. Wir sind natürlich ein Familienpark hauptsächlich. Also es ist vor allem was für Familien auch mit Kindern. Aber es gibt auch Junggesellenabschiede, die bei uns gefeiert werden. Mal was anderes zum Europapark, so nach dem Motto, ist einfach familiärer, bisschen ländlicher, mit mehr Tieren.
7: Wanderer haben hier, glaube ich, auch ihren Spaß mit der Hängebrücke, die ihr gebaut habt. Die ist ja echt spektakulär, ne?
6: Ja, genau. Also das macht schon auch Spaß, wenn man da drüber läuft.
7: Haben Sie ein Lieblingsfahrgeschäft?
6: Schwierig. Wahrscheinlich die Wasserbahn.
7: Ja.
6: Den River Splash.
7: River Splash, ah, das habe ich gesehen. Das ist ein bisschen wie Rafting, so eine runde Blüte. Ne? Man fährt mit dem Aufzug hoch und dann eigentlich eine klassische Wildwasser-Raftingbahn.
6: Genau, es gibt immer mal wieder ein bisschen Spritzwasser und für die ganz Lustigen gibt es oben eine Kanone. Da kann man 1 Euro reinwerfen und auf den Knopf drücken, dann werden die unten im Boot noch mal ein bisschen nasser.
7: Guter Insider-Tipp. Also Abenteuer-Golfpark habe ich jetzt dabei. Steinvasenpark und dann hat man eigentlich schon einen richtigen vollen Tag, glaube ich, wo man dann abends ins Bett fällt. Mehr braucht man nicht.
6: Nee, ich denke auch. Also man kann hier schon auch müde werden, wenn man so einen Tag im Steinvasenpark verbringt.
4: Kuckuck, Salle, ich bin's. Wenn ihr schon mal da oben seid und auch so Adrenalin-Junkie-mäßig unterwegs, dann nehmt doch gleich die spektakulärste Coasterbahn Deutschlands mit, den Hasencoaster. 2,9 Kilometer, ganz schön lang, ey. Wird auch von der Familie Braun betrieben, die den Steinvasenpark macht. Und im Winter kann man den Sessellift hochfahren und dann einfach mit dem Schlitten runterrodeln. Hui! Gut, das war's schon, gell? Tschüssle! Vielen Dank fürs Zuhören. 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Abonniert ihn, folgt uns, lasst ein Herzchen da und vor allen Dingen empfehlt uns weiter. Bis ganz bald im Schwarzwald, eure Zara.
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1: Ich bin Joshua Heise. Der Streit ist offiziell beigelegt. Am Rande der UN-Vollversammlung in New York haben Dänemark, Grönland und die USA ein Sicherheitsabkommen unterzeichnet. Außerdem kündigte US-Präsident Trump an, 2 große neue Militärstützpunkte auf der Arktisinsel zu bauen. Trump hatte lange damit gedroht, Grönland zu annektieren und dies mit nationalen Sicherheitsbedenken begründet. Nach dem Fund von Drohnenteilen nahe dem Bundeswehrflieger Horst im niedersächsischen Wunstorf sind laut Sicherheitskreisen auch Spuren von Sprengstoff entdeckt worden. Inwiefern diese der Drohne zuzuordnen sind, wird noch untersucht. David Riemer berichtet.
2: Ermittler gehen davon aus, dass die Drohne dort abgestürzt und in mehrere Teile zerbrochen ist. Woher sie stammt, ist bislang unklar. Nach Informationen aus Sicherheitskreisen handelt es sich nicht um eine handelsübliche Drohne, sondern um ein Flugobjekt mit eigenen Bauteilen. Geprüft wird deshalb auch ein möglicher Zusammenhang mit dem Drohnenvorfall am Flughafen Leipzig-Halle. Dort war Anfang August eine mit Sprengstoff präparierte Drohne gefunden worden.
1: In Rheinland-Pfalz ist ein US-Militärflugzeug abgestürzt. Laut US-Luftwaffe handelt es sich um einen F-16 Kampfjet. Der Pilot habe sich per Schleudersitz gerettet und werde medizinisch versorgt, hieß es. Der Absturz ereignete sich am Nachmittag bei der US-Airbase Spang-Dahlem in der Eifel. Die Ursache wird noch untersucht. München hat Kiel und Köln-Rhein-Ruhr jetzt Warnemünde. Die NRW-Region hat im Falle einer Olympia-Ausrichtung den Ortsteil im Norden von Rostock als Standort für Segelevents auserkoren. Das hat der Deutsche Olympische Sportbund mitgeteilt. Am Samstag entscheidet der DOSB, mit welcher Stadt sich Deutschland für Olympia 2036, 40 oder 44 bewirbt. Im Rennen sind München, Berlin und Köln-Rhein-Ruhr.
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